0: räumt Jens Spahn jetzt seinen Sitz im Haushaltsausschuss. Er hatte den Posten erst Anfang des Monats übernommen. In den vergangenen Tagen gab es Kritik an ihm. Spahn hatte an einer Sitzung nicht teilgenommen. Später stellte sich dann heraus, dass er mit seiner Familie auf Sardinien war. Die spanische Regierung will heute ein Dekret zum Wohnungsmarkt vorlegen. Auslöser war die Zwangsräumung einer Wohnung, in der eine 87-jährige Frau 70 Jahre lang gewohnt hatte. Nach großen Protesten und Verhandlungen mit den Eigentümern darf sie jetzt in die Wohnung zurückkehren. Aus Madrid Hans-Günther Kellner.
1: Über Detailfragen wie die Höhe der künftigen Miete oder warum eine solche Einigung nicht vor der Zwangsräumung möglich war, machte die Anwältin keine Angaben. Die zentralen Forderungen der Organisation Mieterinnengewerkschaft für das von der Regierung angekündigte Dekret sind weiterhin: keine Wohnungsräumungen mehr, wenn den Betroffenen keine alternative Wohnung angeboten werden kann. Mietverträge müssen künftig unbefristet sein. Bislang befristete Mietverträge sollen sich künftig automatisch verlängern. Die Mieten sollten zudem eingefroren oder zumindest an die Entwicklung der Einkommen angepasst werden.
0: In Frankreich haben mehrere Gewerkschaften für heute zu einem landesweiten Streik aufgerufen. Sie wollen gegen den Sparkurs der Regierung demonstrieren und fordern eine bessere Bezahlung und mehr Personal im öffentlichen Dienst sowie bei Feuerwehr und Polizei. Übermorgen beginnt im französischen Parlament die Haushaltsdebatte. Das Wetter in Deutschland. Nachts im Nordwesten bewölkt mit Schauern. Im Südosten gering bewölkt oder klar. 17 Grad im Ruhrgebiet bis 3 Grad im Bayerischen Wald. Am Tage im Nordwesten viele Wolken, sonst nach Nebel heiter bis wolkig. 19 Grad auf Fehmarn bis 30 Grad an der Obermosel. Am Mittwoch dann heiter bis sonnig bei 18 bis maximal 30 Grad. Es ist gleich 2.03 Uhr.
2: Und wir machen gleich weiter mit dem Blick auf die Straßen. Hier ist der Verkehrsservice in der ARD-Hitnacht A1 Lübeck-Hamburg. Die Norderelbbrücke ist in beiden Richtungen wegen eines Schwertransports bis ca. 5 Uhr früh mehrfach kurzfristig gesperrt. Wir schauen weiter auf die A7 zwischen Kassel und Hannover. Da gibt es folgende Meldung: zwischen Kassel-Mitte und Kassel-Nord aktuell Reinigungsarbeiten. Hier ist die Fahrbahn gesperrt. So, wir machen weiter mit der A29 Oldenburg Richtung Wilhelmshaven. Zwischen Oldenburg-Ohmstede und Kreuz Oldenburg-Nord wegen einer Nachtbaustelle noch bis Freitag. In der Zeit zwischen 19 und 5 Uhr Fahrbahn gesperrt. A40 Duisburg-Essen zwischen Kreuz Duisburg und Kreuz Kaiserberg. Da sind Bauarbeiten, das Ganze bis zum 5. Oktober. Entschuldigung, der Rechner hat gesponnen. Bis zum 5. Oktober Fahrbahn gesperrt, jetzt läuft er wieder. Und wir schauen weiter auf die A42 Dortmund-Kamp-Lindfahrt zwischen Herne-Baukau und Herne-Krage. Wegen Bauarbeiten in beiden Richtungen bis in die Morgenstunden die Fahrbahn gesperrt. A52 Mönchengladbach Richtung Düsseldorf zwischen Kreuz Nersen und Kreuz Karst. Bis Donnerstag früh wegen Bauarbeiten Fahrbahn gesperrt. A81 Singen Richtung Stuttgart zwischen Rottweil und Oberndorf. Wegen einer Baustelle bis 4 Uhr früh die Fahrbahn gesperrt. Der Verkehr wird in Rottweil abgeleitet. Und wir blicken auf die A81 Singen-Schaffhausen. Da ist zwischen Hilzingen und Gottmadingen in beiden Richtungen wegen Wartungsarbeiten im Halsbergtunnel bis 6 Uhr die Fahrbahn gesperrt. Eine Umleitung ist eingerichtet. Und noch eine Meldung von der A565 Meckenheim-Bonn zwischen Bonn-Poppelsdorf und Bonn-Endenich. Wegen Bauarbeiten in beiden Richtungen bis 6 Uhr Fahrbahn gesperrt. Das waren die Verkehrsmeldungen. Wir wünschen eine gute und sichere Fahrt.
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Hier ist die ARD Hitnacht. Das Ganze um 2.12 Uhr am frühen Dienstagmorgen. Schön, dass Sie uns eingeschaltet haben. Und viele, viele Leute schreiben mir unter ard-hitnacht.mdr.de ihre Geschichte zum ganz persönlichen Marathon-Erlebnis, ob nun sportlich oder aus Seiten des Lebens, des Berufes, der Freundschaft, der Liebe, was auch immer. Und bin sehr berührt von den Zeilen von Karl Heinz. Der hat geschrieben: Hallo, guten Abend in die Runde, Freunde. Ich habe Angst, Angst alleingelassen zu werden. Keine Sicherheit. Und das geht ziemlich an die Nieren, weil es ist schon ganz lang. Wie eine Art Marathon fühlt sich das an. Und das hat mich jetzt wirklich sehr bewegt beim Lesen. Und mir kam sofort ein Gedanke, lieber Karl-Heinz, falls Sie uns zuhören. Ja, ich glaube, diese Angst können ganz viele Menschen nachvollziehen. Und da kann aber Musik viel bewirken. Musik kann Gefühle auslösen. Und wir beim Radio, wir können Sie dabei unterstützen mit unserer Musik, mit unseren Hits hier im Hitmarathon. Und abgesehen davon, dass wir gleich richtig coole Musik auch für Sie weiterhin spielen, lieber Karl-Heinz, möchte ich Ihnen irgendwas mit auf den Weg geben, was mir mein Vater vor vielen, vielen Jahren mal mit auf den Weg gegeben hat. Wenn ich auch Angst hatte und vor irgendwie keine Sicherheit, alleingelassen zu werden, irgendwie Dinge nicht schaffen zu können, hat mich beim Kopf genommen und hat immer gesagt: Ronny, weißt du, merke dir eins, du kannst nie tiefer fallen als in Gottes Hand. Und lieber Karl-Heinz, das hat mir meine Angst genommen.

0: Orchestral Maneuvers in the Dark. Um 2.32 Uhr hier bei uns in der ARD Hitnacht. Und da schauen wir gleich auch mal auf die Straßen in Deutschland. Wie sieht's aus ganz aktuell? Hier ist der Verkehrsservice in der ARD Hitnacht. A1 Lübeck-Hamburg, die Norderelbbrücke ist in beiden Richtungen wegen eines Schwertransports bis ca. 5 Uhr noch kurzzeitig gesperrt. A29 Oldenburg Richtung Wilhelmshaven zwischen Oldenburg-Umstädte und Kreuz Oldenburg-Nord wegen einer Nachtbaustelle bis Freitag in der Zeit zwischen 19 bis 5 Uhr gesperrt. A40 Duisburg-Essen zwischen Kreuz Duisburg und Kreuz Kaiserberg, Bauarbeiten in beiden Richtungen bis zum 5. Oktober. Fahrbahn daher gesperrt. A42 Dortmund-Kamp-Lindfort zwischen Herne-Baukau und Herne-Krange wegen Bauarbeiten in beiden Richtungen bis in die Morgenstunden Fahrbahn gesperrt. A52 Mönchengladbach Richtung Düsseldorf zwischen Kreuz-Nersen und Kreuz-Karst bis Donnerstag früh wegen Bauarbeiten gesperrt. A81 Singen Richtung Stuttgart zwischen Rottweil und Oberndorf wegen einer Baustelle bis 4 Uhr früh Fahrbahn gesperrt. Der Verkehr wird in Rottweil abgeleitet. A81 Singen-Schaffhausen zwischen Hetzingen und Gottmardingen in beiden Richtungen wegen Wartungsarbeiten im Heilsbergtunnel. Fahrbahn bis 6 Uhr gesperrt, Umleitungen sind eingerichtet. Noch eine Meldung von der A565 Meckenheim-Bonn zwischen Bonn-Poppelsdorf und Bonn-Endenich wegen Bauarbeiten in beiden Richtungen bis 6 Uhr Fahrbahn gesperrt. Das waren unsere Verkehrsmeldungen. Wir wünschen Ihnen eine gute Fahrt.
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0: Schön, dass Sie am Radio sind. Mein Name ist Ronny Krabmann. Und jetzt gibt's ein bisschen coole Musik von Bryan Ferry. Don't Stop the Dance. Ich liebe diese Nummer. Wirklich sehr, sehr schön. Und es sei nochmal gesagt, wir machen den Hit-Marathon heute hier in der ARD-Hitnacht und uns interessieren Ihre Geschichten zum Thema Marathon im Leben, in der Liebe, in der Freundschaft. ard-hitnacht@mdr.de.

Hier ist die ARD Hit nach 2.41 Uhr, 11 Minuten nach 3:30 Uhr. Na Freunde, wir rocken das mit der Nacht hier in unserem Hit-Marathon. Und ja, zum Thema Marathon habe ich ja gesagt, Sie können mir schreiben, Ihre Geschichten, Ihre Gedanken, ard-hitnacht@mdr.de. Und in Schaffhausen in der Schweiz habe ich den Saunamarathon mitbestritten. Es war ein interessantes Erlebnis und die Veranstaltung hat wirklich viel Spaß gemacht. Im wahrsten Sinne des Wortes kann man sagen, hat sie auch eingeheizt. Soweit der Niklas. Tja, so ist das. Und die Kathi hat geschrieben, lieber Ronny, wir sind nicht so die Langstreckenliebhaber, aber mein Schatz, der Roland, der feiert heute seinen 74. Geburtstag. Ist auch eine Art Marathon, so lange, ne? Gut durchs Leben zu kommen. Und als ehemaliger Eishockeyspieler ist er auf dem Eis unendliche viele Marathonkilometer gelaufen. Liebe Grüße in die Nacht an alle Hörer und an euch, an das Team. Die Kathi. Liebe Kathi, vielen Dank. Freuen wir uns sehr drüber. Und auch so ein Intro von einem speziellen Song kann eine Art Marathon sein, wie jetzt der von France Gall aus den 80ern, Babacar. Danach haben wir getanzt. Ganze Nächte. Marathon-Nächte. So, jetzt am Start, hier bei uns in der ARD-Hitnacht. Musik aus Frankreich, France

Schöne Musik von Whitney Houston hier bei uns in der ARD-Hitnacht. Dankeschön, Ralf, für die lieben Grüße und für die lieben Zeilen. Aber ich bin nicht Romy, ich bin Ronny mit Doppel-N. Herrlich. Wir haben auch eine Romy nachts moderiert, ne? Aber die klingt ein bisschen höher von der Stimme. Also das merkt man, glaube ich, auch ein bisschen. Also, nichtsdestotrotz, vielen, vielen lieben Dank. Schön, dass es Sie gestärkt hat, die aufbauenden Worte. Dafür sind wir da. Nicht nur mit den Worten, sondern auch mit der Musik und hier mit unserem heutigen Marathon. Eigentlich ist ja jede ARD-Hitnacht sozusagen ein Hit-Marathon, aber heute geht es ein bisschen um den ganz persönlichen Marathon. Ob im Leben, in der Liebe, im Sport oder im Job, wie auch immer. Möchten Sie uns davon erzählen? Ist das möglich? ard-hitnacht@ndr.de. Und während Sie so schreiben, da hören wir jetzt ein bisschen was fürs Herz. Musik aus den 90ern. Von und mit Tommy Braxton. Unbreak my heart.

0: Also ich muss sagen, ich liebe diese Nummer. Tony Braxton, Unbreak My Heart in der ARD-Hitnacht. Es gibt viele, viele Menschen, die gerade arbeiten. Zum Beispiel auch der Dad, der ist, glaube ich, Pfleger hier in Deutschland und kümmert sich um viele, viele liebe Menschen in der Nachtschicht zusammen mit anderen Leuten, die auch nachts arbeiten. Also an all diejenigen jetzt mal ein ganz, ganz lieber Gruß raus aus dem Radio.
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2: Um 3 Uhr mit Olaf Knapp. Zwischen Union und SPD dauert die Debatte über die geplante Pflegereform an. Kanzler Merz, Finanzminister Klingbeil und Gesundheitsminister Linnemann beraten über Änderungen, die die SPD eingefordert hat. Eigentlich soll das Kabinett die Pflegereform morgen auf den Weg bringen. Aus der Nachrichtenredaktion Tabea Schöpe.
3: Kürzen, wegstreichen oder sparen. Dafür allein soll die Pflegereform nicht stehen, sagen die Sozialdemokraten. Sie befürchten, dass die Kosten künftig vor allem bei den Pflegebedürftigen und bei ihren Familien landen. Deshalb wollen sie zum Beispiel den Eigenanteil für einen Platz im Pflegeheim deckeln und Privatversicherte sollen sich laut SPD stärker an den Kosten beteiligen. Die Idee hält das CDU-geführte Gesundheitsministerium aber für rechtlich bedenklich. Und überhaupt, sagt Linnemann, der Entwurf ist eher eine erste Hilfe, um die Beiträge stabil zu halten.
2: Die ukrainische Hauptstadt Kiew ist auch in dieser Nacht Ziel russischer Raketenangriffe geworden. Einwohner berichten von mehreren lauten Explosionen. Die ukrainischen Flugabwehrsysteme wurden nach Armeeangaben aktiviert. Gestern hatten russische Drohnen die Akademie der Wissenschaften in Kiew getroffen. Den ukrainischen Behörden zufolge kamen mindestens 2 Menschen ums Leben. Die spanische Regierung will heute ein Dekret zum Wohnungsmarkt vorlegen. Auslöser war die Zwangsräumung einer Wohnung, in der eine 87-jährige Frau 70 Jahre lang gewohnt hatte. Nach großen Protesten und Verhandlungen mit den Eigentümern darf sie jetzt in die Wohnung zurückkehren. Aus Madrid Hans-Günther Kellner.
4: Über Detailfragen wie die Höhe

0: der künftigen Miete oder warum eine solche Einigung nicht vor der Zwangsräumung möglich war, machte die Anwältin keine Angaben. Die zentralen Forderungen der Organisation Mieterinnengewerkschaft für das von der Regierung angekündigte Dekret sind weiterhin: keine Wohnungsräumungen mehr, wenn den Betroffenen keine alternative Wohnung angeboten werden kann. Mietverträge müssen künftig unbefristet sein. Bislang befristete Mietverträge sollen sich künftig automatisch verlängern. Die Mieten sollten zudem eingefroren oder zumindest an die Entwicklung der Einkommen angepasst werden.
1: Das Tech-Unternehmen OpenAI veröffentlicht sein neues KI-Modell wegen Sicherheitsbedenken erst einmal nicht. Es habe in Tests seine Nutzer nicht immer ehrlich darüber informiert, welche Aktionen es unternommen habe, sagte ein Manager des Unternehmens dem Wall Street Journal. Außerdem habe die Software teilweise auf eigene Initiative gehandelt, ohne sich vorher eine Erlaubnis einzuholen. Geplant war, dass die neue ChatGPT-Version in den kommenden Tagen oder Wochen herauskommen sollte. Das Wetter in Deutschland: tagsüber im Nordwesten viele Wolken, sonst nach Nebel heiter bis wolkig, nach Südosten hin sonnig. 19 Grad auf Fehmarn bis maximal 30 Grad an der Obermosel. Es ist 3.03 Uhr.
2: Das Wetter sieht gar nicht mal so schlecht aus. Tja, auf den Straßen ein bisschen anders, dazu kommen wir jetzt. Hier ist der Verkehrsservice in der ARD-Hitnacht. Wir beginnen mit der A1 Lübeck-Hamburg. Die Norderelbbrücke ist in beiden Richtungen wegen eines Schwertransportes bis ca. 5 Uhr mehrfach kurzfristig gesperrt. A29 Oldenburg Richtung Wilhelmshaven zwischen Oldenburg-Olmstede und Kreuz Oldenburg-Nord, Nachtbaustelle bis Freitag. Da ist in der Zeit zwischen 19 und 5 Uhr immer die Fahrbahn gesperrt. Schon mal vormerken. A40 Duisburg-Essen zwischen Kreuz Duisburg und Kreuz Kaiserberg wegen Bauarbeiten in beiden Richtungen. Fahrbahn bis 5. Oktober gesperrt. A42 Dortmund-Kamp-Lindfahrt zwischen Herne-Baukau und Herne-Krange wegen Bauarbeiten in beiden Richtungen bis in die Morgenstunden Fahrbahn gesperrt. A45 Hagen Richtung Gießen zwischen Dillenburg und Herbaum West nach einem Unfall Fahrbahn gesperrt. A52 Mönchengladbach Richtung Düsseldorf zwischen Kreuz Nersen und Kreuz Karst bis Donnerstag früh wegen Bauarbeiten in beiden Richtungen Fahrbahn gesperrt. A81 Singen Richtung Stuttgart zwischen Rottweil und Oberndorf wegen einer Baustelle bis 4 Uhr früh Fahrbahn gesperrt. Der Verkehr wird in Rottweil abgeleitet. A81 Singen-Schaffhausen zwischen Hilzingen und Gottmardingen bei beiden Richtungen wegen Wartungsarbeiten im Halsbergtunnel bis 6 Uhr Fahrbahn gesperrt. Umleitungen sind aber eingerichtet. Frisch reingekommen A94 München Richtung Passau zwischen Malching und Kirchham im Tunnel nach Auslösung der Höhenkontrolle ist dieser aktuell gesperrt. A565 Meckenheim-Bonn zwischen Bonn-Poppelsdorf und Bonn-Endernich wegen Bauarbeiten in beiden Richtungen bis 6 Uhr die Fahrbahn gesperrt. Soweit unser Blick auf die Straßen. Das waren die Verkehrsmeldungen. Wir wünschen Ihnen dann eine gute Fahrt.
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2: Schön, dass Sie am Radio sind. Sascha hat gerade geschrieben: coole Mucke. Kompliment an die Musikredaktion. Gebe ich gern weiter. Mein Name ist Ronny Krappmann. Freue mich, dass Sie am Radio sind. Tja, mein Techniker und ich, wir gönnen uns jetzt ein Käffchen, ein bisschen Schokolade und freuen uns auf Ihre Mails.

Fredman's Earth Band. Das dürfte den Mike gerade gefreut haben, der ein großer Fan der Band ist. Und aber jetzt, glaube ich, langsam die Augen schließen möchte und ins Bettchen gehen. Ja, warum nicht? Am besten am Radio anlassen, weil der Vorteil ist, beim Einschlafen, wenn man den Sender dann schon drin hat, dann hat man ihn gleich am Morgen wieder auch drin. Und das freut uns und die Kollegen, die dann weitersenden, hier nach der ARD-Hitnacht. Also, all diejenigen, die jetzt schon langsam glauben, sie Äuglein zumachen zu wollen, ich weiß nicht, wir haben noch richtig coole Musik am Start. Es lohnt sich, dran zu bleiben. Zum Beispiel ihn hier. Den mag ich sehr. Bin ich mit groß geworden und war schon immer ein Fan und werde es auch immer bleiben. Hier ist Musik von Mr. Phil Collins, Take Me Home. Und danach Celine Dion mit One Heart. Auch sie macht wieder Musik. Wir freuen uns drüber. Tolle Künstler hier bei uns im Programm.

Simon & Garfunkel. I'm a Rock in der ARD Hit nach 3.27 Uhr. Wir haben nur 3 Minuten, dann schauen wir auf die Straßen. Ich freue mich sehr, dass Ihnen so unser Thema, unsere Sendung gefallen und auch das, was wir so erzählen und wie wir es erzählen. Es freut mich wirklich sehr und lese sehr aufmerksam Ihre Zeitschriften. Ihre Zuschriften. Zeitschriften lese ich nicht, die lese ich morgen. Das ist live, Freunde. ard-hitnacht@ndr.de. Das ist die E-Mail-Adresse für nicht die Zeitschriften, die Zuschriften. Naja, es ist schon 3:30. Also in dem Sinne. Guten Morgen, Freunde in Deutschland. Jetzt gibt's bei uns Musik von Foreigner.

0: Musik von Foreigner hier bei uns in der ARD-Hitnacht. Und damit wird es Zeit, um auf die Straßen in Deutschland zu schauen. Los geht's. Hier ist der Verkehrsservice in der ARD-Hitnacht. Und wir beginnen mit der A1 Lübeck-Hamburg. Die Norderelbbrücke ist in beiden Richtungen wegen eines Schwertransportes bis ca. 5 Uhr früh mehrfach kurzfristig gesperrt. A29 Oldenburg Richtung Wilhelmshaven. Zwischen Oldenburg-Umstätte und Kreuz Oldenburg-Nord. Nachtbaustelle bis Freitag. Immer in der Zeit zwischen 19 und 5 Uhr Fahrbahn gesperrt. A40 Duisburg-Essen. Zwischen Kreuz Duisburg und Kreuz Kaiserberg wegen Bauarbeiten in beiden Richtungen bis 5 Uhr. Quatsch, bis 5. Oktober gesperrt. Mensch, Ronny, mal Brille putzen hier. Die A42 Dortmund-Kamplin-Fahrt zwischen Herne-Baukau und Herne-Krange wegen Bauarbeiten in beiden Richtungen bis in die Morgenstunden gesperrt. A45 Hagen Richtung Gießen zwischen Dillenburg und Herborn-West nach einem Unfall aktuell die Fahrbahn gesperrt. A52 Mönchengladbach Richtung Düsseldorf, da ist die Fahrbahn zwischen Nersen und Karst bis Donnerstag wegen Bauarbeiten gesperrt. A81 Singen-Stuttgart zwischen Rottweil und Oberndorf wegen einer Baustelle bis 4 Uhr. Noch die Fahrbahn gesperrt, der Verkehr wird in Rottweil abgeleitet. A81 Singen-Schaffhausen zwischen Hilzingen und Gottmaringen, beiden Richtungen wegen Wartungsarbeiten in Heilsbergtunnel bis 6 Uhr die Fahrbahn gesperrt, Umleitungen sind eingerichtet. A94 München Richtung Passau zwischen Marching und B12 nach Auslösung der Höhenkontrolle im Tunnel ist selbiger noch bis 4 Uhr gesperrt. A565 Meckenheim-Bonn zwischen Bonn-Poppelsdorf und Bonn-Endenich. Bauarbeiten in beiden Richtungen, Fahrbahn bis 6 Uhr gesperrt. Das waren die Verkehrsmeldungen. Wir wünschen eine gute Fahrt.
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0: Freue mich, dass ihr im Radio sind und so kurz nach 3:30 würde ich sagen, kann man jetzt so langsam für die Frühaufsteher aus dem Bett hüpfen. Habe ich eine klasse Nummer rausgesucht. Rhythm of the Night, hier ist die Barsch. Ja, für bloß das passende Getränk, ein gutes Käffchen, wa?

Ah, das Ding war beim Welthit, Love Shine a Light, Catherine on the Waves, ja, ich sage nur ESC, das ist auch so ein Marathon-Ding, ne? Der Eurovision Song Contest, früher mal gestartet als Grand Prix de la Chanson de Eurovision, das ist auch ähnlich. Also ich habe das als Kind verfolgt und geliebt ohne Ende. Irgendwann hat sich's umgewandelt. Leider ist es gar nicht mehr so musikalisch so vielfältig wie früher und so viele Hits entstanden, weil jetzt kommt es mehr so auf die Performance und die Kostüme und Spektakel und Feuerwerk und es muss immer was explodieren und irgendwas krachen. Musik stand da früher mehr im Vordergrund. Die Komposition, dazu hatten meistens noch eine Band oder ein Orchester live gespielt. Der Komponist hat dirigiert, das war schon ein Ereignis. Hat sich alles ein bisschen gewandelt. Ja, nun ist das so mal mit der Zeit, ja. Und die Sendung an sich ist auch ein Marathon, ne? Wenn die ganzen Länder antreten, es gibt so Halbfinale, es gibt ein großes Finale, das ist dann schon. Und jetzt kommt immer noch mehr dazu und man will das noch mehr ausweiten. Ja, so ist das halt mit dem Marathon in der Musik. Ja, aber wir sind heute der Hit-Marathon und wir besinnen uns ein bisschen so auf die Hits aus den vergangenen Jahrzehnten. Deswegen heißen wir auch ARD-Hitnacht. Wie bringen wir für die Verbindung zum Marathon? Ganz einfach, indem wir mit Ihnen heute so ein bisschen den Marathon-Gedanken aufgreifen. Ob im Leben, der Liebe, im Job oder einfach nur so sportlich gesehen. Ihre Geschichte interessiert mich, interessiert uns. ard-hitnacht@mdr.de. Und während ich hier lese, meinen Kaffee trinke, die Schokolade vernasche, verteidige gegen meinen Techniker. Machen wir schöne Musik, jetzt am Start. Sandra mit In the Heat of the Night aus den 80ern. Und dann gibt's ein schönes Stück Musik von Barry Manilow. Freue mich, dass Sie im Radio sind. Herzlich willkommen, Freunde, in der ARD-Hitnacht.

0: Also ich glaube, ich habe jetzt einen Ohrwurm für den heutigen Tag. Only Teardrops, Emily the Forest. In der ARD Hitnacht. Also das werde ich den ganzen Tag pfeifen, das Ding. Naja, gut. Aber wo pfeifen? Ich habe schon mal hier ein paar Leute rausgepfiffen, die dann hier ran müssen. In gut einer Stunde. Genau, in gut zwei Stunden beginnt dann im Rest Deutschlands die Morningshows in gut einer Stunde bei uns. Östlichen Teil Deutschlands. Also wir sind ja hier sozusagen der Verbund, ne? Die ARD Hitnacht. Das heißt, wir so verschiedene Wellen haben uns zusammengeschlossen für diese ARD Hitnacht. Ja, und dann so früh um 5, um 6 geht's dann los. Jeweils, wann die Stationen starten mit den Morning Teams und die bereiten schon vor, die grinsen, die hören die Musik vor, die machen schöne Beiträge, so manche Überraschungen, beantworten Hörermails, sind alle schon ganz fleißig. Deswegen freuen wir uns drüber. Und die gehen auch ihren Weg. Und das ist die perfekte Überleitung zu dem, der jetzt hier gleich bei uns am Start ist. Ein Mann, der ist seinen Weg gegangen. Vom Schauspieler zum Sänger, zum Poeten, zum Philosophen, zum Ermahner und zum Wegbegleiter. Ah ja, der Weg. Hier ist er. Herbert Grönemeyer.
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Herbert Grönemeyer, Der Weg. Schöne Geschichte. Apropos zu diesem Titel passen, habe ich gerade die Geschichte von Jenny gelesen, die mir gerade das geschrieben hat, die sehr sich

ausbrechen, laufen lassen, beobachten und die Tür offen lassen, die Hand hinhalten. Glauben Sie mir, das funktioniert. Dankeschön für Ihre lieben Worte. So, und wir sagen Dankeschön auch an Helge. Der Helge sitzt nämlich in der Konditorei, backt, hört die Musik, macht laut und ist froh, dass er uns an der Seite hat. Schöne Grüße zu dir, Helge.

Nordkorea die Entsendung von 10.000 weiteren Soldaten vor. Nach Demonstrationen für die Rechte von Mieterinnen und Mietern in Spanien darf eine 87-Jährige in ihre zwangsgeräumte Wohnung zurück. Die Anwältin der Frau teilte mit, dass eine Einigung erzielt worden sei. Die Miete darf künftig laut einem Medienbericht nur maximal 30% des Bruttoeinkommens der Rentnerin betragen. Die schwerbehinderte Frau war vergangene Woche auf einer Trage aus ihrer Wohnung in Madrid geholt worden. Sie hatte dort 70 Jahre lang gelebt. Der Vorgang hatte Proteste zehntausender Spanier ausgelöst. Sie forderten einen besseren Schutz vor Zwangsräumungen und grundsätzliche Änderungen im Mietrecht. Die spanische Regierung hat Reformen versprochen und will heute ein Dekret beschließen. Am Vormittag wird in Berlin der Deutsche Schulpreis verliehen. Im Finale stehen 15 Schulen. Die meisten Nominierten kommen aus Bayern, Baden-Württemberg, Hessen

0: Nordrhein-Westfalen. Der Hauptpreis ist mit 100.000 Euro dotiert. Dazu gibt es 5 weitere Preise. Die Jury bewertet unter anderem die Unterrichtsqualität, die Leistung und den Umgang mit Vielfalt an den Schulen. Das Wetter in Deutschland. Am Tage im Nordwesten viele Wolken, sonst nach Nebel heiter bis wolkig. Nach Südosten hin sonnig, 19 Grad auf Fehmarn bis 30 Grad an der Obermosel. Am Mittwoch heiter bis sonnig bei 18 bis maximal 30 Grad. Es ist gleich 4.03 Uhr.
1: Guten Morgen, liebe Autofahrer. Hier ist der Verkehrsservice in der ARD-Hitnacht. A1 Lübeck-Hamburg, die Norderelbbrücke ist in beiden Richtungen wegen eines Schwertransportes noch immer gesperrt, kurzfristig mehrfach. Das Ganze zieht sich nun bis 5 Uhr hin. A29 Oldenburg Richtung Wilhelmshaven zwischen Oldenburg-Umstede und Kreuz Oldenburg-Nord wegen einer Nachtbaustelle. Bis Freitag in der Zeit zwischen 19 und 5 Uhr jeweils gesperrt. A40 Duisburg-Essen zwischen Kreuz Duisburg und Kreuz Kaiserberg. Bauarbeiten in beiden Richtungen bis zum 5. Oktober Fahrbahn gesperrt. A42 Dortmund-Kamplin-Fort zwischen Herne-Baukau und Herne-Krage. Wegen Bauarbeiten in beiden Richtungen bis in die Morgenstunden Fahrbahn gesperrt. A45 Hagen Richtung Gießen zwischen Dillenburg und Herborn West nach einem Unfall Fahrbahn gesperrt. A52 Mönchengladbach Richtung Düsseldorf zwischen Kreuz Nersen und Kreuz Karst bis Donnerstag früh wegen Bauarbeiten gesperrt. A81 Singen-Schaffhausen zwischen Hetzingen und Gottmadingen in beiden Richtungen wegen Wartungsarbeiten im Halsbergtunnel bis 6 Uhr Fahrbahn gesperrt. Umleitungen sind eingerichtet. A565 Meckenheim-Bonn zwischen Bonn-Poppelsdorf und Bonn-Endenich wegen Bauarbeiten in beiden Richtungen bis 6 Uhr noch die Fahrbahn gesperrt. Das waren die Verkehrsmeldungen. Wir wünschen eine gute und sichere Fahrt.
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1: Guten Morgen wünscht Ronny Krappmann.

Unverkennbar der Sound von Fleetwood Mac. Little Eyes hier bei uns in der ARD-Hitnacht. Na, schon munter? Äuglein auf? Ach so, Sie würden lieber weiter schlafen. Tja, das muss ich Ihnen leider jetzt nicht verbieten, aber ausreden. Wenn Sie um 5 Dienst haben, ist es jetzt an der Zeit, langsam aufzustehen, damit Sie entspannt in den neuen Tag reinstarten. Und das mache ich ganz einfach, weil Sie mir am Herzen liegen als Hörer. No, wir wollen Sie ein bisschen begleiten in den Tag mit guter Musik. Und okay, ich stresse jetzt nicht. Nein, ich habe was Schönes rausgesucht. Was fürs Herz. Peter Maffay, weil es dich gibt.

Vaya con Dios hier in der ARD-Hitnacht. One Day in Your Life. Ja, dieser Song, der hat Fernsehgeschichte geschrieben, war der Titelsong für eine schöne Fernsehserie, gesungen von Anastasia. Und diesen Song, den hören wir jetzt hier bei uns in der ARD-Hitnacht um 4:20 Uhr. Kurzer Unvergleich, 10 Minuten noch, dann ist es 4:30 Uhr. Also, was sagen wir? Guten Morgen, Deutschland.

Boat on the River, 4:26 Uhr. 4 Minuten vor 5. Dankeschön für wieder die herrlichen Zuschriften. Und langsam würde ich sagen, schließen wir den Reigen. Ich sage danke für die vielen, vielen Gedanken und Geschichten zum Thema Marathon und überhaupt. Habe mich sehr, sehr gefreut, Ihre Geschichten zu lesen. Und auch Dankeschön fürs Kompliment für die Musik. Leite ich gerne weiter. Und auch für das Feedback zur Moderation. Das freut mich sehr und kann nur sagen, Dankeschön und mach das gerne hier. Ne? Und überhaupt so. Da pfeife ich gleich mal eins mit hier. Voller gute Laune. Wetter wird schön in Deutschland. Musik passt. Die Morningshows sind auch schon so langsam am werkeln. Was will man mehr, ne? Pfeifen wir uns aus dem Bett? Ich kann nicht pfeifen, ich bin eine Pfeife. Hören Sie? Geht nicht. Also, lass ich lieber ihn pfeifen. Hier ist Mr. Bobby McFerrin.

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1: Das ist heute unser Tagesmotto. Don't worry, be happy. Inzwischen 4:31, eine Minute nach 5:30. Guten Morgen, liebe Autofahrer. Hier ist der Blick auf die Straßen, der Verkehrsservice in der ARD-Hitnacht. A1 Lübeck-Hamburg, die Nord-Elbe-Brücke, ist in beiden Richtungen wegen eines Schwertransports noch bis 5 Uhr mehrfach gesperrt. A29 Oldenburg Richtung Wilhelmshaven zwischen Oldenburg-Umstede und Kreuz Oldenburg-Nord. Nachtbaustelle, das Ganze bis Freitag, jeweils in der Zeit zwischen 19 bis 5 Uhr früh, wird diese Baustelle gesperrt sein. Achso, die Fahrbahn wegen der Baustelle. A40 Duisburg-Essen zwischen Kreuz Duisburg und Kreuz Kaiserberg wegen Bauarbeiten in beiden Richtungen bis zum 5. Oktober die Fahrbahn dort gesperrt. A42 Dortmund-Kamp-Lindfort zwischen Herne-Baukau und Herne-Krage wegen Bauarbeiten in beiden Richtungen bis in die Morgenstunden Fahrbahn gesperrt. A45 Hagen Richtung Gießen zwischen Dillenburg und Herborn-West wegen Reinigungsarbeiten Fahrbahn gesperrt. A52 Mönchengladbach Richtung Düsseldorf zwischen Kreuznersen und Kreuz Karst bis Donnerstag früh wegen Bauarbeiten Fahrbahn gesperrt. A81 Singen-Schaffhausen zwischen Hilzingen und Gottmalingen in beiden Richtungen wegen Wartungsarbeiten im Halsbergtunnel bis 6 Uhr Fahrbahn gesperrt. Umleitungen sind eingerichtet. A565 Meckenheim-Bonn zwischen Bonn-Poppelsdorf und Bonn-Endenich wegen Bauarbeiten in beiden Richtungen bis 6 Uhr die Fahrbahn gesperrt. Das waren die Verkehrsmeldungen. Wir wünschen eine gute und sichere Fahrt.
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1: Guten Morgen wünscht Ronny Krabmann.

Unverkennbar der Sound von Fairground Attraction. Find my love. Schönes Motto. Am frühen Morgen, 4:38, 8 Minuten nach 5. Was machen Sie denn Schönes? Nachbereitung im Pflegedienst vielleicht? Oder sind Sie mit dem Taxi unterwegs? Oder ja, frönen Sie einfach nur dem Morgen und einem stillen Erwachen. Das ist auch nicht schlecht. Was auch immer Sie tun, wir sind an Ihrer Seite und freuen uns sehr, dass Sie uns eingeschaltet und gewählt haben. Hier ist das Programm der ARD-Hitnacht. Das heißt, die ARD-Wellen haben sich zusammengeschlossen für ein gemeinsames Nachtprogramm. Ab 5 starten hier und da schon die ersten Morningshows, dann ab 6 so richtig deutschlandweit. Und bis dahin haben wir noch richtig coole Musik. Glauben Sie nicht? Doch, einfach mal jetzt die Ohren spitzen. Geht los. 1, 2, 3.

schöne Nummer. No matter what. Musik von Voice. Herrlich. So kann man den Tag starten. Guten Morgen, Deutschland. Wir haben es 4.53 Uhr. In 7 Minuten beginnen in einigen Teilen Deutschlands die Morningshows. In anderen senden wir noch ein bisschen weiter bis 6 Uhr. Freue mich, wenn Sie im Radio bleiben, wenn Sie mit uns aufstehen, uns gewählt haben für Ihren Start in den neuen Tag. Mein Name ist Ronny Krabmann. Mein Techniker und ich, wir wünschen allen, die da draußen uns zuhören, einen guten Start in den neuen Tag. Bleiben Sie behütet, machen Sie was draus. Und denken Sie dran, das Leben ist schön und will gelebt werden. Jede Sekunde.

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1: Um 5 Uhr mit Klaus Regineck. Die Pläne für ein außereuropäisches Abschiebezentrum für Menschen, deren Asylantrag in der EU abgelehnt wurde, werden konkreter. Griechenland hat angekündigt, im kommenden Jahr ein solches Zentrum in Afrika einzurichten. Details von Jasper Riemann.
2: Der Migrationsminister Griechenlands, Thanos Plevris, sagte im griechischen Fernsehen, man habe sich bereits auf ein Land geeinigt, könne es aber noch nicht nennen. Unklar bei Plevris' Aussagen blieb, ob das ausgewählte Land den Plänen bereits zugestimmt hat und inwiefern die Auswahl mit anderen EU-Ländern abgestimmt ist. Plevris sprach davon, den Plan bald mit Vertretern aus Deutschland, Österreich, den Niederlanden und Dänemark zu besprechen. Diese Länder setzen sich seit längerem verstärkt für sogenannte Return-Hubs außerhalb der EU ein. In den Abschiebezentren sollen Asylbewerber untergebracht werden, die nicht direkt in ihr Herkunftsland abgeschoben werden können.
1: In Spanien kann eine Rentnerin nach landesweiten Protesten in ihre Wohnung zurückkehren. Die 87-Jährige hatte durch eine Zwangsräumung ihre Wohnung in Madrid verloren, in der sie seit 70 Jahren wohnte. Ein Investor hatte zuvor die Miete auf mehr als 2.600 Euro erhöht. Linke Parteien im Parlament schließen sich jetzt den Forderungen der Protestierenden an und planen Gesetze gegen Mieterhöhungen und Zwangsräumungen. Unklar ist aber noch, ob dafür eine Mehrheit zustande kommt. Der Entwickler von ChatGPT OpenAI stoppt die Veröffentlichung eines neuen KI-Modells wegen Sicherheitsbedenken. Die neue Software habe zum Teil auf eigene Initiative gearbeitet und die Entwickler belogen, sagte ein Sicherheitsmanager des Unternehmens dem Wall Street Journal. Eigenmächtige Aktionen fortgeschrittener künstlicher Intelligenz von OpenAI hatten in den vergangenen Wochen immer wieder für Schlagzeilen gesorgt. In Frankreich wird heute landesweit gestreikt. Dazu aufgerufen haben verschiedene Gewerkschaften des öffentlichen Dienstes, die Feuerwehrleute sowie ein Teil der Polizei. Sie fordern bessere Bezahlung, bessere Ausstattung und mehr Personal. Der Protest findet nur 2 Tage vor Beginn der Haushaltsdebatte in Frankreich statt. Julia Borutta berichtet.
3: Konkret geht es um die Berechnungsgrundlage der Gehälter, die die Regierung angesichts der desaströsen Haushaltslage erneut einfrieren will. Das jedoch hat in der Vergangenheit dazu geführt, dass etwa Lehrerinnen und Lehrer immer weiter an Kaufkraft verlieren. Welches Ausmaß die Demonstrationen und Streikaktionen haben werden, ist noch nicht absehbar. Die Rede ist von über 150 Einzeldemonstrationen im ganzen Land. Einige Schulen könnten gezwungen sein, den Unterricht zusammenzustreichen. Im Nah- und Fernverkehr sind keine oder kaum Störungen zu erwarten.
1: Das waren die Nachrichten mit Klaus Regineck.
4: Dankeschön und guten Morgen. Es ist 5:03 und wir schauen auf die Straßen mit Simone.
5: Da sieht's gut aus auf den Straßen. Keine Verkehrsmeldung. Kommen Sie gut an.

0: Und beim Wetter, ja, wer den Sommer mag,
1: kriegt heute auf jeden Fall nochmal Spätsommer. Richtig, Temperaturen zwischen 25 und 30 Grad. So ein paar lockere Schleierwölkchen sind unterwegs. Ansonsten gibt es tatsächlich viel satten Sonnenschein. Morgen nochmal ähnlich. Ab Donnerstag wird es ein bisschen wechselhafter.
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0: Jetzt wieder in voller Manpower, Man- und Girl-Power.
1: Bam.
0: Hallo.
1: Hallo, geht's dir gut?
0: Mir geht's gut.
1: Wir haben uns ja jetzt schon 2 Wochen nicht gesehen.
0: Das stimmt, aber ich hätte gerade fast nicht kommen können, weil da liefen noch Bergretter im Fernsehen, als ich bei mir zu Hause noch...
1: Kennst du diese Mediatheken?
0: Kaffee getrunken.
1: Da kann man noch mal Sachen auch dann gucken, wenn man möchte.
0: Ehrlich?
1: Ja.
0: So was gibt's?
1: Ich zeig dir das mal,
0: krass,
1: wie das geht.
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0: Melissa. Auf Hessisch Melissa.
1: Ja, auf jeden Fall eine Röhrhatze.
0: Ah, das hat sie auf jeden Fall. Hier beim nächsten Song denke ich immer, den kann man eigentlich, wenn man eine Kuchengabel und einen Kaffeelöffel hat und eine Tasse, die leer ist, kann man das wunderbar nachspielen.
1: Das will ich morgen hören.

0: Morgen. Es ist jetzt 20 nach 5.
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0: Die Gedanken zum Tag heute von Judith von der Au aus Bad Orb.
2: Da hattest du aber einen guten Schutzengel. Diesen Satz sagen wir oft, wenn eine brenzliche Situation gerade noch mal gut ausgegangen ist. Engel als sprichwörtliche Retter in der Not. Die Vorstellung von Engeln ist sehr alt. Schon in der Bibel finden sich dazu Erzählungen. Das Alte und das Neue Testament sind voller Begegnungen mit Engeln. Heute haben die Engel sich verbreitet und sind ausgeschwärmt in die Welt. Längst sind sie nicht mehr nur in der Bibel und in der Kirche zu finden. Besonders in der Advents- und Weihnachtszeit sind sie allgegenwärtig. Als Dekoration in den Geschäften, auf Postkarten, als kleine Figuren und so weiter. Manchmal sind sie würdevoll dargestellt, dann wieder kitschig. Aber doch immer sind es positive Darstellungen. Engel werden als etwas Gutes dargestellt. Mit ihnen wird Gutes verbunden. Die Vorstellung von Engeln gibt es schon sehr lange. Sie tauchen in verschiedenen Religionen und Mythologien auf, zum Beispiel im Judentum, Christentum und Islam. Von den Religionen haben sie es in die gesamte Kultur geschafft und sind uns heute ein selbstverständlicher Begriff. Aber was hat es mit den Engeln eigentlich auf sich? Engel bedeutet Bote, Gesandter. Im Christentum gelten Engel als Boten Gottes an die Menschen. Engel sind Geistwesen, eigenständige Personen mit freiem Willen. Engel sind unsterblich. Dabei ist vielleicht gar nicht so wichtig, verstehen zu wollen, was Engel sind. Vielmehr geht es um das, was sie tun. Engel vermitteln zwischen Gott und Mensch. Sie übersetzen für die Menschen, damit diese Gott besser verstehen. Engel helfen und unterstützen. Sie begleiten Menschen und helfen ihnen, eine wichtige Aufgabe zu erfüllen. Vielleicht kommen uns die Engelgeschichten aus der Bibel heute fremd vor. Die Menschen damals haben ihre Erlebnisse in ihren Bildern erzählt, mit ihren Worten. Heute würden wir anderes berichten, einen ganz anderen Ton treffen. Und doch hat sich an dem, was Engel tun, bis heute nichts verändert. Ihre Aufgabe ist dieselbe geblieben. Vielleicht haben die Engel heute weder Flügel noch ein weißes, langes Gewand. Vielleicht sind sie viel unspektakulärer, tragen Jeans und Pulli und sehen sehr menschlich aus. Vielleicht haben wir die Engel unseres Lebens noch nicht erkannt. Aber wir dürfen darauf vertrauen, dass Gott unsere Engel nicht vergessen hat. Er findet viele Wege, mit uns Menschen in Kontakt zu kommen. Engel sind einer davon.
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0: It's gonna be a bright, bright, sunshiny day. Das ist ja gar
1: das
0: nicht...
1: Das hätten wir es gar nicht sagen können.
0: So, verkehrt. Wir gucken einmal ganz kurz nach dem Verkehr und kommen dann aufs Wetter zu sprechen.
1: Da sieht's gut aus.
0: Achso, dann
1: das hier. Gesagt kurz.
0: Wetter.
1: Und das auch. Spätsommerlich wird's heute. Also T-Shirt raus heute Mittag bei Temperaturen von 25 bis 30 Grad. So ein paar lockere Wölkchen sind unterwegs, aber viel Sonnenschein. Gestern war es schon herrlich am Nachmittag. Richtig warm, auch der Wind, so warm auf dem Fahrrad. Super, geht heute, geht auch noch mal morgen.
0: Ja, aber dann kommt endlich auch wieder Regen, den wir brauchen.
1: Ja, der Regen ist dringend, das stimmt.
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0: So, dann ist ja für alles gesorgt. Dann fehlt uns jetzt nur noch jemand, der Mitglied bei uns im 5-Uhr-Club wird, ne?
1: Und zwar am besten Sie. Rufen Sie an 069 155 und 4x1 werden Sie Mitglied im 5-Uhr-Club und erzählen Sie uns einfach, warum? Ja. Warum sind Sie schon so früh wach?
0: Gestern haben wir dort eine nette Frau kennengelernt. Du warst ja nicht da, Simone. Mhm. Aus Nitterau.
1: Oh, okay.
0: Ostheim allerdings.
1: Aus Ustim.
0: Aus Ustim. Mhm. Die freiwillig aufsteht und immer mit ihrem Kaffee auf der Terrasse steht morgens und einfach die Ruhe genießt.
1: Ach, das ist schön.
0: Ja.
1: Recht hat sie.
0: Ja, und vielleicht geht es Ihnen ja ganz genauso. Oder Sie fahren schon zur Arbeit. Erzählen Sie uns doch einfach, was Sie um diese seltsame Uhrzeit zu treiben. 069 155 4x1. Dafür gibt's auch ein Zertifikat.
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0: Da ist ganz viel 80er Jahre drin hier in Rockwell und Somebody's Watching Me. 5:38 Uhr. Und wir freuen uns jetzt, Sabine endlich mal kennenzulernen. Hallo, schönen guten Morgen.
1: Ja, guten Morgen, ihr Lieben.
0: Hi. Oh, jetzt haben wir gerade Empfang ein bisschen Schwierigkeiten. Bist du draußen oder drin schon?
1: Nee, ich bin drin.
0: Ah, jetzt geht's auch besser.
2: Jetzt ist
0: super. Drin, okay. Und zwar in Bad Sotensalmünster auf deiner Arbeit, gell?
1: Genau, gerade angekommen.
0: Erzähl uns, was du da machst.
1: Ich bin Diätassistentin, arbeite dort seit ganz vielen Jahren und ja, mache verschiedene Sachen, Ernährungsberatung, Vorträge, Küchentätigkeit, ganz viel.
0: Diätassistentin?
1: Mhm.
0: Das heißt, du verbietest Menschen...
1: Nein, eher im Gegenteil. Wir gucken, wenn die Leute Operationen hatten und nicht gut essen können, dass wir die alle wieder auf die Beine stellen.
0: Ah, okay, super. Das heißt, du gibst ihnen dann sozusagen auch so ein bisschen Dinge an die Hand, die sie zu Hause dann auch umsetzen können, wenn sie nicht mehr bei euch sind.
1: Genau, ganz genau, ganz genau. Die sind ja bei uns in Reha und werden wieder fit gemacht für den Alltag. Und da gehört oft die Ernährung auch dazu.
0: Absolut, okay. Und das heißt, es sind Menschen, die wahrscheinlich auch länger da sind, oder? Reha, das geht ja immer ganz.
1: Ja, drei bis vier Wochen.
0: Ach so, okay.
1: In der Regel 3 Wochen.
0: Hm? Ah, super. Und du wohnst aber nicht dort, sondern in Bierstein.
1: Genau, perfekt.
0: In welchem Ortsteil?
1: In Heddersroth.
0: Oh, jetzt bin ich raus, schade. Ich hatte gehofft, du sagst sowas wie Unterreichenbach oder sowas, dann hätte ich sagen können, oh, da ist doch diese tolle Kirche oder Oberreichenbach. Aber
1: das ja, nein, ist ein kleiner Ortsteil.
0: Simone, das ist in deinem Landkreis, kennst du?
2: Ja, ich habe es schon mal gehört, aber ich war noch nicht dort. Was gibt's denn da Besonderes?
1: Ach, da gibt's eigentlich gar nicht. Also ich bin da auch erst hingezogen, da gibt's eigentlich gar nicht viel
2: okay.
1: Besonderes. Ich komme schon aus Bierstein, ursprünglich aus Bierstein.
2: Ah ja, okay.
0: Aus der Kernstadt, wie man so sagt, ja?
1: Ja, genau.
0: Ich habe noch eine Frage an dich. Du heißt Sabine.
1: Ja.
0: Ja? Hattest du einen Spitznamen? Warst du eine Biene oder eine Sapsi oder immer nur einfach
1: Sapsi?
0: Eine Biene. So, okay, weil das hat uns gerade beschäftigt, weil wir gerade gesagt haben, viele von den HR1-Hörerinnen sind so im Sabine-Alter.
1: Ja. Genau.
2: Simone, Sabine, Steffi. Ja, das ist halt einfach.
1: Genau. Ja. Petra, Monika, Maria.
0: Ja, genau. Manchmal auch noch genau. Eine Birgit. So,
1: stimmt.
0: Du, Biene, das ist ja schön, dass wir dich kennengelernt haben. Und da wünschen wir dir mit deinen Menschen, die du da heute hoffentlich glücklich machst, ganz, ganz viel Spaß und freuen uns, dass du dich bei uns gemeldet hast.
1: Ja, vielen Dank.
0: Jo.
1: Schönen Tag euch.
0: Jo,
1: tschüss.
0: Mach's gut.
2: Ciao.
0: Tschüss. Ciao.

0: Hier treffen zwei Riesenhits aufeinander. Gleich. Das gefällt mir aber auch geografisch gut, weil ich glaube, zwischen Europe und Him liegt nur der Botnische Meerbusen.
1: Oha.
0: Jetzt bin ich ein bisschen überfragt. Weißt du, also zwischen Finnland und Schweden.
1: Ja, ja.
0: Botnischer Meerbusen.
1: Heißt der so?
0: Das ist der Botnische Meerbusen tatsächlich. Das gibt's ja überhaupt.
1: Habe ich eigentlich noch so
0: ein Besserwisser-Pünktchen? Oh ja, das könnte ich dafür mal wieder bekommen.
1: Das nehme ich mir, ich auch.
0: Mein Heftchen habe ich dann hier noch. Warte mal, während wir suchen, ich mache schon mal für Sie Him an, ja? Das ist ja auch was Schönes hier.
1: Hier ist er, ja klar. Ah, das ist sehr gut. Dafür gibt's einen Punkt.
0: Ab nach Finnland.

0: Das ist einer der großartigsten Musiker der Welt, oder?
1: Ja, Billy Idol ist einfach ein Traum.
0: Billy Joel ist das.
1: Joel, habe ich Idol gesagt? Entschuldigung. Oh Gott. Wer ist das jetzt?
2: Hallo.
0: Das sind doch jetzt Cindy und Bert, oder?
1: Ja.

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1: 6 Uhr. Offenbar noch keine Einigung zur Pflegereform. Wieder russische Angriffe auf die Ukraine. Tödlicher Unfall auf der A7 bei Kassel. Das Wetter oft sonnig, 25 bis 30 Grad. Die Nachrichten mit Dagmar Nuhn. Guten Morgen. Im Ringen um die geplante Pflegereform gibt es offenbar noch keine Einigung. Am späten Abend haben Bundeskanzler Merz, Finanzminister Klingbeil und Gesundheitsminister Linnemann eine Lösung gesucht. ARD-Reporterin Petra Mittermeier.
2: Eigentlich sollen die Pläne zur Zukunft der Pflegeversicherung morgen Thema im Kabinett sein. Doch nach dem Widerstand aus der SPD ist das unsicher. Die Sozialdemokraten befürchten, dass die Kosten künftig vor allem bei den Pflegebedürftigen und ihren Familien landen. Deshalb wollen sie den Eigenanteil für einen Platz im Pflegeheim deckeln und Privatversicherte sollen sich laut SPD stärker an den Kosten beteiligen. CDU-Gesundheitsminister Linnemann lehnt das ab. Auch der Deutsche Pflegerat fordert eine umfassende Überarbeitung der aktuellen Pflegereformpläne der Bundesregierung.
1: Die Massenproteste in Spanien gegen die Zwangsräumung einer 87-Jährigen in Madrid hatten Erfolg. Am späten Abend hat sich die Anwältin der Mieterin Mari Carmen mit dem neuen Hauseigentümer geeinigt. Die spanische Regierung will heute generell mit einem Dekret zum Wohnungsmarkt reagieren. ARD-Korrespondent Hans-Günther Kellner.
3: Mari Carmen Abascal kann nach ihrem Krankenhausaufenthalt in ihre bisherige Wohnung zurückkehren. Dies ist das Ergebnis von mehrstündigen Verhandlungen mit den Eigentümern, die sich bis in die Nacht hingezogen hätten, teilte die Rechtsanwältin der 87-jährigen Rentnerin zu später Stunde mit. Über Detailfragen wie die Höhe der künftigen Miete oder warum eine solche Einigung nicht vor der Zwangsräumung möglich war, machte die Anwältin keine Angaben.
1: Die ukrainische Hauptstadt Kiew ist auch in der Nacht wieder Ziel massiver russischer Angriffe gewesen. Nach Angaben der ukrainischen Luftwaffe wurden ballistische Raketen auf Kiew abgefeuert. Laut Bürgermeister Klitschko wurden mehrere Gebäude beschädigt. Das US-Unternehmen OpenAI wird ein neues KI-Modell vorerst nicht veröffentlichen, wegen Sicherheitsbedenken. Ein Manager von OpenAI sagte dem Wall Street Journal, das neue Astra-Modell sei bei Tests nicht ehrlich zu seinen Nutzern gewesen. So habe Astra unerlaubt Aktionen durchgeführt und hinterher verschwiegen. Zuletzt hatten mehrere KI-Modelle auch anderer Hersteller ohne Aufforderung selbstbestimmt gehandelt. Auf der A7 bei Kassel ist ein Autofahrer bei einem Unfall ums Leben gekommen. Er war mit seinem Wagen gestern am späten Abend auf einen LKW aufgefahren. HR-Reporter Rainer Wattefeld.
4: Der Mann mittleren Alters war gegen 22 Uhr zwischen dem Autobahndreieck Kassel-Ost und der Anschlussstelle Kassel-Nord unterwegs. Er saß allein in seinem PKW. Aus bislang ungeklärter Ursache fuhr er dann auf einen LKW auf. Dabei wurde er so schwer verletzt, dass er noch an der Unfallstelle starb. Den genauen Unfallhergang soll ein Gutachter klären. Die A7 war in der Nacht bis gegen 2 Uhr in Fahrtrichtung Nord voll gesperrt.
1: Und das steht heute noch an. Bundesaußenminister Wadefuhl setzt seine Europareise fort. Am Vormittag ist er in der Slowakei, am Nachmittag im Europarat in Straßburg. Und Tag 2 der Deutschen Bischofskonferenz in Fulda. Es geht vor allem um ethische Fragen, etwa um Leihmutterschaft, Organspende und Sterbehilfe. Das waren die Nachrichten.
5: Dankeschön, Dagmar. Und wir schauen um 6:03 auf die Straßen mit Simone.
6: Hallo, guten Morgen. Da sieht es nach wie vor gut aus. Keine Verkehrsmeldungen.
5: Dann gehen wir doch direkt rüber zum Wetter.
6: Das wird auch heute wieder sehr, sehr freundlich.

0: Endlich, also spätsommerlich warm. Die Temperaturen liegen zwischen 25 und 30 Grad. Dazu gibt es viel Sonnenschein von früh bis spät und vielleicht so ein paar lockere Wölkchen. Und morgen geht's ganz ähnlich durch den Tag.
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2: Haben wir eigentlich schon mal gesagt, dass wir uns freuen, dass Sie unseren Sender eingeschaltet haben?
0: Heute noch nicht.
2: Siehst du, dann wird's Zeit. Schön, dass Sie mit dabei sind. Jawohl.
0: Sollten wir das tun?
2: Ja, das stimmt. So, ja. Guck mal hier. Wir haben ja aber auch, also bei der Musik, oder? Hier. Spin Doctors?
0: Richtig gut.

0: Einen schönen guten Morgen um 6:12. Es geht jetzt bei uns um einen Mann, der es mit nur wenigen Gesichtsausdrücken geschafft hat, ziemlich berühmt zu werden als Schauspieler. Gut, vielleicht liegt es auch einfach an den geilen Songs, die in seinen Filmen immer gelaufen sind, oder?
1: Und den Muckis.
0: Oder an diesen Weisheiten hier.
2: Wozu ist das?
3: Das ist blaues Licht.
2: Und was macht es?
3: Es leuchtet blau.
0: Ich liebe das.
1: Super.
0: Sylvester Stallone in diesem Fall als Rambo.
1: Und ab heute gibt es noch ganz viele weitere Weisheiten und Geschichten von Sylvester Stallone in seiner neuen Autobiografie The Steps.
0: HR1 USA-Korrespondentin Gabi Biesinger hat's schon gelesen.
4: Ja, das Buch schildert die ersten 30 Jahre seines Lebens, seine bedrückende Kindheit, die leblosen Eltern und dann die erfolglosen Jahre in New York, wo er auf der Straße schläft, versucht, bei Agenten anzukommen. Später zieht er dann nach Los Angeles, wo es anfangs nicht besser wird, bis ihm dann doch dieser Coup mit dem Rocky-Drehbuch gelingt und er mit großer Hartnäckigkeit die Filmbosse dazu bringt, dass sie ihn dann auch die Hauptrolle spielen lassen.
0: Wobei das jetzt ehrlich gesagt alles so ein bisschen ernst klingt, gibt aber auch lustige Anekdoten, die wir so von Stallone noch nicht kannten.
4: Ja, da sind mir vor allem ein paar Details aufgefallen. Beim Casting für einen seiner ersten Filme, da hat sich Stallone mit Richard Gere gezofft, weil der ihm beim Essen Hühnerfett auf die Hose gekleckert hat. Die beiden haben dann den Regisseur vor die Wahl gestellt, er oder ich, und der Regisseur hat Richard Gere nach Hause geschickt. Besonders interessant fand ich aber auch, dass Stallone in seiner Schule in der Schweiz mit dem Enkel des äthiopischen Kaisers Haile Selassie befreundet war. Den hat er auch ein bisschen vor rüpelnden Mitschülern beschützt. Und in den Ferien waren Stallone und der Prinz dann beim Kaiser in Addis Abeba eingeladen. Und der wollte Stallone unbedingt einen Geparden schenken. Den wollte der aber nicht haben.
0: Ein krasses Leben. Zusammengefasst in der Autobiografie von Sylvester Stallone, The Steps. Gabi Biesinger hat sie schon gelesen. Ich lasse es hier noch ein bisschen stehen, oder?

0: Vor 50 Jahren hängt ein 14-Jähriger einen Zettel ans schwarze Brett seiner Schule und schreibt, ich suche noch ein paar andere Musiker, ich würde gerne Band gründen. Das war Larry Mullen Jr. von U2. Und so ist die Band entstanden. Und deswegen haben die am Wochenende ihr 50-jähriges Jubiläum gefeiert. Und zwar an ihrer Schule.
1: Ach nein, wie cool.
0: Cool, oder? In Dublin, jawohl. Apropos cool, hallo. Savage Garden.

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6: Einen schönen guten Morgen, es ist jetzt 6:30, hr1 ist hier. Bei der Pflegereform gibt es weiter viel Gesprächsbedarf. Dagmar Nuhn aus unseren Nachrichten. Jetzt fordert auch der Deutsche Pflegerat, dass die Pläne nochmal überarbeitet werden.
7: Der Pflegerat sieht einige Punkte in der Reform ziemlich kritisch, zum Beispiel höhere Hürden, um einen Pflegegrad zu bekommen. Er hat im Redaktionsnetzwerk Deutschland gesagt, dadurch verschwinde der Pflegebedarf ja nicht. Auch Union und SPD sind sich bei der Pflegereform noch uneinig. Gestern Abend haben sich Kanzler Merz, Finanzminister Klingbeil und Gesundheitsminister Linnemann zusammengesetzt, offenbar ohne Einigung. Eigentlich sollte der Gesetzentwurf für die Reform morgen ins Kabinett. Außerdem noch das, der russische Präsident Putin hat angeordnet, die Armee weiter aufzustocken. In der Nacht hat Russland die ukrainische Hauptstadt Kiew wieder massiv angegriffen. Und das US-Unternehmen OpenAI stellt sein neues KI-Modell Astra zurück wegen Sicherheitsbedenken. Das Modell soll bei Tests nicht ehrlich darüber informiert haben, welche Aktionen es unternommen hat.
6: Und jetzt gibt's mehr Aktuelles aus unseren Regionalstudios.
8: Hier ist das Studio Kassel.
9: Er bietet Hilfe bei der Renovierung eines leerstehenden Fachwerkhauses im Werra-Meißner-Kreis an. Am Ende soll er es dann angezündet haben. Deshalb steht ein 35-Jähriger heute vor dem Amtsgericht in Eschwege. Laut Staatsanwaltschaft vermittelt er dem Besitzer des Hauses in Weißenborn den Kontakt zu einem vermeintlichen Bekannten, der umsonst arbeiten würde. Der brauche aber 250 Euro Kaution für eine Baumaschine. Tatsächlich steckt hinter dem Helfer laut Staatsanwaltschaft aber der Angeklagte. Das Kautionsgeld soll er in die eigene Tasche gesteckt haben. Um die Täuschung aufrechtzuerhalten, soll der Angeklagte dann das Dachgeschoss des Hauses angezündet haben. Der Schaden mehr als 200.000 Euro. Daniel Bresser, Eschwege.
10: Eisenbahnfreunden ist der historische Kornberger Tunnel ein Begriff zwischen Bebra und Sontra im Kreis Hersfeld-Rotenburg. Er ist über 150 Jahre alt. Die Deutsche Bahn AG baut einen neuen zweigleisigen Tunnel. Fast 700 Meter wird er lang. Seit April sind die Tunnelbagger von beiden Seiten aus unterwegs. Heute Nachmittag wird der traditionelle Tunneldurchstich gefeiert. Das heißt, die beiden Baustellen treffen aufeinander. Die Projektleiter zeigen den Politikern und der Presse den Baufortschritt. Die Tunnelpatin ist vor Ort und es gibt eine Andacht zu Ehren der heiligen Barbara. Michael Pörtner, Kornberg.
6: Guten Morgen, 6.32 Uhr. Wir gucken auf die Straßen mit Simone.
11: Hallo und Vorsicht bitte auf der A3 Frankfurt Richtung Köln zwischen Bad Camberg und Limburg Süd. Da liegt eine Mülltonne auf der Fahrbahn. Vorsicht auch auf der A7 Fulda Richtung Kassel zwischen Kirchheimer Dreieck und Bad Hersfeld West. Eine ungesicherte Unfallstelle auf dem mittleren Fahrstreifen. Vorsicht auch auf der A49 Gießen Richtung Kassel zwischen Homberg-Ohm Nord und Stadtallendorf Süd. Da liegt ein Gullideckel auf der Fahrbahn. Und Vorsicht die vierte im Landkreis Kassel auf der L763 zwischen Götzbüren und Gieselwerder. Da laufen Wasserbüffel im Bereich der Fahrbahn rum. Also Obacht, bitte.
6: Was ist los hier bei uns in Hessen? Am vorletzten Septembertag, der sich nochmal anfühlt wie Sommer. Martin Gutt.
12: Sonne, Wolken und eben auch wieder die Sommerwärme. Diese drei sind heute hier in Nordhessen wieder am Start. Schon heute Nacht war es stellenweise über 15 Grad mild und wenn die Sonne jetzt am Vormittag ordentlich durchkommt, geht's auch wieder kräftig nach oben. Die Spitzenwerte liegen am Nachmittag rund um Spangenberg oder Schwalmstadt bei 27 Grad. Selbst ganz oben im Upland sind es 23. Zur Sonne kommen dann wieder einige dicke Wolkenfelder, aber es bleibt auch heute trocken.
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6: Guten Morgen. Ja, das ist mega kurios momentan. In Michelstadt im Odenwald waren es gestern 30,4 Grad. Also richtig, richtig, richtig heiß nochmal. Sommerwärme.
13: Ja.
6: Und parallel fallen einem dazu aber die Kastanien auf den Kopf drauf.
13: Aufgefallen? Ja.
6: Richtig vorsichtig gerade sein, ne? Mhm. Die Dinger hier. Kleine Bomben, die.
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0: In den Dienstagmorgen geht's mit Musik von Jethro Tull um 19 Minuten vor sieben. Einen schönen guten Morgen. Sie ist eine der größten Schulen bei uns hier in Hessen. Die Bertha von Suttner Gesamtschule in Mörfelden und eine der besten in ganz Deutschland. Sonst wäre sie nicht im Finale für den Deutschen Schulpreis. Das steigt heute 9:30 in Berlin. Und die Schulleiterin Ute Zeller, die ist schon ganz schön aufgeregt. Schönen guten Morgen.
1: Guten Morgen.
0: Ich habe Ihnen Aufregung unterstellt. Stimmt das?
1: Aber ja, Aufregung nicht nur heute, schon seit Wochen.
0: Ich kann es mir vorstellen. An Ihrer Bertha, wie die Lehrer und Schüler die Schule nennen, arbeiten Sie, das fand ich ganz besonders interessant, mit einer eigenen KI. Welches Konzept steckt da genau dahinter?
1: Die KI beginnt zu lernen und zu verstehen, wie das Kind lernt. Das ist der entscheidende Faktor, der die Förderung für ein einzelnes Kind wirklich voranbringen kann.
0: Das klingt ja fast, als würde das eine Lehrerstelle einsparen.
1: Ganz bestimmt nicht. Jetzt sind Sie beim entscheidenden Punkt. Denn Schule sind immer Menschen. Und gerade die Kinder dieser Generation, die wir nicht verlieren dürfen, sonst bekommen sie keine Rente, Herr Frühling, die müssen wir entsprechend fördern und die brauchen besonders Beziehungen.
0: Okay, aber wenn wir bei dieser KI nochmal bleiben, die von den Schülerinnen und Schülern angewendet wird, läuft man da nicht Gefahr, wenn die einem immer sagt, das musst du jetzt noch lernen und das solltest du erledigen, dass man die Kinder möglicherweise ein Stück weit auch unselbstständiger macht, weil sie nicht mehr genügend mitdenken?
1: Das ist erstaunlich, weil das höre ich immer. Tatsächlich ist es ja sehr, sehr anspruchsvoll. Die Kinder werden ja auch nicht auf die KI losgelassen oder umgekehrt, sondern die KI wird ja von Lehrern trainiert, von den Lehrern, die die Kinder unterrichten. Und die Kinder erwerben vorher einen KI-Führerschein, sodass sie verstehen, was die KI für sie leisten kann. Aber die KI kann nicht für sie lernen.
0: Das wäre noch das Allerschönste, ja. Aber ich höre daraus, das ist eine große Gemeinschaftsleistung, glaube ich, bei Ihnen. Das heißt, wenn Sie diesen Preis bekommen, dann geht das eigentlich an das ganze Kollegium und vielleicht sogar auch ein bisschen die Schülerschaft, oder?
1: Definitiv. Also der Preis, sollten wir einen bekommen, der Preis geht an alle Menschen. An alle Menschen. Wir wären nie so weit, wie wir heute sind, wenn wir nicht zueinander gefunden hätten in unserer Haltung zum Kind, in der Umsetzung unseres Mottos ermutigen und stärken.
0: Super. Die Bertha von Suttner Schule, Gesamtschule in Mörfelden. Offensichtlich was ganz Besonderes. Heute mit im Finale um den Deutschen Schulpreis. Übrigens auch noch das Georg-Christoph-Lichtenberg-Oberstufengymnasium in Bruchköbel. Das wollen wir nicht unerwähnt lassen. Und warum diese Schule so besonders ist, hat uns die Schulleiterin Ute Zeller erzählt. Herzlichen Dank.
1: Vielen Dank.
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0: Um 7:09 an dieser Stelle wollen wir mal ein bisschen Tina Turner feiern. Denn die war ja in den 70ern schon mal eine große Nummer und dann wurde sie ja so ein bisschen ruhiger. Mhm. 1984 dann das Comeback-Album Private Dancer. Riesenerfolg. So. Und das ist ja das Problem, wenn du was Gutes gemacht hast, dann ist halt die Messlatte wahnsinnig hoch.
1: Richtig.
0: Ne?
1: Und die Welt hat damals quasi auf dieses Album gewartet und gedacht, es wird ein Kracher. Und weil Tina Turner eine sehr, sehr schlaue Frau war, hat sie einfach alle zusammengetrommelt, die damals Rang und Namen hatten.
0: Um eben auch das Nachfolgealbum zu einem großen Erfolg zu machen. 1986, das war dann das nächste Album, Break Every Rule. Und sie hat mit David Bowie zusammengearbeitet, Mark Knopfler, Bryan Adams und... Der Mann, der hier am Schlagzeug sitzt, auch ein ganz großer, Phil Collins. Und es ist ein Riesenerfolg geworden. Hier raus jetzt Typical Man.

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5: 7 Uhr. Bundesregierung hält einen Zeitplan für Pflegereformen fest. Wieder russische Angriffe auf die Ukraine. Deutscher Schulpreis wird vergeben. Das Wetter oft sonnig, 25 bis 30 Grad. Die Nachrichten mit Dagmar Nuhn. Guten Morgen. Trotz aller Diskussionen, die geplante Pflegereform von Gesundheitsminister Linnemann soll morgen im Bundeskabinett beschlossen werden. Gestern Abend hatten Vertreter von CDU und SPD im Kanzleramt nach Lösungen gesucht. ARD-Hauptstadtkorrespondent Jan Zimmermann.
6: Die SPD betonte zuvor erneut, ein Gesetz, das vor allem zulasten der Pflegebedürftigen geht, zu blockieren. SPD-Chef und Finanzminister Klingbeil sagte der ARD, ein reines Sparpaket werde es mit ihm nicht geben. Man müsse strukturelle Verbesserungen erreichen. Die Präsidentin des Deutschen Pflegerats, Vogler, kritisierte im Interview mit dem Redaktionsnetzwerk Deutschland vor allem die geplanten höheren Hürden, um künftig überhaupt Pflegeleistungen in Anspruch nehmen zu können.
5: Russland hat auch in der Nacht wieder die ukrainische Hauptstadt Kiew massiv angegriffen. Nach Angaben der ukrainischen Luftwaffe wurden ballistische Raketen abgefeuert. Mehrere Gebäude wurden laut Behörden beschädigt. Seit Tagen ist Kiew das Ziel russischer Attacken, unter anderem von Drohnen mit Jetantrieb. ARD-Korrespondentin Rebecca Barth.
7: Die neuen Geran 5 mit Stahltriebwerk erreichen Geschwindigkeiten von bis zu 600 Kilometern pro Stunde und ähneln auch in ihrer Form vielmehr einem Marschflugkörper als einer klassischen Shahed-Drohne. Die Ukraine muss ihre Abwehrmaßnahmen an diese neuen Gefahren anpassen. Knapp über die Hälfte dieser Drohnen könne man derzeit abwehren, heißt es von Beobachtern.
5: Die spanische Regierung will heute ein Dekret zum Wohnungsmarkt vorlegen. Damit reagiert sie darauf, dass eine 87 Jahre alte Frau zumindest zeitweise aus ihrer Wohnung musste. ARD-Spanien-Korrespondent Hans-Günther Kellner.
8: Keine Wohnungsräumungen mehr, wenn den Betroffenen keine alternative Wohnung angeboten werden kann. Das ist eine der zentralen Forderungen der Organisation Mieterinnengewerkschaft für ein von der spanischen Regierung angekündigtes Dekret. Weitere Forderungen sind, Mietverträge müssen künftig unbefristet sein, bislang befristete Mietverträge sollten sich künftig automatisch verlängern. Die Mieten sollten zudem eingefroren oder zumindest an die Entwicklung der Einkommen angepasst werden, so die weiteren Forderungen der Aktivistinnen und Aktivisten.
5: In Berlin wird am Vormittag der Deutsche Schulpreis verliehen. Auch zwei Schulen aus Hessen haben es ins Finale geschafft. HR-Reporterin Anna Vogel.
9: Die Bertha-von-Suttner-Schule aus Mörfelden-Walldorf ist mit über 2000 Schülern eine der größten hessischen Gesamtschulen und hat im vergangenen Jahr bereits den zweiten Platz beim KI-Schulpreis belegt. Dabei setzt die Schule auf eigenentwickelte Konzepte zum selbstständigen Lernen. Dem Team des Georg-Christoph-Lichtenberg-Oberstufen-Gymnasiums in Bruchköbel ist es wichtig, das Vertrauen der Schüler in ihre Fähigkeiten zu stärken. Den Deutschen Schulpreis vergeben jedes Jahr die Robert-Bosch-Stiftung und die Heidehof-Stiftung. Der Hauptpreis ist mit 100.000 Euro dotiert.
5: Und auch das steht heute noch an. Im Hessischen Landtag wird zum ersten Mal über den Haushalt 2027 debattiert. Fast 42 Milliarden Euro will das Land im nächsten Jahr ausgeben und dafür auch neue Schulden machen. Und im Prozess um Rabatte für Nutzer der Lidl-App soll eine Entscheidung fallen. Geklagt hatten Verbraucherschützer. Das waren die Nachrichten.
10: Guten Morgen um 6:35. Hier kommt die Verkehrsübersicht mit Simone.
11: Guten Morgen und Vorsicht bitte auf der A5 Kassel Richtung Frankfurt zwischen Bad Homburger Kreuz und dem Nordwestkreuz Frankfurt. Da steht ein kaputtes Auto auf dem rechten Fahrstreifen. Die A643 Mainz Richtung Wiesbaden zwischen Dreieck Mainz und dem Schiersteiner Kreuz streckenweise Stop and Go. Die A671 Mainz Richtung Wiesbaden zwischen Mainz-Spitz-Dreieck und Hochheim Süd. 1 Kilometer Stau und die B45 Hanau Richtung Dieburg zwischen Hanau-Fasanerie und A3 Hanau 2 Kilometer Stau. Kommen Sie bitte gut und sicher an.
10: 25 bis fast 30 Grad heute nochmal. Wie es bei Ihnen genau aussieht, das Wetter.

0: Verweis Martin Gut.
1: Aus dem milden Vormittag wird hier in Nordhessen schnell ein überaus warmer Nachmittag. Die Luft aus Spanien beschert uns heute bis zu 27 Grad. Dabei kommen zum Sonnenschein im Laufe des Tages einige dicke Wolkenfelder, aber es bleibt bei uns trocken. Das gilt auch für morgen den Mittwoch, da ist es trocken mit Sonne und Wolken und bis zu 28 Grad warm. Und erst ab Donnerstag wird es vom Hochsauerland bis nach Waldhessen mit Regenwolken ein bisschen frischer.
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0: Und Rod Stewart, der auf der Bühne steht, seit er 19 ist. Und jetzt hat er gesagt mit 81, ich will es nochmal wissen. Er gibt eine große, große Abschiedstournee.
3: Und zwar nächstes Jahr. Der Mann steht dann seit...
0: Ja, das kann man gar nicht ausrechnen. Über 60, 62 Jahre, ja. Und das Krasse ist, das Finale dieser Abschiedstournee findet bei uns in Deutschland statt. Und da hat er sich gesagt, in einer ganz besonderen Stadt, da will ich nach Hannover. Am 24. Juli.

0: Da fetzt es aber schon am frühen Morgen hier in hr1 um 13 Minuten nach 7 mit ZZ Top. Hallo, schönen guten Morgen. Unser Einkaufsverhalten in Hessen wird sich wohl in den nächsten Monaten verändern, denn die hessische Supermarktkette Tegut, ja, die macht ja dicht, wird zerschlagen und Edeka darf Märkte von Tegut übernehmen, zumindest fast alle, die sie wollten. 202 Märkte wollte Edeka insgesamt gerne haben. Das Bundeskartellamt hat jetzt 178 Märkte freigegeben. Das heißt, bei 24 hat das Kartellamt gesagt, nee, das geht erstmal nicht. 9 davon bei uns in Hessen. Darüber haben wir gesprochen mit Professor Carsten Kortum von der Dualen Hochschule in Heilbronn, der dieses Verfahren beobachtet. Die Frage, warum darf Edeka denn nicht alle einfach übernehmen? Weil den Menschen ist es doch egal. Hauptsache, es gibt einen Supermarkt in der Nähe. In Hünfeld zum Beispiel gibt es 2 Teguts. Einen darf Edeka übernehmen, den anderen erstmal nicht. Hängen ja auch Jobs dran, oder?
1: Ja, die beste Lösung wäre natürlich am Ende, wenn alle sogar erhalten bleiben und die Arbeitsplätze, ohne dass der Wettbewerb vor Ort dauerhaft ausgeschaltet wird. Und das ist eigentlich nur natürlich der Job vom Bundeskartellamt, gar nicht auf die Arbeitsplätze zu gucken und verschiedene Möglichkeiten wir zum Einkaufen haben, sondern einfach, ob der Wettbewerb vor Ort noch funktioniert. Und da wird wirklich lokal geguckt, also wirklich Ort für Ort, ob der Wettbewerb vor Ort noch funktioniert. Und wenn das nicht gegeben ist, dann wird so eine Filiale bei der Übernahme auch entsprechend nicht genehmigt.
0: Das heißt also, der Wettbewerb ist wichtiger, als dass mir eine Einkaufsmöglichkeit erhalten bleibt, eventuell.
1: Genau, also für Bundeskartelle muss man natürlich sehen, was die Institution für, eigentlich für einen Job hat. Die muss ja in unserer sozialen Marktwirtschaft dafür sorgen, dass der Wettbewerb weiterhin funktioniert. Da guckt man jetzt wirklich auf lokaler Ebene und das ist für die die Hauptprämisse. Und das kann im Endeffekt natürlich dazu führen, dass auch da eine Übernahme vielleicht untersagt wird für einen Standort und am Ende die Einkaufsstätte nicht mehr da ist, die man vielleicht Jahrzehnten gewohnt ist und auch die Arbeitsplätze verloren gehen. Das kann leider wirklich passieren.
0: Sagt Professor Carsten Kortum. Also es soll keine Konzentration von immer derselben Supermarktkette am gleichen Ort entstehen. Was jetzt mit den 9 betroffenen Tegut-Märkten in Hessen passiert, das ist noch ein bisschen unklar. Das Kartellamt hat Edeka jetzt erstmal eine Sperre von 4 Jahren gegeben. In dieser Zeit darf Edeka diese Märkte nicht übernehmen. Andere Betreiber sollen auch eine Chance haben, ins Rennen einzusteigen. Und die Liste über diese Märkte finden Sie bei uns im Internet auf hessenschau.de.
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0: In dieser Stunde hier bei HR1 offensichtlich nur wirklich richtig große Musik hier. Mein Westernhaken, stark, oder?
1: Ja, wieder hier, super.
0: Aber jetzt pass auf. Darauf habe ich mich gefreut, seit ich es gestern gesehen habe, dass wir es heute hier haben.
1: Oh ja, kann ich verstehen.
0: Ich finde ja T-Pau eh gut.
1: Ja, und das Ding mehr.
0: China in Your Hand schon super, aber das hier,
1: ja.
0: Das ist also, Achtung.
1: Überragend.
0: Gleich kommt er, jetzt.

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5: Es ist jetzt kurz vor 7:30. Einen schönen guten Morgen. Hier ist HR1. Die Pflegereform ist weiter großes Thema in Berlin. Trotz aller Diskussionen soll der Gesetzentwurf dazu morgen ins Bundeskabinett. Thema bei Dagmar Nuhn in den Nachrichten.
6: Gesundheitsminister Lindemann von der CDU hält bisher an dem Zeitplan fest, genauso wie die SPD. Wie ein Kompromiss zwischen beiden Seiten aussehen könnte, ist aber weiter unklar. Gestern Abend haben Spitzenpolitiker der Koalition im Kanzleramt nach einer Lösung gesucht. Über Ergebnisse ist nichts bekannt. Die SPD lehnt den aktuellen Entwurf ab und fordert einen Pflegedeckel. Und auch der Deutsche Pflegerat fordert, die Pläne nochmal zu überarbeiten. Außerdem noch das: nach Protesten gegen ihre Zwangsräumung darf eine 87-jährige Frau in Madrid in ihre Wohnung zurück. Das hat ihre Anwältin bestätigt. Der Fall hatte für Empörung gesorgt. Die Politik will darauf reagieren. Und der gesellschaftliche Zusammenhalt in Deutschland hat sich offenbar wieder verbessert nach dem Einbruch während der Corona-Pandemie. Das geht aus einer neuen Bertelsmann-Studie hervor.
5: Und jetzt mehr Aktuelles aus unseren Regionalstudios.
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7: Tödlicher Unfall auf der A7 bei Kassel. Gestern Abend gegen 22 Uhr ist ein 53-Jähriger allein in seinem Auto unterwegs. Als er zwischen dem Autobahndreieck Kassel-Ost und der Anschlussstelle Kassel-Nord fährt, passiert es dann. Er fährt mit voller Wucht auf einen vor ihm fahrenden LKW auf. Dabei wird er so schwer verletzt, dass er noch an der Unfallstelle stirbt. Der 62-jährige LKW-Fahrer bleibt unverletzt. Wie es zu dem Unfall gekommen ist, soll nun ein Gutachter klären. Auf der A7 in Richtung Norden läuft der Verkehr nach 4 Stunden Sperrung in der Nacht mittlerweile wieder normal, sagt die Polizei. Jonas Vogt aus Kassel.
8: Volle Windeln, olle Lappen oder Essensreste. In Kassel wird die Müllentsorgung vermutlich bald teurer. Zum ersten Mal seit 14 Jahren sollen die Abfallgebühren steigen. Im Schnitt um rund 31%, heißt es von den Kasseler Stadtreinigern. Für ein durchschnittliches Einfamilienhaus wären das zum Beispiel rund 5 Euro mehr im Monat. Grund für die Anhebung sind höhere Kosten für Personal, Energie, Fahrzeuge, aber auch für die Müllverbrennung. Gleichzeitig bringen Wertstoffe weniger Geld ein und auch die Rücklagen der Stadtreiniger seien aufgebraucht. Ob die höheren Gebühren wirklich kommen, entscheiden die Stadtverordneten im November. Bei einem Ja soll die Erhöhung zum 1. Januar in Kraft treten. Daniel Bresser aus Kassel.
5: Schönen guten Morgen. Wir schauen auf die Straßen um 7.31 Uhr mit Simone.
9: Hallo, die A3 Würzburg Richtung Frankfurt zwischen Seligenstadt und Obertshausen 3 Kilometer stockender Verkehr. A5 Kassel Richtung Frankfurt zwischen Friedberg und dem Nordwestkreuz Frankfurt streckenweise Stop and Go. Die A643 Mainz Richtung Wiesbaden zwischen Dreieck Mainz und dem Schierstener Kreuz streckenweise stockend. A671 Mainz Richtung Wiesbaden zwischen Mainz-Spitz Dreieck und Hochheim Süd 1 Kilometer Stau. B45 Hanau Richtung Dieburg zwischen Hanau Fasanerie und A3 Hanau 2 Kilometer Stau. Und die B49 Limburg Richtung Gießen zwischen Solms-Niederbiel und dem Tunnel Wetzlar 3 Kilometer Stau. Gute Fahrt wünschen wir.
5: Es ist der vorletzte Septembertag und es fühlt sich immer noch an wie Sommer. Martin Gutt mit den Wetteraussichten.
10: Sonne, Wolken und eben auch wieder die Sommerwärme. Diese drei sind heute hier in Nordhessen wieder am Start. Schon heute Nacht war es stellenweise über 15 Grad mild und wenn die Sonne jetzt am Vormittag ordentlich durchkommt, geht's auch wieder kräftig nach oben. Die Spitzenwerte liegen am Nachmittag rund um Spangenberg oder Schwalmstadt bei 27 Grad. Selbst ganz oben im Upland sind es 23. Zur Sonne kommen dann wieder einige dicke Wolkenfelder, aber es bleibt auch heute trocken.
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1: So, Simone, du Früchtchen, du dachtest wohl, das könntest du geheim halten.
11: Was denn?
1: Dass du Geburtstag hattest.
11: Das ist ja schon wieder zwei Tage
1: her. Ja, ist zwei Tage her. Aber trotzdem habe ich in meinem Urlaub an dich gedacht.
11: Oh nein, du bist so süß. Was
1: und
11: kommt jetzt?
1: Und habe dir mal wieder eine Nuss-Nougat-Creme mitgebracht.
11: Ach, du bist so ein Herzchen.
1: Aus Lettland. Und Weil die an alles ein S dranhängen, heißt die Cremes. Nougats-Cremes.
11: Nutego, die sieht lecker aus.
1: Ich weiß, beim letzten Mal hatte ich dir eine mitgebracht, die hatte uns nicht ganz überzeugt. Wir probieren es jetzt mal mit dieser, ja?
11: Wir probieren es mit dieser hier. Ja.
1: Baltisch.
11: Die wird geöffnet.
1: Ja.
11: Die sieht schon mal gut aus.
1: Die sieht gut aus, ne?
11: Ich sage von Herzen vielen Dank.
1: Danks.
11: Danks.
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0: 19 Minuten vor 8, einen schönen guten Morgen, hier ist hr1. Wir müssen an dieser Stelle mal über eine irritierende Zahl reden. Der Rheinpegel, gemessen an der hessisch-rheinland-pfälzischen Grenze bei Kaub, der stand die letzten Tage immer wieder bei 0. Und die Prognose für heute Nachmittag sieht einen Pegel von minus 2 vor. So, bei uns ist Martin Gutt, unser Wettermann. Guten Morgen.
1: Einen schönen guten Morgen.
0: 0 klingt, als wäre gar nichts mehr drin und minus 2 versickert. Oder was? Wie muss man das werten?
1: Nein, also ein Pegel 0, ein Nullpegel, heißt nicht, dass da kein Wasser mehr in irgendeinem Bach oder Fluss ist, sondern dieses Pegel 0 bedeutet ja nicht die Fahrtiefe des gesamten Flusses, sondern das ist ein willkürlicher Wert, der kommt so zustande, man hat über viele Jahre sich den Fluss angeguckt. Und dann hat man gesehen, okay, in ganz dürren Jahren lag der Pegel bisher da, also irgendwo unten. Und dann machen wir den Nullpegel noch ein bisschen weiter runter, damit wir negative Werte vermeiden.
0: Aha.
1: Und so kommt es, dass in Kaub oder in Köln oder zum Beispiel in Speyer irgendwelche Nullpegel die Werte anzeigen. Und dann hatte man bisher immer so ein paar positive Werte noch drüber. Also das Wasser war noch drüber. Dass es nicht gereicht hat, zeigt sich in diesem Jahr. Denn der Pegel fällt wirklich unter diese willkürliche Nulllinie. Heißt zum Beispiel, in Kaub hängt noch 1,10 Meter unten drunter an Wasser. Oder in Köln noch 2 Meter. Und du, also wenn du zum Beispiel in deine Segeljacht steigen würdest, dann hättest du ja allein schon 1 Meter Tiefgang.
0: Ja, ich habe ja keine Segeljacht, ich habe einen Strandkorb. Aber bei so einem anderen Schiff mit ordentlich Tiefgang, also auch wirtschaftliche Schiffe, die da fahren, reicht das nicht aus?
1: Reicht auf keinen Fall aus. Einmal sind die Schiffe, die können ja nur noch ganz leicht beladen werden, weil bei 1,10 Meter kannst du nicht mehr allzu viel transportieren. Und vor allen Dingen die Fähren sind ja der große Verlierer dieser Dürreperiode, weil die müssen ja das ganze Flussbett von West nach Osten, von Norden nach Süden benutzen. Und das ist häufig eben nicht mehr der Fall, weil das Wasser selbst nur noch in der Fahrrinne häufig bei den Flüssen hängt. Also solange es nicht regnet, gibt es da auch keine Besserung.
0: Wann bessert sich's?
1: Tja, das ist die große Frage. Es gibt zwar am Donnerstag ein bisschen Regen, 10, 15 Liter, vielleicht im Vogelsberg auch die 20, aber du kannst dir vorstellen, bei dieser Trockenphase verläuft und versickert und versandet ja quasi diese Regenmenge. Und erst so nach der ersten Oktoberwoche, da scheint sich eine Änderung einzustellen. Also es ist noch ein bisschen hin, bis der Sommer dann zum Herbst wird und bis der Herbst dann auch wieder Regen bringt.
0: Was bedeutet das, wenn also ein Pegel bei Null steht? Martin Gutt hat es uns erklärt. Danke dir.
1: Gerne.
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0: vielleicht geht es Ihnen bei diesem fantastischen Song auch so. Ich warte immer auf die Stelle, bis dann dieser Beat einsetzt.
1: Ich liege einfach am Strand, ja, bei so einem Sound, oder?
0: Ja, ist fantastisch.
1: Das ist einfach super.
0: Einfach super, hier Santana. Achso, apropos Songs, bei denen man wartet, dass der Beat einsetzt.
1: Oha.
0: Was schleicht sich denn da von hinten rein bei HR1? Juhu. Um 9 Minuten vor 8, das sind ja wohl Blur.

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2: 8 Uhr. Bundesregierung hält einen Zeitplan für Pflegereform fest. Putin stockt russische Armee auf. Aktionswoche gegen Lebensmittelverschwendung startet. Das Wetter oft sonnig, 25 bis 30 Grad. Die Nachrichten mit Dagmar Nuhn. Guten Morgen. Trotz aller Diskussionen, die geplante Pflegereform von Gesundheitsminister Linnemann soll morgen im Bundeskabinett beschlossen werden. Gestern Abend hatten Vertreter von CDU und SPD im Kanzleramt nach Lösungen gesucht. ARD-Hauptstadtkorrespondent Jan Zimmermann.
3: Die SPD betonte zuvor erneut, ein Gesetz, das vor allem zulasten der Pflegebedürftigen geht, zu blockieren. SPD-Chef und Finanzminister Klingbeil sagte der ARD, ein reines Sparpaket werde es mit ihm nicht geben. Man müsse strukturelle Verbesserungen erreichen. Die Präsidentin des Deutschen Pflegerats, Vogler, kritisierte im Interview mit dem Redaktionsnetzwerk Deutschland vor allem die geplanten höheren Hürden, um künftig überhaupt Pflegeleistungen in Anspruch nehmen zu können.
2: Die spanische Regierung will heute ein Dekret zum Wohnungsmarkt vorlegen. Damit reagiert sie darauf, dass eine 87 Jahre alte Frau zumindest zeitweise aus ihrer Wohnung musste. ARD-Spanien-Korrespondent Hans-Günther Kellner.
4: Keine Wohnungsräumungen mehr, wenn den Betroffenen keine alternative Wohnung angeboten werden kann. Das ist eine der zentralen Forderungen der Organisation Mieterinnengewerkschaft für ein von der spanischen Regierung angekündigtes Dekret. Weitere Forderungen sind, Mietverträge müssen künftig unbefristet sein, bislang befristete Mietverträge sollten sich künftig automatisch verlängern. Die Mieten sollten zudem eingefroren oder zumindest an die Entwicklung der Einkommen angepasst werden, so die weiteren Forderungen der Aktivistinnen und Aktivisten.
2: Russland stockt seine Armee weiter auf. Präsident Putin hat angeordnet, die Zahl der Soldaten noch einmal zu erhöhen auf insgesamt 1,55 Millionen. In der Nacht hat das russische Militär seine heftigen Angriffe auf die ukrainische Hauptstadt Kiew fortgesetzt. Nach Angaben der ukrainischen Luftwaffe wurden ballistische Raketen abgefeuert. Die Behörden berichten von Schäden in mehreren Teilen der Stadt. Das US-Unternehmen OpenAI wird ein neues KI-Modell vorerst nicht veröffentlichen, wegen Sicherheitsbedenken. Eine Managerin von OpenAI sagte dem Wall Street Journal, das neue Astra-Modell sei bei Tests nicht ehrlich zu Nutzern gewesen. So habe Astra unerlaubt Aktionen durchgeführt und hinterher verschwiegen. Zuletzt hatten mehrere KI-Modelle auch anderer Hersteller ohne Aufforderung selbstbestimmt gehandelt. Zu gut für die Tonne. Unter diesem Motto startet heute eine bundesweite Aktionswoche gegen Lebensmittelverschwendung. Auch in Hessen sind Veranstaltungen geplant. HR-Reporterin Ursula Mayer.
5: Bei Online-Veranstaltungen der Verbraucherzentralen können Verbraucher lernen, wie sie Lebensmittel zum Beispiel richtig lagern, vorkochen und länger haltbar machen. Darüber hinaus gibt es in Hessen Workshops, bei denen Berufsschüler und Kinder aus gerettetem Gemüse etwa leckere Snacks machen. Laut dem Bundeszentrum für Ernährung wirft jeder in Deutschland pro Jahr im Schnitt etwa 75 Kilo Lebensmittel weg. Und das, obwohl der Großteil davon noch genießbar sei.
2: Und auch das steht heute noch an. Bundesaußenminister Wadefuhl setzt seine Europareise fort. Am Vormittag ist er in der Slowakei, am Nachmittag im Europarat in Straßburg. Und Tag 2 der Deutschen Bischofskonferenz in Fulda. Es geht vor allem um ethische Fragen, etwa um Leihmutterschaft und Organspende. Das waren die Nachrichten.
6: Von uns einen schönen guten Morgen um 7:03. Wir schauen auf die Straßen mit Simone.
7: Bisschen was los. Vorsicht auf der A49 Kassel Richtung Gießen. In Höhe Borken eine ungesicherte Unfallstelle. Die A5 Kassel Richtung Frankfurt zwischen Friedberg und dem Nordwestkreuz Frankfurt streckenweise stockender Verkehr. A60 Mainz Richtung Rüsselsheim zwischen Mainz-Laubenheim und Rüsselsheim Mitte streckenweise Stop and Go. Die A643, auch hier stockt's, Mainz Richtung Wiesbaden und zwar zwischen Dreieck Mainz und dem Schiersteiner Kreuz. Die A671 Mainz Richtung Wiesbaden zwischen Mainz-Spitz-Dreieck und Hochheim Süd 1 Kilometer Stau und die B49 Limburg Richtung Gießen zwischen Solms-Niederbiel und Tunnel Wetzlar 3 Kilometer Stau. Kommen Sie bitte gut und sicher an.
6: Ein weiterer sehr warmer Tag steht uns bevor. Bis zu 30 Grad können im Süden erreicht werden. Wie es bei Ihnen genau aussieht, weiß Martin Gutt.
8: Aus dem milden Vormittag wird hier in Nordhessen schnell ein überaus warmer Nachmittag. Die Luft aus Spanien beschert uns heute bis zu 27 Grad. Dabei kommen zum Sonnenschein im Laufe des Tages einige dicke Wolkenfelder, aber es bleibt bei uns trocken. Das gilt auch für morgen den Mittwoch, da ist es trocken mit Sonne und Wolken und bis zu 28 Grad warm. Und erst ab Donnerstag wird es vom Hochsauerland bis nach Waldhessen mit Regenwolken ein bisschen frischer.
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1: Guten Morgen, Sie sind hier genau richtig. Wir würden Sie nämlich sehr gerne einladen.
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2: Und zwar auf die Megaparty, die HR1-Party am 21. November und das im Lokschuppen in Marburg mit Liveband, DJ und natürlich den besten Songs aller Zeiten.
1: Und natürlich dem ganzen HR1-Team. Ja. Wir feiern zusammen und jetzt ist es halt so, die Gästeliste, die ist sehr exklusiv. Da kann man sich nicht reinkaufen. Nein, Sie können diese Party nur bei uns gewinnen am Telefon.
2: Genau, indem Sie ein Songrätsel lösen. Also Songs, die wir alle lieben, zum Beispiel auch HR1-Hörerin Christiane, die gerne mal beim Autofahren mitsingt. Hören Sie mal.
1: Ja. Ich bin da, also ja.
2: Ja, auf jeden Fall. Sie doch auch, oder? 069155 und 4x4. Was hat Christiane da gerade mitgesummt?
1: Party.
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0: ihr alle ein Glück. Alle miteinander. Hm? Bis ich heute Morgen in meinem Kleiderschrank zur Spendierhose gegriffen habe.
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0: Wir würden Sie sehr gerne zu unserer Party einladen. Und mir wurde gesagt, der Marc aus Fischbachtal, der hätte so richtig Bock drauf. Hallo!
2: Hallo, guten Morgen.
0: Gute Mosche. Hi, Marc, du bist ein Partygänger oder?
2: Och, mal mehr, mal weniger. Mit dem Alter ist es weniger geworden.
0: Du klingst doch nicht alt.
3: Ja.
2: Ach, Anfang 40.
0: Na also, das ist so das beste Alter, um feiern zu gehen. Jetzt ist halt das Ding, das mit dem Feiern mit HR1 in Marburg klappt halt nur, wenn du erkennst, was wir hier gerade vorgespielt haben, ne?
2: Das war Meredith Brooks mit Bitch.
0: Sagst du so. Wir hören es nochmal ganz kurz. Stimmt das denn?
2: Stimmt wohl.
0: Mach, das stimmt!
3: Herzlichen Glückwunsch!
2: Dankeschön.
0: Sehr gut. Wer ist deine Party-Crowd? Du kriegst ja 4 Karten.
2: Habe ich mir jetzt in der Stelle noch gar keine Gedanken gemacht. Ich bin auf dem Weg zu einer Fortbildung, bin jetzt eben kurz lang gefahren. Also das muss ich mir jetzt nochmal überlegen. Ich werde aber jemanden finden.
0: Das ist super, genau. Dann hast du während der Fortbildung genügend Zeit, ein bisschen abzuschalten und zu überlegen, wen du mitnimmst.
2: Genau.
0: Super, herzlichen Glückwunsch und ganz viel Spaß beim Feiern.
2: Dankeschön, Tim.
0: Gerne, tschüss.
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0: Simone, komm, wir machen jetzt das, worüber wir gerade gesprochen haben, als die Musik lief. Wir spielen Stadt, Land, Fluss.
1: Oh, okay.
0: Rubrik.
1: Ja.
0: Mega super Bands, ja?
1: Ja.
0: Ich fange an. Mhm. A.
1: Stopp.
0: Q.
1: Queen.

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10: Schönen guten Morgen, es ist kurz vor 8:30, hier ist HR1. In Deutschland landet jedes Jahr zu viel Essen im Müll. Pro Person sind es etwa 75 Kilogramm. Das soll sich ändern. Ein Thema jetzt bei Dagmar Nuhn in den Nachrichten.
11: Zu gut für die Tonne. Unter dem Motto startet heute eine bundesweite Aktionswoche gegen Lebensmittelverschwendung. Auch hier in Hessen gibt es Aktionen, zum Beispiel Workshops für Kinder und Berufsschüler. Es geht zum Beispiel darum, wie man aus Gemüse, das ausgemustert wurde, noch leckere Snacks machen kann. Und die Verbraucherzentrale erklärt in Online-Veranstaltungen, wie Lebensmittel länger haltbar gemacht werden können. Außerdem noch das über die Pflegereform wird innerhalb der Koalition weiter viel diskutiert. Trotzdem soll der Gesetzentwurf dazu morgen ins Bundeskabinett. Und der russische Präsident Putin hat angeordnet, die Armee weiter aufzustocken. In der Nacht hat Russland die ukrainische Hauptstadt Kiew wieder massiv angegriffen.
10: Und jetzt gibt's mehr Aktuelles aus unseren Regionalstudios.
2: Hier ist das Studio Kassel.
12: Was wird aus dem Teegutmarkt bei mir um die Ecke? Für viele Menschen, auch bei uns in der Region, gibt es darüber jetzt mehr Klarheit. Das Bundeskartellamt hat einer Übernahme von 9 Filialen in Nordhessen durch den Lebensmittelhändler Edeka zugestimmt. Unter anderem Teegutmärkte in Meißner, Berkertal, Schwalmstadt oder Gemünden-Wora werden also bald von Edeka geführt. Bei einigen Filialen kommt eine angedachte Übernahme aber nicht zustande. Betroffen sind mehrere Märkte in Kassel, aber auch in Waldeck-Frankenberg. Die geplante Übernahme weiterer Teegutstandorte durch Rewe prüft das Bundeskartellamt unterdessen noch. Eine Entscheidung soll bis Ende Oktober fallen. Marcel Ruge, Studio Nordhessen.
13: Eine schnelle Hunderunde durch Kaufungen endet für zwei Brüder in einer Prügelei. Jetzt verhandelt das Kasseler Amtsgericht über den Vorfall. Ereignet hat der sich im November vergangenen Jahres. Die damals 15 und 19 Jahre alten Brüder machen sich abends mit mehreren Hunden auf und betreten dabei mutmaßlich ein fremdes Grundstück. Der Eigentümer beleidigt die Brüder wohl auch rassistisch, so die Staatsanwaltschaft, und schubst einen von ihnen heftig weg. Der Grundstücksbesitzer holt laut Anklage auch zum Schlag aus, doch der Hundebesitzer schlägt zurück. Dann mischt sich der Vater des mutmaßlichen Angreifers ein, will ebenfalls austeilen und muss auch einstecken. Die Angeklagten, die auf die Hundebesitzer losgegangen sein sollen, müssen sich jetzt wegen versuchter gemeinschaftlicher Körperverletzung verantworten. Jonas Vogt aus Kassel.
10: 8.31 Uhr, guten Morgen. Wir schauen auf die Straßen mit Simone.
14: Immer noch ein bisschen was los. Die A5 Kassel Richtung Frankfurt zwischen Friedberg und dem Nordwestkreuz Frankfurt, streckenweise stockender Verkehr. Die A7 Fulda Richtung Kassel zwischen Kirchheimer Dreieck und Bad Hersfeld West, da steht ein defekter LKW auf dem rechten Fahrstreifen und das dort an einer Steigung. Die A60 Mainz Richtung Rüsselsheim, Stop and Go zwischen Mainz-Laubenheim und Rüsselsheim-Mitte. Die A643 Mainz Richtung Wiesbaden zwischen Dreieck Mainz und dem dem Schiersteiner Kreuz streckenweise Stop and Go. Die A661 Oberursel Richtung Egelsbach zwischen Preungesheimer Dreieck und Frankfurt Ost 4 Kilometer Stau. Da gab es einen Unfall auf dem linken Fahrstreifen. Die A671 Mainz Richtung Wiesbaden zwischen Mainz-Spitz Dreieck und Hochheim Süd 1 Kilometer Stau. Und die B49 Limburg Richtung Gießen zwischen Solms-Niederbiel und Tunnel Wetzlar 3 Kilometer Stau. Gute Fahrt wünschen wir.
10: Es ist der vorletzte Septembertag und immer noch fühlt es sich an wie Sommer. Martin Gutt.
0: Sonne, Wolken und eben auch wieder die Sommerwärme. Diese drei sind heute hier in Nordhessen wieder am Start. Schon heute Nacht war es stellenweise über 15 Grad mild und wenn die Sonne jetzt am Vormittag ordentlich durchkommt, geht's auch wieder kräftig nach oben. Die Spitzenwerte liegen am Nachmittag rund um Spangenberg oder Schwalmstadt bei 27 Grad. Selbst ganz oben im Upland sind es 23. Zur Sonne kommen dann wieder einige dicke Wolkenfelder, aber es bleibt auch heute trocken.
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10: Schönen guten Morgen. Ich muss gerade ein bisschen schmunzeln, Dagmar, bei deiner Meldung mit dieser Aktionswoche gegen Lebensmittelverschwendung.
14: Wichtig.
10: Weil darüber reden wir zu Hause auch sehr oft.
14: Ja.
10: Bei mir zu Hause wird gedacht, also ich nicht.
14: Ja.
10: Mindesthaltbarkeitsdatum.
14: Ja.
10: Das heißt, sofort tödlich danach.
14: Nein,
10: ich
14: das ist
10: das
14: ja
10: jedes
14: wirklich
10: Mal.
14: Quatsch.
10: Nein,
14: ja, ja.
10: Aber da hat man eine sehr große Angst.
14: Haben wir aber auch das ein oder andere Familienmitglied, was da ein bisschen sensibler ist.
10: Ah ja, okay, dann gibt's die überall.
14: Muss ich dann auch immer überzeugen, dass das nicht schlimm ist. Ganz
10: dann
14: im Gegenteil.
10: Dann weiß ich wenigstens, dass ich nicht alleine bin.
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0: 19 Minuten vor 9. Schönen guten Morgen. Yes. 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Zweimal noch schlafen. Und dann tut's nicht mehr ganz so sehr weh an der Tankstelle.
1: Ich fahre jeden Tag von Vogelsberg nach Frankfurt. Es kotzt mich langsam dermaßen an.
2: Der kann man total verstehen, muss man ehrlich sagen. Wenn man vom Land kommt, irgendwie in die City oder pendelt, es tut weh an der Tankstelle. Aber ab Donnerstag greift zumindest mal der Tankrabatt. 17 Cent soll es dann pro Liter billiger werden.
0: Gut, das ist jetzt auch nicht die Welt. Nee. Haben wir 2,40 Euro bisher zahlt und dann sind irgendwie 2,23. Aber immerhin für uns ein bisschen, für den Staat aber ein bisschen mehr. Max Ulrich in unserem ARD-Hauptstadtstudio.
3: Das kostet 2,5 Milliarden Euro in 3 Monaten. Und ich habe mal nachgeschaut, das ist mehr als die Stadt Wiesbaden im ganzen Jahr für ihren kompletten Haushalt ausgibt. Also schon eine ordentliche Summe.
0: Okay, aber wer zahlt das Ganze dann jetzt?
3: Ja, das ist die Preisfrage. Das Finanzministerium sagt, wir haben noch Ausgabenreste im Jahr 2026 gefunden. Also offenbar lag noch irgendwo Geld rum. Und das Finanzministerium sagt auch, wir wollen ja eine Übergewinnsteuer einführen. Also das will der SPD-Finanzminister Lars Klingbeil. Das will aber die CDU nicht. Damit könnte man das Ganze natürlich gegenfinanzieren. Das gibt es aber noch nicht. Und ich glaube auch nicht, dass das in Deutschland kommt, wenn dann auf europäischer Ebene. Aber das dauert lange.
0: Ja, also ein Hoch auf die Ausgabenreste, die da noch gefunden worden sind.
2: Schön, wenn man noch was findet. Wie wenn man in der Jackentasche, weißt du,
0: ja,
2: wenn
0: genau.
2: du jetzt die Herbstjacke rausholst, findest du noch einen Zehner.
0: Och, das wäre toll. Das ist super. So, also das heißt, jetzt noch auf der letzten Rille fahren und dann am Donnerstag, wenn es ein bisschen billiger ist, wieder voll tanken.
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0: Es ist 7:50 Uhr. Wir wünschen einen schönen guten Morgen. Und so ganz langsam soll es ab Donnerstag hier etwas herbstlicher werden bei uns. Und da ist man ja gut bedient, wenn man vielleicht ein bisschen Lesestoff hat. Und es gibt eine Autobiografie jetzt von einem Menschen, der, glaube ich, wirklich in seinem Leben viel erlebt hat. The Steps, die Geschichte meines Lebens von Sylvester Stallone.
1: Und da ist einiges im Vorfeld schon durchgesickert. Zum Beispiel, dass Sylvester Stallone so besessen davon war, den perfekten Körper zu haben, dass er sogar an Bulimie gelitten hat. Und bei den Rocky-Filmen hat er sich tatsächlich in echt mit Dolph Lundgren, also seinem Widersacher, quasi so gekloppt, dass der sich sogar richtig verletzt hat. Also richtig am Durchdrehen gewesen.
0: Damit das alles möglichst realistisch gewirkt hat.
1: Genau.
0: Und das Fantastische ist natürlich einfach, dass alle Songs aus diesen Soundtracks,
1: die sind überragend.
0: Gerade mal so einen hintergezaubert. Die sind einfach alle großartig. Guter Grund, das mal wieder im Radio zu spielen. Also das Erscheinen der Biografie, Autobiografie von Sylvester Stallone. The Steps, die Stufen, die Geschichte meines Lebens. Das ist hier aus Rocky 4? Ich glaube 4. Ja, kommt vom Jahr her hin, 85 Survivor. Okay.

0: das Krasse daran ist ja, was ist denn da draußen los? Sag mal, was ist denn da für eine Stimmung? Laune. Also sowas, was ist denn da draußen los bei euch?
1: Feiert ihr oder was?
0: Ja. Feierabend, deswegen.
1: Ach.
0: Ja, unsere Frühkollegen, die haben jetzt auch quasi, naja, das klingt jetzt so, als hätten wir es geschafft, aber wir sind ja noch 16, 17 Stunden hier,
1: um die Termine.
0: Sendung für morgen vorzubereiten. Ja. Ne? Das macht man ja nicht einfach so, das schüttelt man ja nicht aus dem Ärmel.
1: Nee.
0: Susanne Schwarzenberger vielleicht, die schafft das, aber wir, also wir werden morgen wieder da.
1: Ab 5.
0: Mein Name ist Tim Frühling.
1: Simone Reuthal.
0: Bis morgen.

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0: Auch Hessen beteiligt sich. HR-Reporterin Ursula Mayer.
1: Laut dem Bundeszentrum für Ernährung wirft jeder in Deutschland pro Jahr im Schnitt etwa 75 Kilo Lebensmittel weg. Und das, obwohl der Großteil davon noch genießbar sei. Die meisten Speiseabfälle entstünden damit in den privaten Haushalten und weniger im Handel, in Kantinen oder Restaurants. Bei Online-Veranstaltungen der Verbraucherzentralen können Verbraucher lernen, wie sie Lebensmittel zum Beispiel richtig lagern, vorkochen und länger haltbar machen. Darüber hinaus gibt es in Hessen Workshops, bei denen Berufsschüler und Kinder aus gerettetem Gemüse etwa leckere Snacks machen.
0: Die Pflegereform ist weiter großes Thema in Berlin. Trotz aller Diskussionen soll der Gesetzentwurf dazu morgen ins Bundeskabinett. Gesundheitsminister Linnemann von der CDU hält an dem Zeitplan fest, genauso die SPD. Wie ein Kompromiss zwischen beiden Seiten aussehen könnte, ist aber weiter unklar. Gestern Abend haben Spitzenpolitiker der Koalition im Kanzleramt nach einer Lösung gesucht. Über Ergebnisse ist nichts bekannt. Russland stockt seine Armee weiter auf. Präsident Putin hat angeordnet, die Zahl der Soldaten noch einmal zu erhöhen auf 1,55 Millionen. In der Nacht hat das russische Militär seine heftigen Angriffe auf die ukrainische Hauptstadt Kiew fortgesetzt. Nach Angaben der ukrainischen Luftwaffe wurden ballistische Raketen abgefeuert. Die Behörden berichten von Schäden in mehreren Teilen der Stadt. Im Prozess um Rabatte für Nutzer der Lidl-App soll heute eine Entscheidung fallen, am Oberlandesgericht in Brandenburg an der Havel. Geklagt hatte der Verbraucherzentrale Bundesverband. ARD-Reporterin Sabine Lübrig.
2: Die Verbraucherschützer sehen in den Rabatt-Apps eine Verletzung des Gesetzes zur allgemeinen Gleichbehandlung. Denn Ältere oder Behinderte können die App nicht bedienen und Menschen unter 18 Jahren sind teilweise von der Nutzung ausgeschlossen. Damit können sie von den über die App angebotenen Rabatten nicht profitieren, zahlen für das gleiche Produkt einen höheren Preis. Ähnliche Klagen gegen die Apps von Penny und Netto waren von Oberlandesgerichten in Bayern und Nordrhein-Westfalen abgewiesen worden und beschäftigen jetzt den Bundesgerichtshof.
0: In Berlin wird am Vormittag der Deutsche Schulpreis verliehen. Auch zwei Schulen aus Hessen haben es ins Finale geschafft. HR-Reporterin Anna Vogel.
3: Die Bertha-von-Suttner-Schule aus Mörfelden-Walldorf ist mit über 2000 Schülern eine der größten hessischen Gesamtschulen und hat im vergangenen Jahr bereits den zweiten Platz beim KI-Schulpreis belegt. Dabei setzt die Schule auf eigenentwickelte Konzepte zum selbstständigen Lernen. Dem Team des Georg-Christoph-Lichtenberg-Oberstufen-Gymnasiums in Bruchköbel ist es wichtig, das Vertrauen der Schüler in ihre Fähigkeiten zu stärken. Den Deutschen Schulpreis vergeben jedes Jahr die Robert-Bosch-Stiftung und die Heidehof-Stiftung. Der Hauptpreis ist mit 100.000 Euro dotiert.
0: Und auch das steht heute noch an. Im Hessischen Landtag wird zum ersten Mal über den Haushalt 2027 debattiert. Fast 42 Milliarden Euro will das Land im nächsten Jahr ausgeben und dafür auch neue Schulden machen. Und die Stadt Kassel reagiert auf die extrem hohen Temperaturen in diesem Sommer. Am Vormittag wird ein Hitzeaktionsplan vorgestellt. Das waren die Nachrichten.
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5: Ein defekter Laster, der steht zurzeit auf der A4 Kirchheimer Dreieck Richtung Erfurt, zwischen Kirchheimer Dreieck und Bad Hersfeld auf dem rechten Fahrstreifen. Hier bitte vorsichtig fahren. Und es liegen Lkw-Teile auf der A4 Kirchheimer Dreieck Richtung Erfurt, zwischen Bommen und Herleshausen gilt auch bitte Vorsicht. Dann streckenweise stockender Verkehr im Berufsverkehr heute Morgen auf der A5 Kassel Richtung Frankfurt, zwischen Friedberg und Nordwestkreuz Frankfurt. Weiter auf die A7 Fulda Richtung Kassel, hier steht ein defekter Laster auf dem rechten Fahrstreifen an einer Steigung zwischen Kirchheimer Dreieck und Bad Hersfeld. West, bitte Vorsicht. A60 Rüsselsheim Richtung Mainz, zwischen Mainz-Hechtsheim Ost und Kreuz Mainz Süd, 2 Kilometer stockend. Die A661 Oberursel Richtung Egelsbach, da haben wir erhebliche Probleme. 6 Kilometer Stau nach einem Unfall zwischen Frankfurt-Eckenheim und Frankfurt-Ost. Der Unfall ist auf dem linken Fahrstreifen passiert. Es dauert hier mindestens eine halbe Stunde länger voraussichtlich für Sie. Und wegen dieses Unfalls und Staus haben wir auch nochmal 4 Kilometer Stau auf der B3 zwischen Bad Vilbel und dem Preungesheimer Dreieck. Und die A671 noch Mainz Richtung Wiesbaden zwischen Mainz-Spitzdreieck und Hochheim Süd, 1 Kilometer Stau. Kommen Sie gut durch.
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5: Ja, wir haben Sommer im Herbst. Heiz bis knapp 30 Grad wird's warm. Martin Gütt hat die Aussichten.
6: Aus dem milden Vormittag wird hier in Nordhessen schnell ein überaus warmer Nachmittag. Die Luft aus Spanien beschert uns heute bis zu 27 Grad. Dabei kommen zum Sonnenschein im Laufe des Tages einige dicke Wolkenfelder, aber es bleibt bei uns trocken. Das gilt auch für morgen den Mittwoch. Da ist es trocken mit Sonne und Wolken und bis zu 28 Grad warm. Und erst ab Donnerstag wird es vom Hochsommer

0: Oberland bis nach Waldhessen mit Regenwolken ein bisschen frischer.
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2: Passt voll gut zu diesem sonnigen Dienstag. Happy Music jetzt von New Order. Ich freue mich, dass Sie bei uns sind.
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0: HR1, 20 nach 9. Ich zeige Ihnen jetzt einen ganz besonderen Ort. Hessens ersten Friedhof mit Dach. Morgen wird er geöffnet, mitten in Frankfurt. Und dieser Indoor-Friedhof ist in einer alten Kirche. Da hat man die Sitzbänke rausgenommen und so halbhohe, runde Wände überall hineingestellt für über 2000 Urnen. Verena Maria Kitz ist Trauerbegleiterin und hat alles mitgestaltet. Nehmen Sie uns mal mit, Frau Kitz. Wie sieht es denn da jetzt aus in dieser quasi entkernten Kirche?
1: Es sind insgesamt 12 verschiedene Urnenwände, etwa 2,50 Meter hoch in unterschiedlichen Größen. Und durch diese gerundete Form gibt es Plätze sozusagen im Inneren, also ganz geborgen und geschützt, oder an der Außenseite. Die Urnenwände haben Namen bekommen. Wir haben ihnen Namen von Tugenden gegeben. Ich empfinde es als eine sehr warme Atmosphäre, obwohl der Raum an sich sehr nüchtern und ganz schlicht ist. Aber durch diese ganz diskrete Beleuchtung jeder Urnenkammer entsteht eine gewisse Wärme und das tut Menschen in Trauer sehr gut.
0: Jetzt ist ja St. Michael eigentlich eine katholische Kirche, aber als Ruhestätte in Zukunft offen für alle, oder?
1: Ja, das haben wir so gesagt. Wir möchten, dass das ein gastfreundlicher Ort ist für Verstorbene und auch für Lebende. Und wir haben nur zwei Voraussetzungen. Wir haben gesagt, wir möchten alle mit ihrem Namen beisetzen. Wir vertrauen darauf, dass der Name die Person auch über den Tod hinaus bewahrt wird. Und das wird daran sichtbar. Und wir möchten auch gerne bei freien Trauerfeiern um einen Segen bitten dürfen.
0: Das sagt Verena Maria Kitz, Hessens erster Friedhof mit Dach in der St. Michael-Kirche in Frankfurt im Nordend. Morgen ab 17 Uhr ist er offen für alle.
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8: Wir haben es 9:30.
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8: Jetzt mit Dagmar Nuhn.
9: In Deutschland landet jedes Jahr zu viel Essen im Müll. Pro Person sind es etwa 75 Kilogramm. Das soll sich ändern. Heute startet eine bundesweite Aktionswoche gegen Lebensmittelverschwendung. Auch hier in Hessen gibt es Aktionen, zum Beispiel Workshops für Kinder und Berufsschüler. Über die Pflegereform wird innerhalb der Koalition weiter viel diskutiert. Trotzdem soll der Gesetzentwurf dazu morgen ins Bundeskabinett. Die SPD lehnt den aktuellen Entwurf eigentlich ab und fordert einen Pflegedeckel. Und auch der Deutsche Pflegerat fordert, die Pläne noch einmal zu überarbeiten. Immer weniger Kinder unter 3 Jahren werden in Deutschland in Kitas betreut. Zum Stichtag am 1. März waren es laut dem Statistischen Bundesamt rund 757.000, fast 45.000 weniger als im Jahr davor. Damit ist die Zahl schon das 3. Jahr in Folge gesunken. Grund sind vor allem die rückläufigen Geburtenzahlen. Und jetzt mehr Aktuelles aus unseren Regionalstudios.
0: Hier ist das Studio Kassel.
10: Tödlicher Unfall auf der A7 bei Kassel. Gestern Abend gegen 22 Uhr ist ein 53-Jähriger allein in seinem Auto unterwegs. Als er zwischen dem Autobahndreieck Kassel-Ost und der Anschlussstelle Kassel-Nord fährt, passiert es dann. Er fährt mit voller Wucht auf einen vor ihm fahrenden LKW auf. Dabei wird er so schwer verletzt, dass er noch an der Unfallstelle stirbt. Der 62-jährige LKW-Fahrer bleibt unverletzt. Wie es zu dem Unfall gekommen ist, soll nun ein Gutachter klären. Auf der A7 in Richtung Norden läuft der Verkehr nach 4 Stunden Sperrung in der Nacht mittlerweile wieder normal, sagt die Polizei. Jonas Vogt aus Kassel.
11: Wer zwischen Bad Soden-Allendorf und Witzenhausen mit dem Auto, Motorrad oder Lastwagen unterwegs ist, muss heute und morgen einen kleinen Umweg fahren, zumindest auf der Bundesstraße 27. Da ist der rund 530 Meter lange Schürzeberg-Tunnel dicht. Grund ist ein wichtiger Check der Sicherheitstechnik, meldet der Landesbetrieb Hessen Mobil. Unter anderem werden Kameras und Rauchsensoren getestet und von Ruß gereinigt. Außerdem nutzt die Straßenmeisterei Witzenhausen die Sperrung, um die Fahrbahn im Tunnel zu kontrollieren und mögliche Schlaglöcher zu stopfen. Der Verkehr wird jeweils zwischen 8 und 16.30 Uhr in beide Richtungen umgeleitet, über die Witzenhäuser Straße im Ortsteil Oberrieden. Daniel Bresser, Bad Soden-Allendorf.
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12: Achtung, wir haben Reifenteile auf der A66 liegen. Frankfurt Richtung Wiesbaden. Zwischen Hattersheim und Hofheim liegen die auf dem linken Fahrstreifen. Hier bitte vorsichtig fahren. Die A5 Kassel Richtung Frankfurt. Zwischen Friedberg und Nordwestkreuz Frankfurt streckenweise stockender Verkehr. A661 Oberursel Richtung Egelsbach. Zwischen Bad Homburger Kreuz und Frankfurt Ost 10 Kilometer Stau. Ein Unfall hier auf dem linken Fahrstreifen. Hier dauert es etwa 40 bis 50 Minuten länger voraussichtlich. Und Wegen dieses Unfalls haben wir auch 4 Kilometer Stau auf der B3 zwischen Bad Vilbel und dem Preungesheimer Dreieck. Gute Nerven allen an dieser Stelle.
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12: Sommerlich ist es. Martin Gutt hat die Aussichten.
6: Hier in Nordhessen wird es nach und nach nun immer wärmer. Der Nachmittag glänzt mit sehr warmen 27 Grad, zum Beispiel in und um Fritzlar. Und selbst ganz oben im Upland sind es 23. Zur Sonne kommen einige dicke Wolkenfelder, es bleibt aber weiter trocken. Und nach einer milden Nacht geht es auch morgen hoch auf bis zu 28 Grad, zusammen mit einem Gemisch aus Sonne und Wolken. Am Donnerstag fällt ein klein wenig Regen und mit dem wird es dann ab Oktober bei uns ein bisschen frischer.
12: Und damit hallo zusammen an diesem Dienstagvormittag mit Susanne Schwarzenberger und mit Fleetwood Mac. 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

0: Die Hot House Flowers und Don't Go in HR1. Und Sie haben es bestimmt schon mitbekommen, unser Lieblingsbundesland feiert dieses Jahr runden Geburtstag.
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0: Und was machen wir? Wir schenken Ihnen Wissenswertes, das Sie so vielleicht noch nie gehört haben. Zum Beispiel, haben Sie schon gewusst, dass in Hessen der Comic erfunden worden ist? Und zwar schon Ewigkeiten, bevor es überhaupt eine Mickey Maus gegeben hat oder Tim und Struppi. Der Comic heißt Die merkwürdige Sau aus Iringshausen bei Kassel. Und Michael Pschibilla hat die Geschichte für Sie.
2: Es war einmal Ludwig Emil Grimm. Wer jetzt denkt, Moment, dieser Name kommt mir irgendwie bekannt vor, genau. Ludwig Emil ist der jüngere Bruder der hessischen Märchensammler Wilhelm und Jakob Grimm. Anders als seine älteren Brüder brennt er aber nicht für Sprache und Literatur, sondern für Zeichnungen und Malerei. Und auf diesem Feld hat er es weit gebracht, bis zum Professor an der Kasseler Kunstakademie. Aber Ludwig Emil kann nicht nur ernste Ölgemälde und Kupferstiche, er liebt auch Karikaturen und schnelle Skizzen. Und er hat Humor. So entsteht 1849 die ungewöhnliche Bildergeschichte Das Leben einer merkwürdigen und liebevollen Sau. Sie zeigt das Schicksal eines Mastschweins aus dem nordhessischen Iringshausen. Wie es dort aufgezogen, dann nach Kassel verkauft, geschlachtet und zu Wurst verarbeitet wird. Das Ganze spitz kommentiert und in vielen Szenen aneinandergereiht auf einer insgesamt 9 Meter langen Papierrolle. Ludwig Emil Grimm hat noch andere Bilderfolgen produziert. Das macht ihn, neben Wilhelm Busch, dem Zeichner von Max und Moritz, zu einem Pionier der Comics, noch bevor der Name dafür erfunden war. Wer sich das mal anschauen möchte, in der Kasseler Grimm-Welt sind diese Bildergeschichten zu bewundern.
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0: 12 Minuten vor 10 und ich verspreche, nach 3 Sekunden fängst du an mitzuwippen. Und zwar jetzt.
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0: Keine Disco ohne diesen Song. Liquido und Narcotic.

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9: 10 Uhr. Landtag diskutiert über Haushalt für nächstes Jahr. SPD lehnt Pläne zu Kinderkrankentagen ab. Aktionswoche gegen Lebensmittelverschwendung startet. Das Wetter oft sonnig, 25 bis 30 Grad. Die Nachrichten mit Dagmar Nuhn. Im Landtag in Wiesbaden geht es heute um den Haushalt für das kommende Jahr. Die schwarz-rote Regierung will 42 Milliarden Euro ausgeben für Schulen,

0: Gesundheitsminister Lindemann will eine Sonderregelung aus der Corona-Zeit auslaufen lassen. Dann würde die Zahl der Kinderkrankentage pro Jahr wieder sinken, von 15 auf 10. Die SPD kritisiert, Familien bräuchten Entlastung, keine Kürzungen. Gesetzlich Versicherte können Krankengeld beantragen, wenn ihr Kind krank ist und sie deshalb nicht arbeiten können. Es gibt massenhaft sexualisierte Bilder von Mädchen und Frauen im Netz, heimlich gefilmt oder mit künstlicher Intelligenz erstellt. Die Geschäftsführerin des Deutschen Frauenrats Rana hat jetzt im ZDF ein mutiges digitales Gewaltschutzgesetz gefordert. Solche Bilder müssten konsequent gelöscht werden. Außerdem müsse die Gesellschaft insgesamt umdenken.
1: Wir haben es ja jetzt gesehen in diesen Vergewaltigungschats, wo teilweise ja mehrere hunderte junger Männer drin sind. Die fühlen sich offenbar so sicher, dass sie austauschen, wie man eine Frau irgendwie mit K.O.-Tropfen gefügig macht. Und dass sie kein Unrechtsbewusstsein dafür haben, das zeigt ja, dass wir offenbar nicht gut darin sind, auch zu sagen, das ist eine Grenze und die sexuelle Selbstbestimmung von Frauen muss geschützt werden und die werden auch entsprechend bestraft.
0: In Deutschland landet jedes Jahr zu viel Essen im Müll. Das soll sich ändern. Heute startet eine bundesweite Aktionswoche gegen Lebensmittelverschwendung. Auch in Hessen gibt es viele Veranstaltungen. HR-Reporterin Ursula Mayer.
2: Laut dem Bundeszentrum für Ernährung wirft jeder in Deutschland pro Jahr im Schnitt etwa 75 Kilo Lebensmittel weg. Und das, obwohl der Großteil davon noch genießbar sei. Die meisten Speiseabfälle entstünden damit in den privaten Haushalten und weniger im Handel, in Kantinen oder Restaurants. Bei Online-Veranstaltungen der Verbraucherzentralen können Verbraucher lernen, wie sie Lebensmittel zum Beispiel richtig lagern, vorkochen und länger haltbar machen. Darüber hinaus gibt es in Hessen Workshops, bei denen Berufsschüler und Kinder aus gerettetem Gemüse etwa leckere Snacks machen.
0: Im Prozess um Rabatte für Nutzer der Lidl-App soll heute eine Entscheidung fallen. Am Oberlandesgericht in Brandenburg an der Havel. Geklagt hatte der Verbraucherzentrale Bundesverband. ARD-Reporterin Sabine Löbrig.
3: Die Verbraucherschützer sehen in den Rabatt-Apps eine Verletzung des Gesetzes zur allgemeinen Gleichbehandlung. Denn Ältere oder Behinderte können die App nicht bedienen und Menschen unter 18 Jahren sind teilweise von der Nutzung ausgeschlossen. Damit können sie von den über die App angebotenen Rabatten nicht profitieren, zahlen für das gleiche Produkt einen höheren Preis. Ähnliche Klagen gegen die Apps von Penny und Netto waren von Oberlandesgerichten in Bayern und Nordrhein-Westfalen abgewiesen worden und beschäftigen jetzt den Bundesgerichtshof.
0: Das waren die Nachrichten.
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5: 4 Kilometer stockender Verkehr. Heute Vormittag auf der A5 Karlsruhe Richtung Heidelberg zwischen Kronau und Waldorf-Wiesloch. Der Grund, eine Baustelle. Ein Unfall auf der A661 Egelsbach Richtung Oberursel hat sich ereignet. Ob da ein Stau ist oder der Verkehr stockt, das steht hier nicht. Zwischen Preuingesheimer Dreieck und Frankfurt-Eckenheim. Der Unfall ist auf dem rechten Fahrstreifen. Bitte vorsichtig fahren hier. Und dann unser Sorgenkind heute Morgen, die A661 Oberursel Richtung Egelsbach. 10 Kilometer Stau und stockend. Ein Unfall auf dem linken Fahrstreifen zwischen Bad Homburger Kreuz und Frankfurt Ost. Mindestens eine halbe Stunde mehr Zeit. Ein Plan an dieser Stelle. Gute Nerven wünsche ich allen.
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5: Auf dem Kalender steht bald Oktober, aber es fühlt sich an wie T-Shirt-Wetter. Martin Gutt kann uns das bestätigen.
6: Heute und morgen, das sind hier in Nordhessen noch die beiden knallig warmen Tage. Aber auch wenn es dann zum Start in den Oktober etwas frischer wird, die Temperatur bleibt auch danach noch über dem normalen Schnitt für die Jahreszeit. Heute und morgen mit bis zu 7, 28 Grad sowieso zusammen mit Wolken und Sonne. Die leichte Abkühlung kommt am Donnerstag mit etwas Regen. Der ist aber nach einem Tag schon wieder weg und dann geht es rund um Kassel und auch sonst bei uns wieder meist trocken weiter.
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5: Rein geht's jetzt mit diesem mega Kracher-Song. Dazu die Sonne da draußen. Ja, ist doch ein cooler Tag.
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0: Idol ein Rocker ist, das muss ich Ihnen nicht erzählen. Aber Chris de Burgh kann auch rockig, zumindest in diesem Song hier ist er ganz nah dran.
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0: Hier ist HR1, einen wunderschönen Dienstagvormittag wünsche ich Ihnen. Und das wird ein ganz, ganz besonderer Moment heute. In Kornberg zwischen Bebra und Göttingen wird der Eisenbahntunnel durchgeschlagen. Also die Arbeiter kommen am anderen Ende an.
1: Es ist wirklich ein sehr erhabenes Gefühl. Manche sagen, es macht süchtig, die Tunnelbauer, ja, wenn sie zum ersten Mal in dem dunklen Tunnel den Sonnenstrahl durch eine Öffnung in der Durchschlagswand sehen können.
0: Boah, das kann ich mir richtig gut vorstellen. Harald Joos ist das, technischer Leiter bei der Bahn. Er verantwortet den Neubau des Kornberger Eisenbahntunnels. Knapp ein halbes Jahr haben die Tunnelbauer gebuddelt, rund 700 Meter durch die Erde. Und heute also der schönste Moment, der Durchschlag. Und weil das eben ein Meilenstein ist beim Tunnelbohren und Bauen, wird das auch immer zelebriert mit einem ganz feierlichen Ritual. Das hat vor allem mit der Schutzheiligen der Bergleute und Tunnelbauer zu tun.
1: Die heilige Barbara ist dann oft eine Figur, die geweiht ist. Die wird dann von den Minören durch die Öffnung ins Freie getragen, um zu symbolisieren, dass die Schutzheilige damit durch den Tunnel geht. Es gibt dann eine Andacht, wo man sich nochmal bewusst macht, dass man Gefahren ausgesetzt ist beim Tunnelbau, ja, die man nicht unbedingt als Mensch alleine nur beherrschen kann.
0: Und was ich besonders schön finde, die Tunnelbauer bekommen noch Durchschlagsmedaillen für ihre erfolgreiche Arbeit. Heute Nachmittag gegen 16 Uhr ist es soweit, der Tunneldurchschlag. Und also das mit den Medaillen für erfolgreiche Arbeit, das wäre doch auch für Sie, oder? Für Ihren Arbeitsplatz. Schlagen Sie es doch mal Ihrer Chefin, Ihrem Chef gerne vor.
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10: 10:30 ist es.
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10: Hier hat Dagmar nun.
11: Der Landtag in Wiesbaden debattiert später zum ersten Mal über den Haushalt für nächstes Jahr. Die schwarz-rote Regierung plant Ausgaben von fast 42 Milliarden Euro, unter anderem für Polizei, Schulen und Verwaltung. Die Opposition kritisiert die Pläne der Landesregierung scharf. Razzia gegen Handybetrüger. Die Behörden in 20 Ländern gehen gerade gegen ein Firmennetzwerk vor, das 1 Million minderwertige Handys als Neuware verkauft haben soll. Die Gruppe hat mit dem Verkauf wohl mindestens 300 Millionen Euro Umsatz gemacht. Öffentliche Ladesäulen für E-Autos werden immer mehr ausgelastet, das sagt der schwedische Energieversorger Vattenfall, der auch Ladesäulen in Deutschland betreibt. Seit Jahresbeginn seien hier 2/3 mehr Strom gezapft worden, Hauptgrund die hohen Kraftstoffpreise. Immer weniger Kinder unter 3 Jahren werden in Deutschland in Kitas betreut. Zum Stichtag am 1. März waren es laut dem Statistischen Bundesamt knapp 760.000, rund 6% weniger als im Jahr davor. Grund sind vor allem die rückläufigen Geburtenzahlen. Das waren die HR1 Nachrichten.
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10: Da gehen wir zuerst mal auf die A3 Würzburg Richtung Frankfurt. 2 Kilometer stocken zwischen Offenbacher Kreuz und Frankfurt Süd wegen einer Tagesbaustelle auf dem linken Fahrstreifen. 5 Kilometer stockend auch wegen einer Baustelle auf der A5 Karlsruhe Richtung Heidelberg zwischen Kronau und Waldorf-Wiesloch. Die A67 Mannheim Richtung Darmstadt zwischen Lorsch und Funkstadt 3 Kilometer stocken, eine Tagesbaustelle hier auf dem linken Fahrstreifen. Und A661 Egelsbach Richtung Oberursel zwischen Frankfurt-Friedberger Landstraße und Frankfurt-Eckenheim 1 Kilometer Stau nach einem Unfall auf dem rechten Fahrstreifen. Kommen Sie gut durch.
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10: Die Aussichten hat Martin Gutt.
12: Hier in Nordhessen wird es nach und nach nun immer wärmer. Der Nachmittag glänzt mit sehr warmen 27 Grad, zum Beispiel in und um Fritzlar und selbst ganz oben im Upland. Sind es 23. Zur Sonne kommen einige dicke Wolkenfelder, es bleibt aber weiter trocken. Und nach einer milden Nacht geht es auch morgen hoch auf bis zu 28 Grad zusammen mit einem Gemisch aus Sonne und Wolken. Am Donnerstag fällt ein klein wenig Regen und mit dem wird es dann ab Oktober bei uns ein bisschen frischer.
10: Und jetzt nehmen wir das Tempo ein bisschen raus zum Durchschnaufen mit Tina Turner in HR1. Ich bin Susanne Schwarzenberger, hallo.

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0: Marillion und Lavender in HR1, 20 vor 11. Ja, überall herrscht Fachkräftemangel, sogar in der Gruselbranche. Tatsächlich haben wir einen Hilferuf erhalten von Jackie aus Kirchdorf im Vogelsbergkreis. Die machen da jedes Jahr zu Halloween eine Gruselscheune. 450 Quadratmeter, Grauen und Grusel auf drei verschiedenen Gängen. Wer durchkommt, bekommt als Lohn einen Kaffee und einen Kuchen. Alles wunderbar, aber es gibt ein Problem. Es fehlen noch Erschrecker. Jackie aus Kirchdorf, was ist denn mein Job, wenn ich mich bei euch bewerbe als Erschreckerin, Erschrecker?
1: Wir haben gute Versteckmöglichkeiten oder Tücher, wo du dich hinter verstecken kannst oder kleine Nischen. Du kannst, wenn die Besucher vorbeilaufen, auch gerne mal durchs Gesicht oder durch die Haare oder einfach rausspringen. Ja.
0: Das klingt schon schlimm.
1: Ja. Nur wenn du ängstlich bist.
0: Okay. Und muss man da, also ich bringe mein Kostüm mit, wenn ich das machen würde, und ich überlege mir auch ein bisschen, was ich mache, oder kriegt man da auch eine Einweisung von euch?
1: Also im Prinzip, du kannst dir gerne selber überlegen, was zu deiner Rolle bzw. zu deinem Kostüm passt, kannst aber auch gerne fragen nach Tipps oder allem. Also wir sind ein ganz nettes Team, jeder kann dir irgendwo Vorschläge geben.
0: Und für alle, die sich dann bei euch gerne gruseln wollen, die da hinkommen wollen, mach mal ein bisschen Werbung. Was ist denn so deiner Meinung nach das ganz Besondere an eurer Gruselscheune?
1: Das ganz Besondere an unserer Gruselscheune ist tatsächlich, jeder Besucher wählt sein Schicksal selber, da wir drei verschiedene Wege haben. Und wir spielen mit deinen Sinnen. Das heißt, es ist eng, es ist dunkel, es gibt Lichteffekte, es hängt vielleicht was von der Decke runter, dich berührt irgendwo eine Hand im Gesicht oder im Haar. Und du weißt nie, was an der nächsten Ecke auf dich wartet.
0: Das sagt die Jackie aus Kirchdorf. Sie organisiert eine Gruselscheune für Halloween und sucht noch professionelle Erschreckerinnen und Erschrecker. Ein absoluter Traumjob ist das, finde ich. Viel Erfolg euch und viel Spaß.
1: Dankeschön.
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10: 11 Uhr. Deutscher Schulpreis geht nach Hessen. Ermittler nehmen europaweit Handybetrüger ins Visier. Landtag diskutiert über Haushalt für nächstes Jahr. Das Wetter oft sonnig, 25 bis 30 Grad. Die Nachrichten mit Dagmar Nuhn. Der Deutsche Schulpreis geht in diesem Jahr nach Mörfelden-Walldorf im Kreis Groß-Gerau. Die Bertha von Suttner Gesamtschule hat den Hauptpreis gewonnen und bekommt rund 100.000 Euro. HR-Reporterin Anna Vogel.
11: Laut der 50-köpfigen Jury hilft die Gesamtschule aus Mörfelden-Walldorf ihren Schülern, ihre Potenziale bestmöglich auszuschöpfen. Niemand müsse die sogenannte Bertha ohne Perspektive verlassen. Auch das Georg-Christoph-Lichtenberg-Oberstufen-Gymnasium in Bruchköbel ist unter den besten 7 Schulen und bekommt 30.000 Euro. Der Deutsche Schulpreis wird jährlich von der Robert-Bosch-Stiftung und der Heidehof-Stiftung verliehen und gilt als einer der renommiertesten Auszeichnungen für Schulen.
10: Sie sollen Billig-Smartphones als hochwertige Markenware verkauft haben. Gerade läuft eine Europa-

0: Behördenunterlagen hervorgeht, soll die mutmaßliche Betrügerbande damit mindestens 300 Millionen Euro Umsatz gemacht haben.
1: Die frühere Intendantin des RBB Schlesinger muss sich wegen des Skandals beim Rundfunk Berlin-Brandenburg einem Strafprozess stellen. Das Landgericht Berlin hat eine Anklage der Generalstaatsanwaltschaft zugelassen, unter anderem wegen Untreue. Schlesinger weist die Vorwürfe zurück. Laut Gericht soll der Prozess am 10. November beginnen. Seit ihrer Entlassung streiten Schlesinger und die ARD-Anstalt schon in einem Zivilprozess um Rückzahlungen und Ruhegeld. Im Landtag in Wiesbaden geht es heute um den Haushalt für das kommende Jahr. Die schwarz-rote Regierung will 42 Milliarden Euro ausgeben für Schulen, Polizei und die Verwaltung. Auch neue Schulden sind geplant. Aus dem hr-Landtagsstudio Viktoria Enzenauer.
2: Es könnte hitzig im Landtag werden. Schon bei der Vorstellung des Landeshaushalts vor wenigen Wochen ließ die Opposition kein gutes Haar an der Finanzplanung der schwarz-roten Landesregierung für das nächste Jahr. Die Grünen finden, dass für Schulen und Hochschulen nicht genug Geld bereitgestellt wird. AfD und FDP kritisieren, dass die Landesregierung 1,7 Milliarden Euro neue Schulden aufnehmen will, um Haushaltslöcher zu füllen, obwohl die Einnahmen steigen.
1: In Deutschlands Kitas werden immer weniger Kleinkinder betreut. Knapp 757.000 Kinder unter 3 Jahren waren zuletzt in Betreuung, rund 6% weniger als ein Jahr vorher. Das meldet das Statistische Bundesamt in Wiesbaden. HR-Reporterin Ursula Mayer.
3: Dieser Abwärtstrend zeigt sich nun schon das 3. Jahr in Folge. Ein wichtiger Grund dafür ist, dass in Deutschland in den vergangenen Jahren auch immer weniger Kinder geboren wurden. Damit wurde von den unter 3-Jährigen etwas mehr als jedes 3. Kind betreut. In den östlichen Bundesländern mehr als in den westlichen. Vorwiegend kamen die Kinder in Kindertageseinrichtungen. Deren Zahl sank erstmals seit Beginn der Auswertung vor 20 Jahren auf bundesweit rund 61.000.
1: Das waren die Nachrichten.
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5: Es hat einen Unfall gegeben auf der A3 Würzburg Richtung Frankfurt. In Höhe Offenbacher Kreuz liegen Fahrzeugteile auf dem rechten Fahrstreifen. Hier bitte Vorsicht. Eine Tagesbaustelle, die haben wir auf der A3 Würzburg Richtung Frankfurt zwischen Offenbacher Kreuz und Frankfurt Süd. Deshalb streckenweise stockender Verkehr hier. Die Tagesbaustelle ist auf dem linken Fahrstreifen. Eine Baustelle auf der A5 Karlsruhe Richtung Heidelberg zwischen Kronau und Waldorf-Wiesloch ist die aktuell. Hier 4 Kilometer stockender Verkehr. Noch eine Tagesbaustelle zurzeit auf der A5, Kassel Richtung Frankfurt, zwischen Homberg-Oben und Reiskirchner Dreieck, 5 Kilometer stockender Verkehr. Die Tagesbaustelle ist auf dem rechten Fahrstreifen und dann kommt noch eine dazu auf der A67 Mannheim Richtung Darmstadt. 2 Kilometer stockend hier zwischen Gernsheim und Funkstadt wegen der Tagesbaustelle auf dem linken Fahrstreifen. Allen unterwegs, gute Fahrt.
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5: Also heute ist definitiv nochmal Grillwetter, oder? Martin Gutt hat die Aussichten.
6: Heute und morgen, das sind hier in Nordhessen noch die beiden knallig warmen Tage. Aber auch wenn es dann zum Start in den Oktober etwas frischer wird, die Temperatur bleibt auch danach noch über dem normalen Schnitt für die Jahreszeit. Heute und morgen mit bis zu 7, 28 Grad sowieso zusammen mit Wolken und Sonne. Die leichte Abkühlung kommt am Donnerstag mit etwas Regen. Der ist aber nach einem Tag schon wieder weg und dann geht es rund um Kassel und auch sonst bei uns wieder meist trocken weiter.
5: Ich bin Susanne Schwarzenberger und ja, ich hätte schon Lust, mal wieder eine richtig fette Party zu feiern. Sie auch?
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5: Die große HR1 Party am 21. November im Lokschuppen in Marburg. Nur Sie, die HR1 Hörerinnen und Hörer, und wir, das HR1 Team, sind dabei. Wir feiern alle zusammen. Und wenn Sie jetzt unser kleines Songrätsel knacken, kommen Sie direkt auf die Gästeliste. Welchen HR1-Song, bitteschön, singt HR1-Hörerin Gabi jetzt beim Zähneputzen? Das ist nicht ganz so leicht zu hören. Ist eine echte Challenge jetzt. Ohrenspitzen.
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5: Oh Mann, oh Mann, haben Sie es erkannt? Trotz Zahnbürste im Mund jetzt direkt durchklingeln. Die 069-155-4x1.
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Wichtiges sofort in HR1. Für alle, die gerade auf der A67 unterwegs sind, Mönchhof-Dreieck Richtung Darmstadt. Zwischen Rüsselsheim-Ost und Rüsselsheimer Dreieck sind zwei Personen auf der Fahrbahn unterwegs. Hier bitte ganz besonders gut aufpassen.

0: Wer kommt mit auf unsere große HR1 Party?
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0: So, zu mir ans Studiotelefon hat's der Alexander geschafft aus Marburg. Hi Alexander.
2: Hallo.
0: So, kann es sein, dass ihr das schon öfter probiert habt, du und deine Frau?
2: Ja, wir hängen ständig an der Leitung, sozusagen.
0: Okay. Warum seid ihr so scharf auf diese Party?
2: Weil das einerseits eine tolle Location ist und weil wir einfach dauernd HR1 hören.
0: Okay, super, das passt ja prima. Dann drücke ich mal die Daumen, dass du jetzt unser Rätsel knackst, okay?
2: Ja.
0: Hier spielen wir es vor.
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0: Hast du eine Idee?
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0: Und, was meinst du, also, Alex?
2: Das ist auf jeden Fall Poison von Alice Cooper.
0: Okay. Alex, ich glaube, das passt.
2: Wow.
0: Herzlichen Glückwunsch.
2: Super cool.
0: So, du.
2: Danke.
0: Du und deine Frau. Wie heißt die?
2: Olga.
0: Die Olga. Und deine Tochter?
2: Die heißt Marie.
0: Marie und noch eine Freundin oder ein Freund. Ihr seid allesamt dabei. Und ich freue mich schon total, euch kennenzulernen.
2: Oh ja, wir freuen uns auch.
0: Okay.
2: Das ist ja super.
0: Ja, dann
2: Dank.
0: Am 21. November im Lokschuppen in Marburg. Alex ist dabei mit Olga und mit Marie und alle anderen.
2: Super.
0: Ja, schönen Tag noch. Ja, okay. Guck mal, hier spiele ich vor in Poison für euch.
2: Ja, danke euch auch.
0: Ciao. Für alle anderen, die gerade nicht durchgekommen sind, nicht traurig sein. Es gibt eine neue Chance auf Tickets bei Katharina Lenz um kurz nach 12.
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9: Wir haben es gleich 11:30.
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9: mit Dagmar Nuhn.
11: Der Deutsche Schulpreis geht in diesem Jahr nach Mörfelden-Walldorf im Kreis Groß-Gerau. Die Bertha von Suttner Gesamtschule hat den Hauptpreis gewonnen und bekommt rund 100.000 Euro. Auch das Lichtenberg-Oberstufengymnasium aus Bruchköbel bei Hanau wird ausgezeichnet mit 30.000 Euro. Razzia gegen Handybetrüger. Die Behörden in 20 Ländern gehen gerade gegen ein Firmennetzwerk vor, das 1 Million minderwertige Handys als Neuware verkauft haben soll. Die Gruppe hat mit dem Verkauf wohl mindestens 300 Millionen Euro Umsatz gemacht. Der Landtag in Wiesbaden debattiert später zum ersten Mal über den Haushalt für nächstes Jahr. Die schwarz-rote Regierung plant Ausgaben von fast 42 Milliarden Euro, unter anderem für Polizei, Schulen und Verwaltung. Die Opposition kritisiert die Pläne der Landesregierung scharf. Die Klage gegen die Lidl-App ist abgewiesen. Das Oberlandesgericht in Brandenburg an der Havel erklärte, es sei sachlich nicht zuständig. Der Bundesverband der Verbraucherzentralen sieht in Rabatt-Apps eine Diskriminierung und hatte deshalb den Discounter Lidl und dessen App verklagt. Das waren die Nachrichten.
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9: Streckenweise Stau und stockend auf der A3 Würzburg Richtung Frankfurt. Zwischen Offenbacher Kreuz und Frankfurt Süd ist eine Tagesbaustelle auf dem linken Fahrstreifen. Dann haben wir eine Baustelle auf der A5 Karlsruhe Richtung Heidelberg. Zwischen Kronau und Waldorf-Wiesloch ist die hier 3 Kilometer stockend. Und A67 Mannheim Richtung Darmstadt. Zwischen Gernsheim und Pfungstadt 2 Kilometer stockend. Auch hier eine Tagesbaustelle auf dem linken Fahrstreifen.
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9: Martin Gutt hat die Aussichten.
12: Hier in Nordhessen wird es nach und nach nun immer wärmer. Der Nachmittag glänzt mit sehr warmen 27 Grad, zum Beispiel in und um Fritzlar. Und selbst ganz oben im Upland sind es 23. Zur Sonne kommen einige dicke Wolkenfelder, es bleibt aber weiter trocken. Und nach einer milden Nacht geht es auch morgen hoch auf bis zu 28 Grad, zusammen mit einem Gemisch aus Sonne und Wolken. Am Donnerstag fällt ein klein wenig Regen und mit dem wird es dann ab Oktober bei uns ein bisschen frischer.
9: Hallo zusammen, auf Ihrem Weg in Richtung Mittagspause, David Bowie jetzt in HR1. Ich bin Susanne Schwarzenberger.

0: HR1 ist hier und wir sagen herzlichen Glückwunsch.
1: And the winner is...
0: Die Bertha von Suttner Schule in Mörfelden-Walldorf. Jawohl. Sie haben es eben gehört vielleicht in den HR1 Nachrichten. Die Gesamtschule hat den Deutschen Schulpreis gewonnen, gerade eben in Berlin. Mit Bundeskanzler Merz, der ist auch dabei gewesen. Eine großartige Auszeichnung ist das. Und on top gibt es auch noch 100.000 Euro Preisgeld. Aber was genau macht denn jetzt diese Schule so besonders? HR-Reporterin Anna Vogel hat sich Deutschlands beste Schule angesehen.
2: Die einen präsentieren, lachen, erklären, die anderen hören zu. In der Bertha von Suttner Schule in Mörfelden-Walldorf stellen sich 8 Klässler gerade gegenseitig ihr Konzept für die Stadt der Zukunft vor. 3 Monate lang haben sie daran gearbeitet, im Projektunterricht, der Emily besonders gut gefällt.
3: Weil ich bin eine Person, ich kann mich direkt nicht mehr konzentrieren. Und hier ist es wirklich, dass wir sozusagen selber etwas bearbeiten müssen und auf uns selber uns verlassen müssen.
2: Trotzdem ist die Lehrerin immer da. Sich Wissen anzueignen macht die Klasse nämlich gemeinsam in Lernsprechen. Dann legen die einen mit Stift und Schere los, die anderen mit Tablets. Das Ziel für Lehrerin Faisa Bomara?
4: Dass wir jedes Kind versuchen zu sehen, zu fördern und zu ermutigen, so dass das Kind in seinem Rahmen quasi bestmögliche Performance leisten kann. Das macht für mich die Bertha aus.
2: Die sogenannte Bertha ist mit über 2000 Schülern und rund 250 Lehrern eine der größten Gesamtschulen in Hessen. Und trotzdem fühlt sich die Schule wie ein persönlicher Ort an, findet Abiturient Firat, der vorher an einer anderen Schule war.
5: Dass die Lehrer hier einen mehr fördern, das hat mich auch jahrelang begleitet. Und deswegen bin ich auch momentan hier, wo ich jetzt heute stehe.
2: Individuell fördern, das macht an der Bertha auch die schuleigene künstliche Intelligenz möglich. Zum Beispiel im Chemieunterricht. Die 14-jährige Sophia folgt genau den Anweisungen auf ihrem Tablet, während sie Zucker in eine rote Flüssigkeit gibt. Braucht sie Hilfe, bekommt sie die auch von der KI.
3: Und dann können wir dann Fragen stellen und unsere Lernmaterialien reinschicken. Und dann kontrolliert er das und dann bekommen wir einen Code, um dann weiter zum nächsten Abschnitt zu kommen.
2: Das eigene Tempo gehen, selbst über die Reihenfolge von Aufgaben entscheiden, feste Ansprechpartner haben. Das will die Bertha von Suttner Schule ihren Schülerinnen und Schülern bieten.
0: Herzlichen Glückwunsch also an die Bertha. Oh, Entschuldigung, ich habe hier gerade schon einen Song abgefahren, das wollte ich gar nicht. Herzlichen Glückwunsch also an die Bertha in Mörfelden-Walldorf. Glückwünsche gehen auch noch an... Nach Bruchköbel ans Georg-Christoph-Lichtenberg-Gymnasium. Auch die sind nominiert gewesen, haben einen der 2. Preise gewonnen. Ja, super Sache, oder? Tolle Schulen haben wir hier in Hessen. Und jetzt hole ich mir den Song zurück und spiele ihn nochmal von vorne. Gloria Gaynor.
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Gleich haben wir es 3 Minuten vor 12. Alles, was wichtig ist in HR 1 am Mittag gleich bei meiner lieben Kollegin Katharina Lenz. Die sitzt schon in den Startlöchern. Ich bin Susanne Schwarzenberger. Haben Sie noch einen wunderschönen Tag mit HR 1.

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3: 12 Uhr. Gesamtschule aus Südhessen gewinnt deutschen Schulpreis. Großrazzia gegen mutmaßliche Handy-Betrügerbande in Europa. Klage gegen App von Discounter Lidl abgewiesen. Das Wetter sonnig und spätsommerlich warm, 25 bis 30 Grad. Mein Name ist Katrin Rudolph. Die Bertha-von-Suttner-Gesamtschule in Mörfelden-Walldorf hat den Deutschen Schulpreis gewonnen. Sie wurde in Berlin von Bundeskanzler Merz ausgezeichnet und bekommt rund 100.000 Euro. Die Jury lobt vor allem, wie die Schule im Kreis Groß-Gerau mit künstlicher Intelligenz umgeht. ARD-Reporter Frank Wittig.
4: Die werde dort, so heißt es in der Laudatio, einerseits vorbildlich als Lernwerkzeug genutzt und andererseits als kulturelles Phänomen kritisch hinterfragt. Die 250 Lehrkräfte an der Bertha-von-Suttner-Schule würden das eindrucksvoll für Wissens- und Kompetenzvermittlung und damit für den Bildungserfolg einsetzen.
3: Auch das Georg-Christoph-Lichtenberg-Oberstufengymnasium in Bruchköbel bei Hanau wurde ausgezeichnet. Es hat einen von 5 weiteren Preisen im Wert von 30.000 Euro gewonnen. In 19 europäischen Ländern läuft gerade eine groß angelegte Razzia, auch in Deutschland. Ermittler gehen gegen eine Betrügerbande vor, die Privatleute um hunderte Millionen Euro geprellt haben soll, mit gefälschten Handys. Laut den Ermittlern geht es um mindestens 1 Million Geräte. Sie seien im Ausland aus gebrauchten, billigen Bauteilen zusammengesetzt und dann in der ganzen EU im Internet als hochwertige Markenneuware verkauft worden.

0: aktuellen Religionsmonitor über 5000 Erwachsene befragt. Aus der Nachrichtenredaktion Marlene Ab.
1: Das Ergebnis: Die Gesellschaft hält heute mehr zusammen als in den Pandemiejahren zwischen 2020 und 2023. Viele Menschen würden stabile Beziehungen führen und Verantwortung für andere übernehmen. Religion habe dabei einen positiven Einfluss. Das politische Interesse sei so hoch wie nie. Niedrig geblieben sei allerdings das Vertrauen in die Bundesregierung. Außerdem finden viele Befragte ungerecht, wie wirtschaftliche Gewinne verteilt werden.
0: Ladesäulen für E-Autos werden deutlich öfter genutzt. Das melden mehrere große Energieversorger. Engpässe gebe es aber noch keine, weil die Zahl der Ladesäulen auch zunehme. ARD-Reporter Martin Thiel.
2: Vattenfall zum Beispiel berichtet, dass seit Jahresbeginn rund 2/3 mehr Strom geladen wurde als im gesamten Vorjahr. Energieversorger E.ON und der Konzern Aral beobachten eine zunehmende Nutzung der Ladeinfrastruktur. Dass an den Ladesäulen in Deutschland öfters geladen wird, liegt laut Energieversorgern am deutlichen Anstieg von neu zugelassenen Elektroautos, forciert durch die steigenden Öl- und Kraftstoffpreise. Der Umstieg auf Elektromobilität ist wichtig, damit Deutschland seine Klimaziele im Verkehr erreicht.
0: Das waren die Nachrichten.
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4: Um kurz nach 12. Vorsicht auf der A5 Heidelberg Richtung Darmstadt. Zwischen Hemsbach und Heppenheim liegt ein Spanngurt auf dem rechten Fahrstreifen. Vorsicht auch auf der A49 Kassel Richtung Gießen. Zwischen Kassel Industriepark und Kassel Waldau. Da gibt es eine ungesicherte Unfallstelle auf dem linken Fahrstreifen. Dann haben wir die A5 Karlsruhe Richtung Heidelberg. Zwischen Kronau und Waldorf-Wiesloch. 3 Kilometer stockender Verkehr wegen einer Baustelle. A5 Darmstadt Richtung Heidelberg, zwischen Hemsbach und dem Kreuz Weinheim 2 Kilometer Stau. Die Unfallstelle ist geräumt. Und die A67 Mannheim Richtung Darmstadt, zwischen Gernsheim und Funkstadt 3 Kilometer stockender Verkehr wegen einer Tagesbaustelle auf der linken Spur.
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4: Auch heute noch sehr warm. Bis zu 30 Grad sind drin. Die Sonne scheint, es bleibt trocken. Und auch morgen gibt es einen Mix aus Sonne und Wolken bei Höchstwerten zwischen 23 und 29 Grad.
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4: Ja, und ich habe eigentlich nur eine Frage. 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

0: Na, welcher Song war das? 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
0: Gemeinsam werden wir Marburg rocken. So viel steht schon mal fest. Ich sag's Ihnen, das wird eine richtig tolle Party. Und bei mir am Telefon ist jetzt Roman Martin aus Kelzerbach. Hallo.
2: Servus.
0: Roman, hallo. Wann hast du denn das letzte Mal so richtig gefeiert?
2: Letzten Samstag, da habe ich schon mal eine Band gespielt.
0: Aha, okay. Ja, dann weißt du ja, wie es geht, oder?
2: Schon, ja.
0: Perfekt. Also selbst Musiker, was machst du?
2: Strikt 80er.
0: Okay, also du kennst dich gut aus. Dann wollen wir mal hören, ob du denn erkennst, um welchen Song es sich hier dreht. Wir hören noch mal rein.
2: Okay.
0: Ganz prägnant, ne? Roman, welcher Song ist das?
2: Ich würde sagen, das ist der gute alte Freddy, Another One Bites the Dust.
0: Queen, wir hören rein. Natürlich! Roman!
2: Da brauche ich ja nur noch kein Hörgerät, wunderbar.
0: Nee, das brauchst du noch nicht, das hast du wunderbar gemacht. Das heißt, vier Tickets gehen raus nach Kelzerbach. Wir sehen uns!
2: Super.
0: Ganz viel Spaß!
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City of New Orleans hier in HR1. Und jetzt genehmigen wir uns mal einen ordentlichen Energieschub. Melissa Etheridge, die macht uns jetzt ein bisschen Feuer unterm Hintern mit Like the Way I Do.

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9: Es ist kurz nach 12:30 und jetzt Aktuelles aus unseren Regionalstudios.
2: Hier ist das Studio Kassel.
10: Es wird immer wärmer, auch in Kassel. Um auf den Klimawandel besser vorbereitet zu sein, hat die Stadt heute einen Hitzeaktionsplan vorgestellt. Klingt bürokratisch, soll aber allen Kasselern besser durch die nächste Hitzewelle helfen. Zum Beispiel durch mehr Trinkbrunnen und kühle Aufenthaltsorte in der Stadt. In Schulen und Kitas will die Stadt in Zukunft Räume zum Abkühlen schaffen. Und bei Neubauten aller Art soll mehr auf klimaangepasstes Bauen geachtet werden, zum Beispiel durch Fassadenbegrünung. Wichtig ist der Stadt auch, dass alle wissen, wie sie sich bei Hitze am besten verhalten. Vor allem besonders empfindliche Menschen wie Senioren oder chronisch Erkrankte. Informationen und Verhaltensempfehlungen soll es in Zukunft sogar speziell für jeden Stadtteil geben. Jonas Vogt aus Kassel.
11: Wer zwischen Bad Sohn-Allendorf und Witzenhausen mit dem Auto, Motorrad oder Lastwagen unterwegs ist, muss heute und morgen einen kleinen Umweg fahren, zumindest auf der Bundesstraße 27. Da ist der rund 530 Meter lange Schürzeberg-Tunnel dicht. Grund ist ein wichtiger Check der Sicherheitstechnik, meldet der Landesbetrieb Hessen Mobil. Unter anderem werden Kameras und Rauchsensoren getestet und von Ruß gereinigt. Außerdem nutzt die Straßenmeisterei Witzenhausen die Sperrung, um die Fahrbahn im Tunnel zu kontrollieren und mögliche Schlaglöcher zu stopfen. Der Verkehr wird jeweils zwischen 8 und 16:30 Uhr in beide Richtungen umgeleitet, über die Witzenhäuser Straße im Ortsteil Oberrieden. Daniel Bresser, Bad Sohn-Allendorf.
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12: Die A5 Karlsruhe Richtung Heidelberg, zwischen Kronau und Waldorf-Wiesloch, 4 Kilometer stockender Verkehr wegen einer Baustelle. Dann haben wir die A60, Rüsselsheim Richtung Mainz, zwischen Mainz-Weisenau und Hechtsheim-West, 2 Kilometer Stau. Und die A67, Mannheim Richtung Darmstadt, zwischen Gernsheim und Pfungstadt, da auch nochmal 3 Kilometer stockend wegen einer Tagesbaustelle auf der linken Spur.
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12: Ja, die Sonne, die gibt nochmal so richtig alles. Ein paar Wolken sind unterwegs heute, es bleibt aber trocken und weiterhin sehr warm, bei Höchstwerten zwischen 25 und 30 Grad. Und auch morgen wechseln sich dann Sonne und Wolken ab. Es bleibt trocken bei bis zu 29 Grad. Ein Leben ohne Musik ist auch unvorstellbar. Und mit richtig guter Musik macht alles noch viel mehr Spaß. Egal, ob Sie heute draußen das Wetter genießen oder am Arbeiten sind, Genesis, die sorgen jetzt hier für gute Laune mit I Can't Dance.

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0: mit Drive hier in HR1. Ja, seit Anfang September wird eine 25-Jährige aus Ginsheim-Gustavsburg vermisst. Sie war alleine im Raum Garmisch-Partenkirchen zum Bergwandern unterwegs und die Polizei, die hat intensiv nach ihr gesucht. Reporterin Marit Hizar hat da recherchiert. Marit, was weiß denn die Polizei inzwischen über die Vermisste und vor allem ihren letzten bekannten Aufenthaltsort? Und da gibt es da irgendwie eine Vermutung, was passiert sein könnte?
1: Also die Polizei weiß, dass die junge Frau am 6. September noch auf der großen Wettersteinspitze unterwegs war. Das ist eigentlich so ein Gelände, das ist für halbwegs erfahrene Bergwanderer eigentlich kein Problem. Von der Wettersteinspitze hat sie dann wohl noch ein Foto an ihre Angehörigen geschickt und danach hat sich ihre Spur verloren. Seitdem gibt es also kein Lebenszeichen mehr von ihr. Die Polizei kann deswegen auch nicht genau sagen, was anschließend passiert ist. Möglich ist, dass sie beim Wandern verunglückt ist. Konkrete Hinweise darauf gibt es allerdings bislang nicht. Leider kann da alles Mögliche passiert sein und deswegen wird auch noch in alle Richtungen ermittelt.
0: Wie ist denn bisher nach ihr gesucht worden und wie geht die Polizei jetzt weiter vor?
1: Also die Polizei hat schon aufwendig nach ihr gesucht, hat zum Beispiel versucht, ihr Handy zu orten, Krankenhäuser und Taxizentralen abgefragt und hat sich auch mit den österreichischen Behörden ausgetauscht. Außerdem waren ein Hubschrauber und die Bergwacht im Einsatz. Weitere groß angelegte Suchmaßnahmen machen aus der Sicht der Polizei im Moment keinen Sinn, weil es eben jetzt keine konkreten Anhaltspunkte für ihren weiteren Weg gibt. In dem alpinen Gelände ist das so, als würde man die Nadel im Heuhaufen suchen. Die Kriminalpolizei hat den Fall deswegen jetzt übernommen und sucht mit einer Vermisstenanzeige nach ihr. Man hofft, dass jemand sie gesehen hat und eben so mehr über ihren Verbleib sagen kann.
0: Ja, im Raum Garmisch-Partenkirchen wird eine 25-jährige Frau aus Ginsheim-Gustavsburg gesucht. Die junge Bergwanderin wird seit Anfang September vermisst.
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0: Wir hier in HR1. Also dieses Wetter gerade, schon ein bisschen verrückt, oder? Bis zu 30 Grad und das am 29. September. Ja, die Sonne gibt nochmal alles heute und Sie zelebrieren das so richtig. Wir haben uns in Fulda mal umgehört.
1: Es ist nicht zu warm, es ist nicht zu kalt, man kann einfach was Schönes anziehen, man friert nicht, es ist einfach perfekt.
2: Heute gehen wir auf die Wasserkuppe, wollen ein bisschen rumlaufen, vielleicht zum Pferdskopf, eine schöne Thüringer Bratwurst oder so ein schönes dunkles Bier.
3: Wir bummeln durch die Stadt bei diesem schönen Wetter. Im Café Flora, am Frauenberg Kaffee trinken, draußen sitzen.
0: Ach, das klingt doch einfach perfekt. Also genießen Sie diesen schönen Alt-Weiber-Sommertag mit einfach guter Musik. Jetzt von Tears for Fears, Mad World in HR1.

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6: 13 Uhr. Stadt Kassel legt Hitzeaktionsplan vor. Umwelthilfe klagt gegen neues Heizungsgesetz. Gesamtschule aus Südhessen gewinnt deutschen Schulpreis. Das Wetter sonnig und spätsommerlich warm, 25 bis 30 Grad. Mein Name ist Katrin Rudolph. Wie kann Kassel besser mit Hitzewellen umgehen? Die Stadt hat dazu heute einen Aktionsplan vorgestellt. HR-Reporter Jonas Vogt.
7: Kühle Räume in Schulen und Kitas, mehr Trinkwasserbrunnen und mehr begrünte Fassaden. So will sich Kassel besser auf heiße Sommer einstellen. Ein neuer Hitzeplan soll vor allem ältere und empfindliche Menschen besser schützen und informieren. Außerdem will Kassel für jeden Stadtteil Klimadaten sammeln, zum Beispiel um zu sagen, wann am besten gelüftet werden sollte.
6: Die Deutsche Umwelthilfe hat Verfassungsbeschwerde gegen das sogenannte Heizungsgesetz eingelegt. Das Gebäudemodernisierungsgesetz erlaubt, dass weiterhin Gas- und Ölheizungen eingebaut werden dürfen. Einzige Bedingung ist, dass ab 2029 schrittweise CO2-neutrale Brennstoffe genutzt werden. Die Umwelthilfe argumentiert, dass durch das neue Gesetz mehr Treibhausgase ausgestoßen würden. Das gefährde den Klimaschutz, zu dem der Staat laut Grundgesetz verpflichtet ist. Ein bundesweites Vorbild für Chancengleichheit, so würdigt die Jury die Bertha von Suttner Gesamtschule aus Mörfelden-Walldorf im Kreis Groß-Gerau. Dafür hat die Schule heute in Berlin den Deutschen Schulpreis gewonnen. Er ist mit 100.000 Euro dotiert. Schulleiterin Ute Zeller nahm den Preis von Bundeskanzler Merz entgegen.
8: Es ist absolut überwältigend und das Wahnsinnigste, was ich unseren Menschen zu Hause und in diesem Land geben kann. Ich danke so sehr. Danke.
6: Auch das Georg-Christoph-Lichtenberg-Oberstufengymnasium aus Bruchköbel bei Hanau wurde ausgezeichnet mit 30.000 Euro. Die Haushaltslage in Frankfurt ist angespannt. Das Land Hessen genehmigt den städtischen Haushalt für dieses Jahr deshalb nur unter Auflagen. Das hat das Innenministerium dem HR mitgeteilt. Frankfurt plant für das laufende Jahr mit einem Defizit von rund 90 Millionen Euro.

0: vergangenen Wochenende Massenproteste ausgelöst. Jetzt gibt es neue Details zur Rentnerin Marie Carmen. Laut ihrer Anwältin wird die 87 Jahre alte Frau in Zukunft für ihre Wohnung eine ähnlich hohe Miete zahlen wie bisher, also um die 500 Euro. Die Wohnung der Frau war letzte Woche zwangsgeräumt worden. Ein Investor hatte von der Seniorin fast 2.700 Euro gefordert. Das hatte Empörung ausgelöst. Der Kader für die kommenden Länderspiele der deutschen Fußballnationalmannschaft der Frauen steht. Kapitänin Julia Gwin ist nach ihrer Schulter-OP wieder fit. Von Eintracht Frankfurt sind Laura Freigang und Larissa Mühlhaus mit dabei. Außerdem plant Bundestrainer Christian Wück mit 6 deutschen Spielerinnen, die bei englischen Clubs unter Vertrag sind. Am 9. Oktober spielen die deutschen Frauen in Karlsruhe gegen Australien. Am 13. Oktober geht es in Bremen gegen Japan. Das waren die Nachrichten.
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2: Um 1:15 Vorsicht auf der A5 Kassel Richtung Frankfurt. Zwischen dem Bad Homburger Kreuz und dem Nordwestkreuz Frankfurt, da gibt es eine ungesicherte Unfallstelle auf dem linken Fahrstreifen. Dann haben wir die A3 Frankfurt Richtung Köln. Zwischen dem Wiesbadener Kreuz und Idstein 4 Kilometer Stau und stockender Verkehr nach einem Unfall. Die beiden linken Spuren sind da blockiert. Und die A5 Karlsruhe Richtung Heidelberg zwischen Kronau und Waldorf-Wiesloch auch nochmal 4 Kilometer stockend wegen einer Baustelle.
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2: Ja, offiziell haben wir Herbst, ne? Aber davon merken wir diese Woche irgendwie nicht so viel von. Also die Sonne scheint kräftig, das ist richtig warm. Heute sind nochmal bis zu 30 Grad drin. Dazu bleibt es trocken und auch morgen geht's sommerlich weiter mit viel Sonne und Höchsttemperaturen zwischen 23 und 29 Grad.
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2: Da kein Regen bei uns in Hessen in Sicht. Dafür regnet es jetzt Männer bei den Weather Girls. Ich wünsche Ihnen einen schönen Dienstag.
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Wie sexy kann ein Song sein? Also das hat ein INXS einfach drauf. Und vor allem natürlich Sänger Michael Hutchence. Jetzt wird's ein bisschen ruhiger zum Runterkommen. Albert Hammond, When I'm Gone in HR1.

0: Diese Stimme, Barry White mit Let the Music Play an ihrem Dienstagmittag hier in HR1. Ja, nicht ein mindestens fragwürdiger, milliardenschwerer Maskendeal, kein scheinheiliges Gehabe bei der Frage rund um das Thema Leihmutterschaft, nein, Urlaubsfotos aus Sardinien. Bremsen jetzt, sparen jetzt aus. ARD-Hauptstadtkorrespondent Benjamin Großkopf über einen Machtpolitiker, der mal Minister war und jetzt Hinterbänkler ist.
1: Jens Spahn wusste schon immer, er ist ein besonderer Politiker.
2: Ich habe viele Ratschläge erhalten. Sei doch nicht so ungeduldig, nicht so ehrgeizig. Zieh doch zurück.
1: Das war damals 2018. Spahn, Mitte 30, kandidiert als Nachfolger von Angela Merkel um den CDU-Parteivorsitz.
2: Hätten Konrad Adenauer und Helmut Kohl gesagt, nur etwas Geduld, hätte es die große Volkspartei CDU je gegeben?
1: Die direkte Linie Adenauer-Kohl-Spahn, der zwar 2018 schon im ersten Wahlgang ausscheidet, der aber immer wiederkommt. Gesundheitsminister unter Angela Merkel, Unionsfraktionsvorsitzender unter Friedrich Merz, die beide vorsichtig formuliert, nicht zu den Spahn-Ultras zählen. Ein rhetorisch und meinungsstarker, aber doch haltungsgeschmeidiger Politiker, Anerkennung dafür vom Experten.
3: Jens ist 360 Grad anspielbar. Für jedes Thema ein echter Allrounder.
1: CSU-Chef Markus Söder über den Jens, der die Affären um ihn und das ständige Geraune über ihn scheinbar mühelos wegsteckte, der Angriff wie Abwehr beherrschte, wie hier zu den milliardenschweren Maskendeals.
4: Ich habe ein reines Gewissen. Ich habe in der jeweiligen Lage nach bestem Wissen und Gewissen entschieden.
1: Jens Spahns doppelter Fall erfolgt nun nicht über eine Sachfrage, sondern offenbar hat ihn der politische Instinkt verlassen, der ihn eigentlich trug. Eine Leihmutterschaft in den USA, obwohl von seiner Partei und auch ihm selbst lange abgelehnt. Rücktritt als Fraktionschef. Aber der Experte aus Bayern orakelte schon kurz darauf wieder.
5: Jemand mit solchen Talenten und so einer politischen Kraft, der wird sicher irgendwann wieder eine führende Rolle übernehmen.
1: Kaum wieder da, schon bekam Spahn einen Sitz im wichtigen Haushaltsausschuss. Auch dieser Sitz ist nun weg. Statt Ausschuss hatte Spahn offenbar einen Ausflug nach Sardinien aufs Programm gesetzt. Linken-Chefin Ines Schwertner.
6: Vielleicht findet die CDU noch irgendwie eine Zweitverwendung für ihn, ich weiß es nicht.
1: Jens Spahn zumindest hofft das offenbar auch. So liest sich seine schriftliche Erklärung nach seinem Rückzug aus dem Haushaltsausschuss. Zitat:
7: Mit welchen inhaltlichen Schwerpunkten es für mich weitergeht, entscheiden wir mit etwas zeitlichem Abstand.
0: Ach, vielleicht ist Jens Spahn politisch noch nicht am Ende. Er selbst hält sich im Moment noch alle Optionen offen, ob seine Partei, die CDU, das auch tut. Bleibt abzuwarten.

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8: Um 13:30 Vorsicht auf der A49 Gießen Richtung Kassel. Zwischen Gudensberg und Felsberg liegt eine Kunststoffplatte auf dem linken Fahrstreifen. Dann die A3 Frankfurt Richtung Köln zwischen dem Wiesbadener Kreuz und Itzstein. 7 Kilometer Stau nach einem Unfall. Die beiden linken Spuren sind da blockiert und sie brauchen ungefähr eine halbe Stunde länger. A5, Karlsruhe Richtung Heidelberg, zwischen Kronau und Waldorf-Wiesloch, 5 Kilometer stockend wegen der Baustelle. A5, Frankfurt Richtung Kassel, zwischen Frankfurt-Niederrad und dem Westkreuz Frankfurt, 3 Kilometer Stau nach einem Unfall auf der rechten Spur. Und die A7, Würzburg Richtung Fulda, zwischen Bad Brückenau-Wildflecken und Bad Brückenau-Volkers, da gibt's auch noch mal 3 Kilometer Stop and Go.
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8: Ja, auch heute ist es noch richtig warm, bis zu 30 Grad werden es. Bleibt sonnig und trocken. Und auch morgen gibt es einen Mix aus Sonne und Wolken bei Höchstwerten zwischen 23 und wahnsinnigen 29 Grad. Da kommen Sie gut durch Ihren Dienstag bei diesem schönen Wetter. Jetzt mit einfach guter Musik hier in HR1 von Chris Norman und Susi Quattro. Das ist Stumbling In.

0: This Feeling, REO Speedwagon hier in HR1. Bis zu 30 Grad werden es heute am 29. September. Das ist doch Wahnsinn. Also auch wenn es schon offiziell Herbst ist, müssen wir hier wohl eher von einem außergewöhnlichen Altweibersommer sprechen. Grund genug also, mit HR1-Wetterexperten Martin Gut zu quatschen. Martin, wo wird es denn heute in Hessen am wärmsten?
1: Wieder in Südhessen und im Rhein-Main-Gebiet, im Mümmlingtal zwischen Michelstadt und Breuberg oder aber auch jetzt im Gegensatz zu gestern, da waren die Wolken ein wenig dicker, aber der Rheingau könnte auch mit nahe 30 Grad wieder ganz vorne dabei sein.
0: Und wie sieht es am Abend aus? Also ist da schönes Draußensitzen angesagt?
1: Ja, an einem 29. September, wohlgemerkt. Ja, also der Kalender zeigt bald Oktober und stattdessen gibt es Biergartenwetter. Also heute Abend liegen auch die Temperaturen in der milden Luft teilweise deutlich über 20 Grad. Vor allen Dingen, wo es noch nicht so in den Tallagen ist. In den Tallagen geht es ja dann, sobald die Sonne eben weg ist, ein bisschen nach unten. Aber ansonsten können sie durchaus bis in die Abendstunden hinein draußen sitzen. Und wenn Sie dann noch ein dickes Jäckchen haben und die Nacht genießen wollen, bitte sehr, auch die bleibt stellenweise über 15 Grad mild und das ist für Ende September schon eine Hausnummer.
0: Es gibt ja auch noch Freibäder, die bis Freitag geöffnet haben. In Frankfurt das Hausener, das Rosenbad in Offenbach, das Wiesenbad in Eschborn oder auch die Spessart-Therme in Bad Sodensalmünster. Laden die Temperaturen jetzt in den kommenden Tagen dann auch noch mal zum Schwimmen ein oder wird es dann kälter?
1: Naja, auf jeden Fall morgen und danach müssen wir uns auf ein etwas niedrigeres Level auf Neudeutsch mal einstellen. Aber das heißt immer noch mit der Möglichkeit bis zu 25 Grad. Das reicht zumindest für Südhessen und fürs Rhein-Main-Gebiet noch fürs Freibad. Und bei 22 oder 23 Grad in Nordhessen würde ich zumindest mal ein bisschen mehr ins Wasser strecken als nur den großen Zeh.
0: Also genießen Sie die nächsten Tage. Bester Altweibersommer hier bei uns in Hessen.

die Männer, die haben es nicht leicht bei Shania Twain. Nix beeindruckt sie. That don't impress me much. Hier in HR1. Und die hier, die können natürlich die fetten Gitarrenriffs, aber sie können auch beschwingt und ja, fast zart hoffnungsvoll. Kiss! Jetzt für Sie hier in HR1 mit Tomorrow.

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9: 14 Uhr. Stadt Kassel legt Hitzeaktionsplan vor. Umwelthilfe klagt gegen neues Heizungsgesetz. 2 Eintracht-Spielerinnen im DFB-Kader für nächste Länderspiele. Das Wetter sonnig und spätsommerlich warm, 25 bis 30 Grad. Mein Name ist Volker Kinkel. Kühle Räume in Schulen und Kitas und mehr Trinkwasserbrunnen. Das sind 2 der Maßnahmen, mit denen sich die Stadt Kassel besser auf heiße Sommer vorbereiten will. Sie hat jetzt einen Hitzeaktionsplan vorgestellt. Das Ziel, vor allem ältere und empfindlichere Menschen schützen und informieren. Dafür will Kassel auch für jeden Stadtteil Klimadaten sammeln. Seit Juli ist das Gebäudemodernisierungsgesetz in Kraft. Die Deutsche Umwelthilfe hat jetzt Verfassungsbeschwerde dagegen eingelegt. Sie sagt, das neue Heizungsgesetz bringe die deutschen Klimaziele in Gefahr. Unter anderem, weil der Einbau von Öl- und Gasheizungen erlaubt bleibt. ARD-Reporter Martin Thiel.
10: Im Gebäudemodernisierungsgesetz werden zudem sogenannte grüne Gase als Lösung genannt. Nach Darstellung der Umwelthilfe seien diese weder bezahlbar noch in ausreichender Menge verfügbar. Die Umwelthilfe sieht in dem Gebäudemodernisierungsgesetz einen Verstoß gegen Artikel 20a des Grundgesetzes. Dieser verpflichtet den Staat dazu, die natürlichen Lebensgrundlagen auch für kommende Generationen zu schützen.
9: Die Bundeswehr will 16 neue Transportflugzeuge bei Airbus bestellen. Verteidigungsminister Pistorius sprach von einer Milliardeninvestition. Die Flugzeuge vom Typ A400M sollen demnach ältere Maschinen des Typs ersetzen, die noch keine Fähigkeit wie etwa zur Abwehr von Raketen hätten. Dem Kauf der Flugzeuge muss der Bundestag noch zustimmen. Die älteren Maschinen sollen laut Pistorius an andere Länder weiterverkauft werden. Der Deutsche Schulpreis geht in diesem Jahr nach Mörfelden-Walldorf im Kreis Groß-Gerau. Die Bertha-von-Suttner-Gesamtschule hat den Hauptpreis gewonnen und bekommt rund 100.000 Euro. HR-Reporterin Anna Vogel.
11: Laut der 50-köpfigen Jury hilft die Gesamtschule aus Mörfelden-Walldorf ihren Schülern, ihre Potenziale bestmöglich auszuschöpfen. Niemand müsse die sogenannte Bertha ohne Perspektive verlassen. Auch das Georg-Christoph-Lichtenberg-Oberstufen-Gymnasium in Bruchköbel ist unter den besten 7 Schulen und bekommt 30.000 Euro. Der Deutsche Schulpreis wird jährlich von der Robert-Bosch-Stiftung und der Heidehof-Stiftung verliehen und gilt als einer der renommiertesten Auszeichnungen für Schulen.
9: Nach dem tagelangen starken Regen in Bangkok läuft jetzt auch der Flugverkehr dort eingeschränkt. Die thailändische Fluggesellschaft Thai Airways hat angekündigt, bis morgen mehr als 12 Flüge zu streichen. Davon betroffen sind auch Verbindungen nach Frankfurt und München. Grundsätzlich bleiben die Flughäfen aber offen. In Bangkok hat der Regen

0: Innenverteidigerin Bibiane Schulze-Solano, die ebenfalls lange ausgefallen war.
1: Das waren die Nachrichten.
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3: Um kurz nach zwei, Vorsicht auf der A661, Oberursel Richtung Egelsbach. Zwischen Oberursel Nord und Oberursel liegt eine Stoßstange auf dem rechten Fahrstreifen. A3, Frankfurt Richtung Köln, zwischen dem Wiesbadener Kreuz und Idstein, 7 Kilometer Stau nach einem Unfall. Beide linken Fahrstreifen sind da blockiert, sie brauchen ungefähr 50 Minuten länger. Dann die A5, Karlsruhe Richtung Heidelberg, zwischen Kronau und Waldorf-Wiesloch, 5 Kilometer stockend wegen einer Baustelle. A7, Würzburg Richtung Fulda, zwischen Bad Brückenau-Wildflecken und Bad Brückenau-Volkers, 3 Kilometer Stau und stockender Verkehr. Und die A67, Mannheim Richtung Darmstadt, zwischen Gernsheim und dem Darmstädter Kreuz, 5 Kilometer stockend wegen einer Tagesbaustelle auf der linken Spur.
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3: Also die Sonne, die gibt noch mal so richtig alles. Es ist wirklich verrückt. Heute ist der 29. September und die Höchstwerte liegen heute zwischen 25 und 30 Grad. Also ein herrlicher Alt-Weiber-Sommertag. Es bleibt auch trocken, wenn noch so ein paar Wolken unterwegs sind. Morgen wechseln sich Sonne und Wolken dann weiterhin ab und auch dann bleibt es trocken bei bis zu 29 Grad.
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3: Genießen Sie das schöne Wetter jetzt mit Rock aus den 80ern von Billy Idol, Rebel Yell.
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rockig, ob entspannt oder ja, fast schon schnulzig. Joe Cocker, der war so vielfältig in seinem Stil, aber eins ist immer gleich, seine einzigartige Reibeisenstimme. Don't you love me anymore, jetzt hier in HR1.

0: Pink Floyd hier in HR1. Ja, wenn ich diesen einen Song von Snow Patrol höre, denke ich immer an eine ganz bestimmte Serie. If I lay here, if I just lay here. Selten habe ich bei einer Serie so geheult wie bei Grey's Anatomy. Diese eine Szene, an sich schon super traurig, und dann setzt dieser Song ein. Das ist vorbei. Vorbei einfach. Chasing Cars, sehr emotional. Aber was ist eigentlich die Geschichte dahinter?
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2: Gary Lightbody schreibt fiebrig Noten und Textzeilen. In seinem Kopf mixen sich die Effekte von einer Menge Wein plus Schmerzmitteln. Eigentlich eine dumme Kombination. Aber eines kam zum anderen und so explodiert er förmlich vor Ideen. Die halbe Sommernacht über komponiert Gary, draußen im Garten des Landhauses seines Produzenten. Als er einschläft, ist er stolz auf 10 fertige Songs. Doch am nächsten Morgen stellt er verkatert fest, Lied 1 ist Mist, Lied 2 ebenso und der Rest, auweia. Nur ein Song ragt hervor wie A Diamond in the Shit, so nennt er das. Ich übersetze mal wie ein Juwel im Misthaufen. Das purste und offenste Liebeslied, das er jemals komponiert habe, sagt Gary. Er nimmt es mit seiner Band Snow Patrol auf, fürs dritte Album. Zum Glück, denn exakt dieses Lied wird zum Riesenhit und bringt 2006 den Durchbruch. Weltweit ist es in den Charts, dazu in TV-Shows wie One Tree Hill und Grey's Anatomy. Dazu hagelt es Preise und Auszeichnungen en masse dafür. Warum? Weil sie fast jeden anspricht. Diese Geschichte vom über die Runden kommen mit der Liebe, trotz aller Hindernisse im Leben. Snow Patrols Diamant im Misthaufen. Der Hit Chasing Cars.
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7: Es ist 14:30.
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8: Mit Felix Wendt. Kühle Räume in Schulen und Kitas, mehr Trinkwasserbrunnen und begrünte Fassaden. Damit will sich die Stadt Kassel besser auf heiße Sommer vorbereiten. Sie hat jetzt einen Hitzeaktionsplan vorgestellt. Europaweite Großrazzia in 19 Ländern gegen Betrügerbande. Sie soll gebrauchte Smartphones als Neuware im Internet verkauft haben. Laut der Europäischen Staatsanwaltschaft hat sie damit mindestens 300 Millionen Euro eingenommen. Und jetzt mehr Aktuelles aus unseren Regionalstudios.
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9: Ist es eine Kuh, ist es ein Pferd oder ein Büffel? Zwischen Gotzbüren und Gieselwerder im Kreis Kassel könnte diese Frage heute am frühen Morgen aufgekommen sein, denn auf der Landstraße hier haben sich tatsächlich zwei Wasserbüffel verirrt. Laut der Polizei sind die Tiere schon seit 2 Tagen unterwegs, erst heute Morgen werden sie entdeckt. Und weil die Tiere nicht nur groß und schwer, sondern auch ziemlich dunkel sind, warnt die Polizei sogar im Verkehrsfunk vor ihnen und regelt mit Schildern das Tempo runter. Gegen 8 Uhr dann die Entwarnung, der Besitzer der Tiere ist zur Stelle und fängt die ausgebüchsten Wasserbüffel wieder ein. Die Tiere haben mit ihrem Ausflug am Ende also nichts angerichtet, nur vielleicht ein paar verwunderte Blicke ausgelöst. Jonas Vogt, Studio Nordhessen.
10: Das hätte richtig böse enden können. Ein Mann rutscht an einer Straßenbahnhaltestelle in Kassel aus. Und zwar genau in dem Moment, als eine Tram einfährt. Doch am Ende wird er laut Polizei zum Glück nur leicht verletzt. Der 44-Jährige steht gestern am späten Abend gerade an der Haltestelle am Holländischen Platz. Aus bislang ungeklärter Ursache rutscht er aus, fällt auf die Gleise, die Bahn kommt, erfasst den Mann auch am Kopf, er gerät aber nicht unter das Fahrzeug. Ein Rettungswagen bringt den 44 Jahre alten Mann später mit leichten Verletzungen an Kopf und Händen ins Krankenhaus. An der Straßenbahn entsteht ein Schaden von rund 5.000 Euro. Marcel Ruge aus Kassel.
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11: Die A3 Frankfurt Richtung Köln zwischen dem Wiesbadener Kreuz und Itzstein. 8 Kilometer Stau nach einem Unfall. Beide linken Spuren sind da blockiert und sie brauchen ungefähr noch 40 Minuten länger. Die A3 Köln Richtung Würzburg zwischen dem Frankfurter Kreuz und dem Offenbacher Kreuz. 3 Kilometer Stop and Go wegen eines kaputten Autos auf dem linken Fahrstreifen. A5 Karlsruhe Richtung Heidelberg zwischen Kronau und Waldorf-Wiesloch. 5 Kilometer Stop and Go wegen einer Baustelle. A7 Würzburg Richtung Fulda zwischen Bad Brückenau-Wildflecken und Bad Brückenau-Volkers 3 Kilometer stockender Verkehr. Dann haben wir die A45 Gießen Richtung Dortmund zwischen Ehringshausen und Herborn Süd 4 Kilometer Stau nach einem Unfall im Baustellenbereich. Der rechte Fahrstreifen ist blockiert und das betrifft den Hochtaunuskreis. Die L3004, die Kanonenstraße, ist zwischen dem Abzweig nach Oberreifenberg und Oberursel nach einem Unfall in beiden Richtungen gesperrt. Bitte umfahren Sie diesen Bereich weiträumig.
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11: Offiziell, auf dem Blatt Papier ist es zwar Herbst, aber ganz ehrlich, davon merken wir diese Woche nicht richtig viel von. Ne? Die Sonne, die scheint, es ist super warm, bis 30 Grad sind heute drin und es auch, bleibt auch trocken. Und auch morgen geht es sehr sommerlich weiter mit viel Sonne und Höchsttemperaturen zwischen 23 und 29 Grad. Kommen Sie gut durch diesen sonnigen Dienstag mit einfach guter Musik von Fleetwood Mac nach Ray Parker Jr. Ghostbusters.
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0: Way, Fleetwood Mac hier in HR1. Ja, es war ein erschütternder Fall. Eine Mutter in Gießen hat eine Krebserkrankung ihres Kindes vorgetäuscht und über eine Spendenplattform mehr als 350.000 Euro eingesammelt. Und jetzt gibt es wieder einen ganz ähnlichen Fall. Hier geht es um 58.000 Euro. HR-Reporterin Rebecca Diekmann berichtet, wie sie sich vor solchem Spendenbetrug schützen können.
1: Eine 29-Jährige aus Lanau soll über soziale Medien um Spenden geworben haben für ihre angeblich kranke Tochter. Gleich zwei Betrugsfälle dieser Art, das ist ungewöhnlich, sagt Burkhard Wilke, Geschäftsführer des Deutschen Zentralinstituts für soziale Fragen, das gemeinnützige Organisationen prüft.
2: Da bin ich schon sehr überrascht. Das ist ein eklatanter Fall, der in dieser Größenordnung und auch mit dieser offenbar wirklich massiven kriminellen Energie sehr selten vorkommt.
1: Ganz unabhängig von diesen krassen Fällen beobachten Experten insgesamt einen Trend. Private Spendenkampagnen nehmen zu. Eine zentrale Rolle spielt dabei die US-Plattform GoFundMe. Auch die Angeklagte im Gießener Verfahren sammelte dort erhebliche Summen. Für Burkhard Wilke haben solche Plattformen durchaus Vorteile. Allerdings:
2: Die Spenderinnen und Spender müssen sich einfach im Klaren darüber sein, dass eine solche Plattform nicht jeden einzelnen Aufruf überprüfen kann und dass das Risiko größer ist, als wenn ich an eine gemeinnützige Organisation spende, die umfassend rechenschaftspflichtig ist.
1: Im Gießener Fall kommt dazu, dass nicht nur Geschichten erzählt, sondern auch Dokumente, Rechnungen und Bilder gefälscht worden sein sollen. Grundsätzlich rät Wilke deshalb, bei privaten Spendenaufrufen besonders genau hinzusehen.
2: Wenn der Aufruf viele Informationen zu wünschen übrig lässt und sich rein auf die emotionale Schilderung der Lage konzentriert, dann sollte man auf weitere Informationen warten oder die etwa in Kommentaren auch einfordern.
1: GoFundMe teilt auf Anfrage mit, im Gießener Fall habe man Erstattungsansprüche von Spenderinnen und Spendern erfüllt und mit den Ermittlungsbehörden kooperiert.
0: Also lieber prüfen und nachfragen. Und wenn Ihnen etwas komisch vorkommt, lieber nicht spenden.

ein schönes Liebeslied von The Cure. Ich liebe auch einfach die Stimme von Robert Smith. Just Like Heaven in HR1. Ja, und jetzt kommt so richtig Schwung in die Hütte hier mit George Harrison.

Einfach gute Musik aus den 60ern von Benny King. Genießen Sie den sonnigen Dienstag gleich nach den Nachrichten um 15 Uhr zusammen mit Jürgen Rasper hier in hr1. Ich bin Katharina Lenz, ich sage für heute Tschüss und ich freue mich, wenn wir uns morgen Mittag wieder hören.

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3: 15 Uhr. Immer mehr SPD-Politiker fordern AfD-Verbotsverfahren. Umwelthilfe klagt gegen neues Heizungsgesetz. Bundeswehr plant Kauf neuer Transportflugzeuge. Das Wetter sonnig und trocken bei 25 bis 30 Grad. Mein Name ist Volker Kinkel. In der SPD gibt es immer mehr Stimmen für ein AfD-Verbotsverfahren. In Bremen haben sich die Fraktionschefs der SPD im Bundestag, der Länderparlamente und des EU-Parlaments dafür ausgesprochen, so ein Verfahren gegen die AfD in die Wege zu leiten. ARD-Reporter Sven Weingartner.
4: Die rund 50 SPD-Vertreter und Vertreterinnen fordern in einer Erklärung, dass eine neue Bund-Länder-Arbeitsgruppe ein Verbotsverfahren vorbereitet. Auch Verteidigungsminister Boris Pistorius sprach sich bei einer gemeinsamen Pressekonferenz in Bremen für diese Prüfung aus. Parallel zu dem SPD-Treffen in Bremen äußerte sich auch der baden-württembergische Ministerpräsident Cem Özdemir. Der Grünen-Politiker sagte in Stuttgart, er werbe permanent um Stimmen im Bundesrat, um mit einer Mehrheit das Verbotsverfahren in Gang zu leiten.
3: Seit Juli ist das Gebäudemodernisierungsgesetz in Kraft. Die Deutsche Umwelthilfe hat jetzt Verfassungsbeschwerde dagegen eingelegt. Sie sagt, das neue Heizungsgesetz bringe die deutschen Klimaziele in Gefahr. Unter anderem, weil der Einbau von Öl- und Gasheizungen erlaubt bleibt. ARD-Reporter Martin Thiel.
5: Im Gebäudemodernisierungsgesetz werden zudem sogenannte grüne Gase als Lösung genannt. Nach Darstellung der Umwelthilfe seien diese weder bezahlbar noch in ausreichender Menge verfügbar. Die Umwelthilfe sieht in dem Gebäudemodernisierungsgesetz einen Verstoß gegen Artikel 20a des Grundgesetzes. Dieser verpflichtet den Staat dazu, die natürlichen Lebensgrundlagen auch für kommende Generationen zu schützen.
3: Die Bundeswehr will 16 neue Transportflugzeuge bei Airbus bestellen. Verteidigungsminister Pistorius sprach von einer Milliardeninvestition. Die Flugzeuge vom Typ A400M sollen demnach ältere Maschinen des Typs ersetzen, die noch keine Raketen abwehren können. Dem Kauf der Flugzeuge muss der Bundestag noch zustimmen. Deutschland macht Fortschritte im Bildungssystem. Das steht in einem neuen Bericht der Organisation für wirtschaftliche Zusammenarbeit und Entwicklung. Nachdem deutsche Schülerinnen und Schüler in der jüngsten PISA-Studie schlecht abgeschnitten hatten, zeigt diese Studie Erfolge. Annika Hennig.
6: Mehr junge Leute erreichen einen Hochschul- oder höheren beruflichen Abschluss, und zwar 41% der 25- bis 34-Jährigen. Vor 10 Jahren waren es 11% weniger. Außerdem sei der Anteil von Uni-Abschlüssen in Fächern wie Mathe oder Naturwissenschaften im internationalen Vergleich in Deutschland am höchsten. Gleichzeitig heißt es in dem Bericht auch, Deutschland gibt viel Geld pro Schüler aus, sei aber nicht effektiv.
3: Kühle Räume in Schulen und Kitas und mehr Trinkwasserbrunnen. Das sind zwei der Maßnahmen, mit denen sich die Stadt Kassel besser auf heiße Sommer vorbereiten will. Sie hat jetzt einen Hitzeaktionsplan vorgestellt. Das Ziel, vor allem ältere und empfindlichere Menschen schützen und informieren. Dafür will Kassel auch für jeden Stadtteil Klimadaten sammeln. Nach Protesten gegen Wohnungsnot und hohe Mieten in Spanien hat die Regierung ein Gesetzespaket gebilligt. Laut Gesundheitsministerium sieht es vor, dass Zwangsräumungen bis 2030 ausgesetzt werden und zeitlich begrenzte Mietverträge automatisch entfristet werden. Ob das Parlament die Gesetze verabschiedet, ist allerdings unklar. Die Koalition hat dort keine Mehrheit. Auslöser der Proteste war die Zwangsräumung.

0: Kreuz und Herborn Süd, 8 Kilometer Stau nach einem Unfall im Baustellenbereich. Der rechte Fahrstreifen, der ist blockiert, gibt Verzögerungen von bis zu 30 Minuten dort.
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0: Heute Nachmittag immer noch sonnig, viel Sonne, ungewöhnlich warm. Ja, sind wir schon mittendrin im Herbst. Temperaturen bis 30 Grad. Und auch morgen bekommen wir meist lockere Wolken mit viel Sonnenschein. Auch da morgen dann 24 bis 29 Grad.
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0: Hallo zusammen, schönen Dienstagnachmittag. Der ist schon zur Hälfte zumindest geschafft und wir kümmern uns ab jetzt um den passenden Soundtrack für den Rest des Tages. Schön, dass Sie dabei sind und damit tauchen wir mal ein in die Welt der 90er. Hier ist Blondie mit Maria. Viel Spaß.
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ist so einer der Songs, da möchte man eigentlich nach dem letzten Ton gar nichts mehr sagen, oder? Weil es so schön ist. Die Dire Straits mit Brothers in Arms bei uns in HR1. Es ist 13 Minuten nach 15 Uhr. Wir müssen kurz einen Blick auf Hessen Straßen werfen. Da ist einiges los. Vorsicht bitte auf der A5 Frankfurt-Kassel zwischen Gambacher Kreuz und Fernwald. Personen auf der Fahrbahn unterliegen auch Gegenstände auf der Straße. Und Vorsicht auf der A44 Kassel Richtung Dortmund zwischen Dreieck Kassel Süd und Kreuz Kassel West. Ein defektes Fahrzeug auf der linken Spur. Bitte fahren Sie vorsichtig.

0: Ray Charles und Hit the Road Jack in HR1. Waschbären haben einiges auf der Speisekarte, also Vögel und Frösche zum Beispiel. Und das wirklich in großen Mengen. Und weil die Waschbären sich immer weiter ausbreiten in Hessen, da sollen Jäger Waschbären jetzt jagen. Im Kreis Limburg-Weilburg, da werden 300 Lebensfallen angeschafft. Weil das aber nur schleppend anläuft, wird die Gemeinde Selters im Taunus jetzt selbst aktiv. Pro erlegtem Waschbär bekommen dort die Jäger eine Prämie von 25 Euro. Und darüber haben wir mit HR-Reporter Benny Müller gesprochen und gefragt, Benny, wie groß ist denn die Waschbärenplage derzeit in Selters?
1: Also Selters ist jetzt nicht ein Hotspot oder so. Kassel gilt ja eigentlich als die Waschbärenhauptstadt in Hessen. Aber das Waschbärenproblem nimmt in anderen Regionen auch immer mehr zu. Im Kreis Limburg-Weilburg ist das auch schon aufgefallen. Der Landkreis hat zum Beispiel beschlossen, Lebendfallen zu kaufen und die dann an Jäger im Kreis zu verleihen, um so mehr Waschbären zu fangen.
0: Heißt das dann also, dass die Waschbären, das Waschbärenfangen mehr Aufwand ist?
1: Ja genau, also Waschbären, die kann man nicht einfach so vom Hochsitz schießen, sondern die werden in Lebendfallen gefangen. Die kosten dann Geld in der Anschaffung und dann, wenn einer reingeht, schlägt die Falle Alarm. Dann fährt der Jäger hin und muss schauen, was ist in der Falle. Und wenn es ein Waschbär ist, den dann erlegen und entsorgen. Und das ist halt mehr Aufwand.
0: Okay, dafür dann also die 25 Euro für jeden erlegten Waschbär in Selters im Kreis Limburg-Weilburg. Da gibt's jetzt hessenweit das erste Waschbärkopfgeld.

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10: Es ist 15.30 Uhr jetzt.
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11: Mit Felix Wendt. Deutschland macht im Bildungssystem Fortschritte, ist im internationalen Vergleich in einzelnen Kategorien sogar Klassenbester. Das ergab eine Studie der Organisation für wirtschaftliche Zusammenarbeit und Entwicklung, OECD. Zum Beispiel haben inzwischen mehr junge Menschen einen Hochschul- oder höheren beruflichen Abschluss als vor 10 Jahren. In der SPD gibt es immer mehr Stimmen für ein AfD-Verbotsverfahren. In Bremen haben sich die Fraktionschefs der SPD im Bundestag, der Länderparlamente und des EU-Parlaments dafür ausgesprochen, so ein Verfahren gegen die AfD in Wege zu leiten. Und jetzt mehr Aktuelles aus unseren Regionalstudios.
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12: Es wird immer wärmer, auch in Kassel. Um auf den Klimawandel besser vorbereitet zu sein, hat die Stadt heute einen Hitzeaktionsplan vorgestellt. Klingt bürokratisch, soll aber allen Kasselern besser durch die nächste Hitzewelle helfen. Zum Beispiel durch mehr Trinkbrunnen und kühle Aufenthaltsorte in der Stadt. In Schulen und Kitas will die Stadt in Zukunft Räume zum Abkühlen schaffen. Und bei Neubauten aller Art soll mehr auf klimaangepasstes Bauen geachtet werden, zum Beispiel durch Fassadenbegrünung. Wichtig ist der Stadt auch, dass alle wissen, wie sie sich bei Hitze am besten verhalten. Vor allem besonders empfindliche Menschen wie Senioren oder chronisch Erkrankte. Informationen und Verhaltensempfehlungen soll es in Zukunft sogar speziell für jeden Stadtteil geben. Jonas Vogt aus Kassel.
13: Was wird aus dem Teegutmarkt bei mir um die Ecke? Für viele Menschen, auch bei uns in der Region, gibt es darüber jetzt mehr Klarheit. Das Bundeskartellamt hat einer Übernahme von 9 Filialen in Nordhessen durch den Lebensmittelhändler Edeka zugestimmt. Unter anderem Teegutmärkte in Meißner, Berkertal, Schwalmstadt oder Gemünden-Wora werden also bald von Edeka geführt. Bei einigen Filialen kommt eine angedachte Übernahme aber nicht zustande. Betroffen sind mehrere Märkte in Kassel, aber auch in Waldeck-Frankenberg. Die geplante Übernahme weiterer Teegutstandorte durch Rewe prüft das Bundeskartellamt unterdessen noch. Eine Entscheidung soll bis Ende Oktober fallen. Marcel Ruge, Studio Nordhessen.
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14: Schönen guten Tag und hallo auf die Straße. Die A5 Karlsruhe Richtung Heidelberg. Zwischen Kronau und Waldorf-Wiesloch 5 Kilometer stockender Verkehr wegen einer Baustelle. A7 Würzburg Richtung Fulda. Zwischen Bad Brückenau-Wildflecken und Bad Brückenau-Volkers streckenweise Stau und stockender Verkehr. Außerdem die A45 Gießen Richtung Dortmund. Zwischen Wetzlarer Kreuz und Herborn Süd 7 Kilometer Stau und stockender Verkehr. Die Unfallstelle ist geräumt. A60 Rüsselsheim Richtung Mainz. Zwischen Mainz-Weisenau und Kreuz Mainz Süd 2 Kilometer Stau. Und die A643 Wiesbaden Richtung Mainz. Zwischen Wiesbaden-Dotzheim und Mainz-Mombach 2 Kilometer Stau.
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14: Wir sind zwar schon im Herbst, aber es kommt einem gar nicht so vor. Heute ist es immer noch sonnig bis 30 Grad. Auch morgen wird die Sonne da sein, wird ein schöner Tagesbegleiter. Dann bis 29 Grad.
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14: Hi zusammen. Schönen Dienstagnachmittag.

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2: Ja, das macht Freude, das ist entspannt.
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0: R.E.M. und Man on the Moon bei uns in HR1. Es gibt Filmfiguren, die vergisst man nicht. Ein unbekannter Boxer aus Philadelphia, der immer wieder zu Boden geht und immer wieder aufsteht. Klar, das ist Rocky. Und vielleicht steckt genau deshalb so viel Sylvester Stallone selbst in Rocky. Denn auch sein Leben war eine Geschichte voller Rückschläge und Zweifel und immer wieder neuer Anläufe. Darauf blickt er zurück in seinem neuen Buch The Steps. Und dabei führt der Weg immer wieder auch zurück zu dieser Figur, die sein Leben verändert hat. Zu Rocky.
1: And the winner is Rocky Irwin.
2: Der Schauspieler Jack Nicholson, den Stallone seit Easy Rider als großes Idol bewundert hat, steht auf der Bühne in Hollywood und verkündet, dass Rocky mit dem Oscar als bester Film des Jahres 1977 ausgezeichnet wird. Und Stallone bringt nur noch hervor: Ich liebe alle Rockies da draußen.
3: And to all the Rockies in the world, I love you.
2: The Steps erzählt Stallones Leben im Spiegel des Erfolgs des Rocky-Films. Die schwierige Kindheit, seine lieblosen Eltern, sein Bedürfnis nach öffentlicher Anerkennung.
4: It's like a parental pat on the back that you didn't get.
2: Im Interview schildert Stallone auch, wie ihn seine mit der Geburtszange zugefügte körperliche Behinderung, eine teilweise Gesichtslähmung, die schleppende Sprache und die tiefe Stimme zum Außenseiter machten. Er habe sich wie eine sanfte Seele gefühlt, sei aber rübergekommen wie ein Vorschlaghammer.
4: I see myself as kind of a gentle soul, but I look like a sledgehammer.
2: Drastisch schildert er seine jahrelangen Misserfolge in New York. Leben auf der Straße, Ratten, Kakerlaken. Er verkauft seinen geliebten Hund, weil er sich das Futter nicht mehr leisten kann. Bis er das Drehbuch für Rocky in 3,5 Tagen schreibt und in einem nervenzerreibenden Poker mit den Hollywood-Bossen enorme Summen für das Skript zurückweist, weil sie ihm die Hauptrolle verwehren. Er sei durch jede Gosse in New York gekrochen. Er habe sich das verdient. Diese Chance würde nie wiederkommen.
4: I've literally crawled through every gutter in New York.
2: Schließlich lenken die Bosse ein. Stallone darf den Boxer Rocky Balboa selbst spielen. Der Rest ist Hollywood-Geschichte. Sein Vermächtnis aus seinen Erfahrungen im Alter von 80 Jahren fasst Stallone so zusammen.
4: My thing is perseverance and sacrifice. But when you do succeed, don't love yourself as much as you start to love the people that put you there.
2: Durchhaltevermögen, Opfer bringen, aber wenn der Erfolg kommt, liebe dich selbst nicht so sehr wie die Menschen, die dich dort mit hingebracht haben.
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Lying Down in HR1. Rick Springfield mit Celebrate Youth. Der war früher auf einer meiner absoluten Lieblingskassetten, erinnere ich mich gut dran. Und bei den allerersten Tönen bin ich auch heute noch vollkommen elektrisiert.

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5: 16 Uhr. AfD-Spitzenkandidat Siegmund will sich als Ministerpräsident zur Wahl stellen. Frankfurt weitet Verbotszone für Silvesterfeuerwerk aus. Bundeswehr plant Kauf neuer Transportflugzeuge. Das Wetter sonnig und trocken bei 25 bis 30 Grad. Mein Name ist Volker Kinke. In Sachsen-Anhalt will sich AfD-Spitzenkandidat Siegmund im Dezember als neuer Regierungschef zur Wahl stellen. Das hat Siegmund in Magdeburg angekündigt. Seine Partei hatte die Landtagswahl Anfang des Monats mit fast 44% der Stimmen gewonnen, die absolute Mehrheit im Landtag aber verpasst. Vor der Wahl hatte Siegmund gesagt, er werde nur mit eigener Mehrheit regieren und sich auch nur zum Ministerpräsidenten wählen lassen, wenn seine Partei allein regieren könne. Währenddessen gibt es in der SPD immer mehr Stimmen für ein AfD-Verbotsverfahren. In Bremen haben sich die Fraktionschefs der SPD im Bundestag, der Länderparlamente und des EU-Parlaments dafür ausgesprochen, so ein Verfahren gegen die AfD in die Wege zu leiten. ARD-Reporter Sven Weingärtner.
6: Die rund 50 SPD-Vertreter und Vertreterinnen fordern in einer Erklärung, dass eine neue Bund-Länder-Arbeitsgruppe ein Verbotsverfahren vorbereitet. Auch Verteidigungsminister Boris Pistorius sprach sich bei einer gemeinsamen Pressekonferenz in Bremen für diese Prüfung aus. Parallel zu dem SPD-Treffen in Bremen äußerte sich auch der baden-württembergische Ministerpräsident Cem Özdemir. Der Grünen-Politiker sagte in Stuttgart, er werbe permanent um Stimmen im Bundesrat, um mit einer Mehrheit das Verbotsverfahren in Gang zu leiten.
5: Gut drei Monate vor Silvester weitet die Stadt Frankfurt ihre Feuerwerksverbotszonen aus. Hintergrund sind nach Angaben der Stadt Sicherheitsbedenken. HR-Reporter Frank Angermund.
7: Auf der Hauptwache, der Zeil- und der Konstablerwache ist das Abbrennen von Feuerwerkskörpern verboten. Es geht noch weiter. Auf dem Eisernen Steg sowie dem nördlichen und südlichen Mainufer zwischen Alter Brücke und Holbeinsteg überall ist Feuerwerk untersagt, auch auf den Brücken. Der Grund, in diesen Bereichen sind an Silvester so viele Menschen unterwegs, dass keine Sicherheitsabstände eingehalten werden können. Die Verletzungsgefahr sei einfach zu groß.
5: Airbus winkt einen Milliardenauftrag aus der Bundeswehr. Sie will 16 neue Transportflugzeuge vom Typ A400M bestellen. Das hat Verteidigungsminister Pistorius gesagt. ARD-Reporter Milan Jäger.
8: Der Verteidigungsminister will nach eigenen Worten 16 alte A400M-Maschinen ausmustern lassen und durch Transportflugzeuge mit mehr taktischen Fähigkeiten ersetzen, beispielsweise zur Abwehr von Raketen. Der Deutsche Bundestag müsse den Plänen noch zustimmen. Bisher hat die Bundeswehr 53 A400M-Maschinen im Bestand. Sie sind in Wunstorf bei Hannover stationiert.
5: Der Landtag in Wiesbaden debattiert am Nachmittag zum ersten Mal über den Haushalt für das kommende Jahr. Die schwarz-rote Regierung plant Ausgaben von fast 42 Milliarden Euro, unter anderem für Polizei, Schulen und Verwaltung. Die Opposition kritisiert die Pläne der Landesregierung scharf. Die Grünen sehen zu wenig Geld für Schulen und Hochschulen. AfD und FDP stören sich vor allem an den geplanten neuen Schulden von 1,7 Milliarden Euro, obwohl die Einnahmen steigen. Die Bertha von Suttner Gesamtschule in Mürfelden-Walldorf hat den Deutschen Schulpreis gewonnen. Sie bekommt jetzt 100.000 Euro. Die Jury sagt, die Schule sei ein bundesweites Vorbild für Chancengerechtigkeit. Ausgezeichnet wurde auch das Georg-Christoph-Lichtenberg-Oberstufengymnasium aus Bruchköbel bei Hanau mit 30.000 Euro. Das waren die Nachrichten.
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1: Schönen guten Tag, es ist 3:16 Uhr. Vorsicht bitte auf der A49 Kassel Richtung Gießen zwischen Gudensberg und Fritzlar. Da liegt eine Metallstange auf der linken Fahrspur. A3 Frankfurt Richtung Köln zwischen Bad Camberg und Limburg Süd, 3 Kilometer stockend. A5 Karlsruhe Richtung Heidelberg zwischen Kronau und Waldorf-Wiesloch, 3 Kilometer stockend wegen einer Baustelle. Die A6 Heilbronn Richtung Kaiserslautern zwischen Firnemer Dreieck und Mannheim-Sandhofen, 3 Kilometer stockend. A643 Wiesbaden Richtung Mainz zwischen Wiesbaden-Dotzheim und Mainz-Mombach, 2 Kilometer

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1: Hallo zusammen, schönen Dienstagnachmittag. Wir haben einfach gute Musik für Sie. Die Talking Heads mit Road to Nowhere und Nick Kamen.
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Joan Jett, die kennen wir doch mit zum Beispiel, ne? Aber jetzt gibt's mal nicht die volle Rock'n'Roll-Breitseite. Die zeigt sich mal von der fast verträumten Seite und die steht ihr mal richtig gut.

0: Bachmann Turner Overdrive. Mensch, wann haben Sie denn zum letzten Mal getanzt? Zu Ihrer Lieblingsmusik? Na? Also, wir haben da was Großes mit Ihnen vor.
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10: Es ist 16.30 Uhr.
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10: Mit Felix Wendt. In Deutschland erreichen mehr junge Menschen einen Hochschul- oder höheren beruflichen Abschluss als noch vor 10 Jahren. Zu diesem Ergebnis kommt ein Bericht der Organisation für wirtschaftliche Zusammenarbeit und Entwicklung. Allerdings ist auch der Anteil junger Menschen ohne Abschluss oder Ausbildung gestiegen. In Sachsen-Anhalt hat AfD-Spitzenkandidat Siegmund angekündigt, sich im Dezember als neuer Regierungschef zur Wahl zu stellen. Seine Partei hatte die Landtagswahl mit fast 44% der Stimmen gewonnen, die absolute Mehrheit im Landtag aber verpasst. Vor der Wahl hatte Siegmund noch gesagt, er werde sich nur zum Ministerpräsidenten wählen lassen, wenn seine Partei allein regieren kann. Und jetzt mehr Aktuelles aus unseren Regionalstudios.
0: Hier ist das Studio Kassel.
11: Ist es eine Kuh, ist es ein Pferd oder ein Büffel? Zwischen Gotzbüren und Gieselwerder im Kreis Kassel könnte diese Frage heute am frühen Morgen aufgekommen sein, denn auf der Landstraße hier haben sich tatsächlich zwei Wasserbüffel verirrt. Laut der Polizei sind die Tiere schon seit 2 Tagen unterwegs, erst heute Morgen werden sie entdeckt. Und weil die Tiere nicht nur groß und schwer, sondern auch ziemlich dunkel sind, warnt die Polizei sogar im Verkehrsfunk vor ihnen und regelt mit Schildern das Tempo runter. Gegen 8 Uhr dann die Entwarnung, der Besitzer der Tiere ist zur Stelle und fängt die ausgebüchsten Wasserbüffel wieder ein. Die Tiere haben mit ihrem Ausflug am Ende also nichts angerichtet, nur vielleicht ein paar verwunderte Blicke ausgelöst. Jonas Vogt, Studio Nordhessen.
12: Volle Windeln, olle Lappen oder Essensreste. In Kassel wird die Müllentsorgung vermutlich bald teurer. Zum ersten Mal seit 14 Jahren sollen die Abfallgebühren steigen. Im Schnitt um rund 31%, heißt es von den Kasseler Stadtreinigern. Für ein durchschnittliches Einfamilienhaus wären das zum Beispiel rund 5 Euro mehr im Monat. Grund für die Anhebung sind höhere Kosten für Personal, Energie, Fahrzeuge, aber auch für die Müllverbrennung. Gleichzeitig bringen Wertstoffe weniger Geld ein und auch die Rücklagen der Stadtreiniger seien aufgebraucht. Ob die höheren Gebühren wirklich kommen, entscheiden die Stadtverordneten im November. Bei einem Ja soll die Erhöhung zum 1. Januar in Kraft treten. Daniel Bresser aus Kassel.
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10: Vorsicht bitte auf der A5 Darmstadt Richtung Frankfurt in Höhe Frankfurter Kreuz. Ein defekter LKW auf der rechten Spur. Und Vorsicht auch auf der A5 Frankfurt Richtung Kassel. Zwischen dem Ohmtal-Dreieck und Alsfeld West eine ungesicherte Unfallstelle auf der linken Spur. Fahren Sie vorsichtig. Außerdem die A5 Karlsruhe Richtung Heidelberg zwischen Gronau und Waldorf-Wiesloch. 3 Kilometer stockender Verkehr wegen einer Baustelle. A6 Heilbronn Richtung Kaiserslautern zwischen Firnheimer Dreieck und Mannheim-Sandhofen streckenweise stockender Verkehr. Die A643 Wiesbaden Richtung
1: A1 zwischen Wiesbaden-Dotzheim und Mainz-Mombach 2 Kilometer Stau. Dadurch dann auch auf der A66 zwischen Wiesbaden-Erbenheim und dem Schierstander Kreuz 3 Kilometer stockender Verkehr. Die A661 Egelsbach Richtung Oberursel zwischen Preunkesheimer Dreieck und Frankfurt-Niedereschbach 5 Kilometer stockend. A671 Wiesbaden Richtung Mainz zwischen Hochheim Nord und Gustavsburg 2 Kilometer Stau. Und die A5 Darmstadt Richtung Kassel zwischen Frankfurter Kreuz und dem Nordwestkreuz Frankfurt streckenweise stockender Verkehr. Bitte fahren Sie vorsichtig.
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1: Sonnig ist es, da fahren Sie rein in den Feierabend, auch mit einem schönen Sonnenstrahl im Rücken und Temperaturen noch immer an die 30 Grad in Hessen. Und auch morgen geht's eigentlich genau so weiter. Wir sind im Herbst und trotzdem zeigt sich nochmal die Sonne, der goldene Herbst. Temperaturen zwischen 24 Grad im Upland und bis 29 Grad an Rhein und Main. Erst am Donnerstag wird's kühler, trotzdem dann auch noch 22 Grad.
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1: Hi zusammen.

0: Mr. Big und To Be With You. Zum ersten Mal stellen NATO und US-Armee in Wiesbaden vor, wie sie mit modernster Kriegsführung die NATO-Ostflanke verteidigen wollen. Das klingt spannend. Das wird mit Soldatinnen und Soldaten aus verschiedenen Ländern eingeübt. In einer Woche beginnt dann die Großübung mit 4000 Menschen. Heute läuft in Wiesbaden schon mal eine Probe. Andrea Bonhagen ist vor Ort für uns. Andrea, welches Szenario wird denn da trainiert?
1: Ja, das Szenario ist ganz klar. Russland greift an der Ostflanke an, also zum Beispiel Finnland, Polen oder Rumänien. Und früher hätte eine Reaktion Tage, Monate gedauert bei der NATO. Heute ist das Ziel, in Sekundenschnelle zu reagieren. Und das bei vielen Ländern, die sich einigen müssen, bei vielen Systemen, vielen Optionen, die man hat. Diese Vielstimmigkeit, diese demokratischen Prozesse, das alles darf kein Nachteil sein. Also hat man ein System entwickelt namens EFDI. Viel Technik, viel Software, viel KI. Sensoren sorgen da für Aufklärung über kleinste Bewegungen beim Feind. Die Daten werden ausgewertet, viel schneller als früher. Und dann fallen Entscheidungen. Es werden zum Beispiel unbemannte Drohnengeschwader losgeschickt oder unbemannte Panzer feuern Munition ab. Und diese Prozesse werden heute in Wiesbaden trainiert. Das ist ein Raum voll mit vielen Büroplätzen, aber auch mit Aufklärungstechnik zum Anschauen.
0: Ihr wart ja auch in einem Hochsicherheitsbereich. Wie war das?
1: Ja, das war sehr streng. Also wir mussten alle unsere Handys abgeben. Wir durften nicht mal einen Block und einen Stift mitnehmen. Und dann haben wir in einem improvisierten Raum in der Halle eben die Soldaten auch nicht in Aktion sehen dürfen, sondern wir durften in der Mittagspause rein und haben dann eben neue militärische Entwicklungen uns angucken können, bis hin zu einem Heißluftballon für Aufklärung.
0: Das ist ja eine aufwendige militärische Übung, aber auch nicht die erste. Warum ist die Presse dabei und schon heute bei der Vorübung?
1: Ja, es gibt eine Transparenzoffensive und es geht darum, den Demokratien zu zeigen, was da gemacht wird. Und ein großes Stichwort ist eben auch Abschreckung. Also das Ziel der Militärstrategen dahinter ist sicherlich, Russland ganz offen zu zeigen, guck mal, so gut sind wir aufgestellt.
0: Heute also noch die Probe, in einer Woche wird dann der Ernstfall geübt mit rund 4000 Beteiligten und Wiesbaden als einem der ganz zentralen Schauplätze.
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Born to be Wild in HR1. Einer der ganz, ganz Großen, eine Legende, wirklich, der Begriff Legende, der passt. Rod Stewart, der hat in dieser Woche einen Schlussstrich angekündigt. Er will nicht mehr auf Tour gehen, aber er macht es noch ein letztes Mal. Und die kommt sogar nach Deutschland, beispielsweise nach Berlin oder auch in Hannover dann im Juli 2027. Und egal, ob er noch auf Tour geht oder nicht, der Rod, seine Hits, die bleiben eh unvergessen.

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2: 17 Uhr. AfD-Spitzenkandidat Siegmund will sich als Ministerpräsident zur Wahl stellen. Ölpreis ist leicht gesunken. Frankfurt weitet Verbotszone für Silvesterfeuerwerk aus. Das Wetter am Abend und in der Nacht trocken. Abkühlung auf 14 bis 7 Grad. Mein Name ist Volker Kinkel. Vor gut drei Wochen hat die AfD die Landtagswahl in Sachsen-Anhalt gewonnen. Jetzt hat Spitzenkandidat Siegmund mitgeteilt, dass er sich im Dezember als Ministerpräsident zur Wahl stellen wird. Wie Siegmund ins Amt kommen könnte, ist offen. Der AfD fehlen im Magdeburger Landtag drei Sitze zur absoluten Mehrheit. Gemeinsam mit der AfD regieren möchte bislang keine der anderen Parteien in Sachsen-Anhalt. Mit dem BSW laufen aber Gespräche über eine inhaltliche Zusammenarbeit. Der Ölpreis ist gesunken. Der Preis für ein Barrel Rohöl der Nordseesorte Brent ging um mehr als 2% auf rund 103 US-Dollar zurück. Grund sind offenbar höhere Liefermengen aus Saudi-Arabien. ARD-Reporterin Iris Völlnagel.
3: Saudi-Arabien hat seine Ölexporte über seine Ost-West-Pipeline an seinen Hafen Yanbu am Roten Meer wieder aufgenommen. Dies melden übereinstimmend verschiedene Quellen. Das Land hatte den Betrieb der Pipeline eingestellt, nachdem sie mit Drohnen angegriffen und beschädigt worden war. Die volle Kapazität der Ost-West-Pipeline beträgt 5 bis 7 Millionen Barrel pro Tag. Marktbeobachter rechnen damit, dass diese etwa in einem Monat wieder erreicht werden.
2: Gut drei Monate vor Silvester weitet die Stadt Frankfurt ihre Feuerwerksverbotszonen aus. Hintergrund sind nach Angaben der Stadt Sicherheitsbedenken. HR-Reporter Frank Angermund.
4: Auf der Hauptwache, der Zeil- und der Konstablerwache ist das Abbrennen von Feuerwerkskörpern verboten. Es geht noch weiter. Auf dem Eisernen Steg sowie dem nördlichen und südlichen Mainufer zwischen Alter Brücke und Holbeinsteg überall ist Feuerwerk untersagt, auch auf den Brücken. Der Grund, in diesen Bereichen sind an Silvester so viele Menschen unterwegs, dass keine Sicherheitsabstände eingehalten werden können. Die Verletzungsgefahr sei einfach zu groß.
2: Die Bertha von Suttner Gesamtschule in Mörfelden-Walldorf hat den Deutschen Schulpreis gewonnen. Sie bekommt jetzt 100.000 Euro. Die Jury sagt, die Schule sei ein bundesweites Vorbild für Chancengerechtigkeit. Ausgezeichnet wurde auch das Georg-Christoph-Lichtenberg-Oberstufen-Gymnasium aus Bruchköbel bei Hanau mit 30.000 Euro. Im Westjordanland haben mehr als 100 israelische Siedler ein palästinensisches Dorf angegriffen. Nach Angaben der israelischen Armee blockierten die Siedler Straßen, warfen Steine und setzten Häuser und Autos in Brand. Sie hätten damit verhindert, dass eine palästinensische Familie in das Dorf zurückkehrt, die vorher vertrieben worden war. Israel hält das palästinensische Westjordansand seit 1967 besetzt. Dort leben rund 3 Millionen Palästinenser und etwa eine 500.000 israelische Siedler. Mit zwei Spielerinnen von Eintracht Frankfurt absolviert die deutsche Fußballnationalmannschaft der Frauen die kommenden beiden Länderspiele. Laura Freigang und Larissa Mühlhaus stehen im Kader von Bundestrainer Christian Wück für die Spiele gegen Australien und Japan in der nächsten und übernächsten Woche. ARD-Sportreporter Christopher Klein.
5: Erstmals mit dabei ist die 19-jährige Offensivspielerin Lisa Baum, die erst vor kurzem von RB Leipzig zum FC Arsenal nach London gewechselt ist. Kapitänin Julia Gwin ist erstmals nach ihrer Schulterverletzung wieder im Kreis des Nationalteams mit dabei. Genauso wie Innenverteidigerin Bibiane Schulze-Solano, die ebenfalls lange ausgefallen war.
2: Das waren die Nachrichten.
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6: Es ist 17 Uhr, gleich 4 Minuten. Schönen guten Tag. Und der Blick geht auf die A5 Darmstadt Richtung Kassel. Zwischen Frankfurter Kreuz und dem Nordwestkreuz Frankfurt streckenweise stockender Verkehr nach einem Unfall auf der mittleren Spur. Die A5 Frankfurt Richtung Kassel ist zwischen Ohmthal-Dreieck und Alsfeld-West nach einem Unfall gesperrt, dadurch 3 Kilometer Stau. A6 Heilbronn Richtung Kaiserslautern zwischen Firnheimer Dreieck und Mannheim-Sandhofen streckenweise stockender Verkehr. A66 Wiesbaden Richtung Frankfurt zwischen Frankfurt-Höchst und dem Nordwestkreuz Frankfurt Frankfurt 3 Kilometer Stau nach einem Unfall auf der linken Spur. A643 Mainz Richtung Wiesbaden zwischen Mainz-Mombach und Schiersteiner Kreuz 2 Kilometer Stau nach einem Unfall auf der rechten Spur. A643 Wiesbaden Richtung Mainz zwischen Wiesbaden-Dotzheim und Mainz-Mombach 2 Kilometer Stau. Dadurch dann auch auf der A66 zwischen Wiesbaden-Erbenheim und dem Schiersteiner Kreuz 3 Kilometer stockender Verkehr. Die A661 Egelsbach Richtung Oberursel zwischen Frankfurt-Friedberger Landstraße und Frankfurt-Niedereschbach 7 Kilometer Stau und stockender Verkehr. Und der Stadtverkehr Wetzlar, die Auffahrt von der

0: Zusammen und damit willkommen im Dienstagnachmittag. Wir haben einfach gute Musik für Sie. Alice Cooper gleich mit Schools Out und das hier Freddie Mercury mit Queen.
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Alice Cooper, School's Out, passt diese Woche ja ganz gut. Ende der Woche starten ja die Herbstferien und dieses Gefühl beim letzten Schulklingeln vor den Ferien, oder? Das war doch immer unbezahlbar, kann man nicht anders sagen. 13 Minuten nach 17 Uhr, wir bringen Sie rein in den Dienstagabend mit Musik von Mike and the Mechanics.

0: Bob Seger und Against the Wind in HR1. Ich habe vor zwei Wochen schon meine ganzen dickeren Jacken rausgeholt, weil ich dachte, naja, der Sommer ist vorbei. Aber hier heute 30 Grad sitze ich wieder im T-Shirt da. Ja? Und das Ende September, das ist natürlich die absolute Ausnahme. Aber natürlich ist es vor allem die letzte Möglichkeit, die Sonne zu genießen. Wir waren in Hessen unterwegs und das sagen die Menschen, die wir in Fulda und Frankfurt gefragt haben.
1: Das Wetter ist ja jetzt auch perfekt. Es ist nicht zu warm, es ist nicht zu kalt. Man kann einfach was Schönes anziehen. Man friert nicht, ist einfach perfekt.
2: Heute gehen wir auf die Wasserkuppe. Das ist hier aus der Gegend von Mainz. Fahren mit dem Bus nachher dann hoch, wollen da ein bisschen rumlaufen, vielleicht zum Pferdskopf und so weiter. Eine schöne Thüringer Bratwurst oder so ein schönes dunkles Bier.
3: Freut mich sehr, dass es so ist, wie es ist. Dass die Wiesen wieder grün sind und nicht mehr so verdorrt aussehen. Dass man noch im T-Shirt oder im dünnen Pulli draußen sitzen kann. Am liebsten würde ich den ganzen Tag draußen sitzen, aber das ist leider nicht ganz möglich, weil doch ein paar Verpflichtungen noch anstehen.
4: Ich bin sehr überrascht über das Wetter, aber ich finde es sehr, sehr schön. Ich habe mich gefreut, dass jetzt nochmal ein paar wärmere Tage sind.
0: Ja, ich habe mich auch gefragt, warum ich heute nicht von der Wiese vom HR hier sende. Aber nein, wir machen natürlich weiter. Auch morgen ist es ja noch warm. Und wer will, der kann sogar in Hessen nochmal ins Freibad gehen. Also in Frankfurthausen zum Beispiel oder ins Rosenbad in Offenbach. Auch das Wiesenbad in Eschborn hat noch offen. Und die Spessart-Therme in Bad Sodensermünster. Auch da kann man abtauchen und da arbeiten Anina und Yvonne.
5: Na, hört ihr das Wellenrauschen und das weckt Urlaubsfeelings bei euch? Der Sommer ist zurück.
6: Und deshalb bleibt unser 28 Grad warmes Wellenfreibad der Spessart-Therme bis einschließlich 4. Oktober für euch geöffnet.
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0: Das klingt einladend, oder? Also wer Lust hat, auch morgen nochmal in Hessen. Temperaturen bis 29 Grad und die richtige Musik, die spielen wir natürlich.
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7: Es ist 17.30 Uhr jetzt.
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8: Mit Felix Wendt. Feuerwerk verboten. Das gilt diesmal an Silvester in noch mehr Bereichen in der Frankfurter Innenstadt. Gut 3 Monate vor Silvester hat die Stadt ihr Böllerverbot ausgeweitet. Es gilt in diesem Jahr auch am nördlichen und südlichen Mainufer. In Sachsen-Anhalt hat AfD-Spitzenkandidat Siegmund angekündigt, sich im Dezember als neuer Regierungschef zur Wahl zu stellen. Seine Partei hatte die Landtagswahl gewonnen, die absolute Mehrheit aber verpasst. Vor der Wahl hatte Siegmund gesagt, er werde sich nur zum Ministerpräsidenten wählen lassen, wenn seine Partei allein regieren könne. Und jetzt mehr Aktuelles aus unseren Regionalstudios.
0: Hier ist das Studio Kassel.
9: Das hätte richtig böse enden können. Ein Mann rutscht an einer Straßenbahnhaltestelle in Kassel aus. Und zwar genau in dem Moment, als eine Tram einfährt. Doch am Ende wird er laut Polizei zum Glück nur leicht verletzt. Der 44-Jährige steht gestern am späten Abend gerade an der Haltestelle am Holländischen Platz. Aus bislang ungeklärter Ursache rutscht er aus, fällt auf die Gleise. Die Bahn kommt, erfasst den Mann auch am Kopf. Er gerät aber nicht unter das Fahrzeug. Ein Rettungswagen bringt den 44 Jahre alten Mann später mit leichten Verletzungen an Kopf und Händen ins Krankenhaus. An der Straßenbahn entsteht ein Schaden von rund 5.000 Euro. Marcel Ruge aus Kassel.
10: Strom weg, Trinkwasser fällt aus und plötzlich wird klar, wie abhängig man von funktionierenden Strukturen ist. Damit der Werra-Meißner-Kreis für solche Situationen besser vorbereitet ist, wird jetzt vorgesorgt. Als erster hessischer Landkreis ist er dem Landesprogramm Kompass Resilienz beigetreten. Landrätin Nicole Rathgeber betont, entscheidend sei, dass Verwaltungen, Kommunen und wichtige Versorger zusammenarbeiten. Geplant ist unter anderem ein sogenannter Resilienzrat, der sich mit Energie, Trinkwasser, medizinischer Versorgung und Lebensmitteln beschäftigt. Die Kommunen sollen regelmäßig Erfahrungen austauschen. Das Ziel, mögliche Schwachstellen erkennen, bevor eine Krise da ist. Daniel Bresser, Eschwege.
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11: Schönen guten Tag und Vorsicht auf der A67 Darmstadt Richtung Mönchhof-Dreieck zwischen Büttelborn und Groß-Gerau. Da liegen Spanngurte auf der Fahrbahn. Und Vorsicht auf der A67 Mönchhof-Dreieck Richtung Darmstadt zwischen Rüsselsheimer Dreieck und Groß-Gerau liegt ein Spanngurt auf der Fahrbahn. Auch hier bitte vorsichtig fahren. Die A5 Darmstadt Richtung Kassel zwischen Frankfurter Kreuz und dem Nordwestkreuz Frankfurt. Streckenweise stockender Verkehr. Die Unfallstelle ist geräumt. Die A5 Frankfurt Richtung Kassel ist zwischen Ohmthal, Dreieck und Alsfeld West. Da gibt es 4 Kilometer Stau an geräumter Unfallstelle. A66 Wiesbaden Richtung Frankfurt zwischen Frankfurt-Höchst und dem Nordwestkreuz Frankfurt 4 Kilometer stockender Verkehr nach einem Unfall auf der linken Spur. A643 Mainz Richtung Wiesbaden zwischen Mainz-Gonsenheim und dem Schierstanner Kreuz 3 Kilometer Stau. Die Unfallstelle, die ist bereits geräumt. A643 Wiesbaden Richtung Mainz, zwischen Wiesbaden-Dotzheim und Mainz-Mombach 2 Kilometer Stau. Dadurch dann auch auf der A66 zwischen Wiesbaden-Erbenheim und dem Schierstonner Kreuz 3 Kilometer stockender Verkehr. Und Vorsicht ganz aktuell auf der A49 Gießen Richtung Kassel zwischen Schwalmstadt und Neuenthal. Reifenteile auf der rechten und der mittleren Fahrspur. Also wo immer Sie unterwegs sind, bitte fahren Sie vorsichtig.
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11: Sonnig war es heute und sonnig wird es auch morgen sein. Dann bei Temperaturen zwischen 24 Grad im Upland und 29 Grad an Rhein und Main. Erst am Donnerstag, da kommen dann die Wolken überwiegend stark bewölkt. Die Sonne hat es ein bisschen schwerer, sich durchzusetzen. Trotzdem Temperaturen bis 22 Grad.
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11: Da kann man eigentlich noch mal grillen heute Abend. Oder der Karl-Heinz aus Groß-Krotzenburg, der hat mir gerade eine Mail ins Studio geschickt, an studiomail@hr1.de. Der schreibt: Hi Jürgen, bereite gerade das Abendessen vor. Gegrilltes Teriyaki-Hähnchen mit Tomaten, Dill, Gurkensalat und Bratkartoffeln. Und mit eurer Musik, da geht das alles wie von selbst. Dankeschön und liebe Grüße ins Studio. Da schicke ich doch mal einen Gruß zurück in die Küche. Ich wünsche einen guten Appetit und habe als Nachtisch jetzt schon mal Bruce Springsteen. Hier ist Dancing in the Dark.

0: OMD und Sailing on the Seven Seas in HR1. Die Stadt Eltville im Rheingau ist ja eigentlich für ihre Rosen bekannt. Ist auch die Rosenstadt, sagt man ja. Aber vielleicht ist Eltville auch bald die Tomatenstadt. Denn da wachsen jetzt Tomaten und zwar im Rheinbett. Also der Rhein hat ja wegen der Hitze aktuell extrem wenig Wasser. Dass da jetzt Tomaten wachsen, das liegt am Sülzbach, sagt der Gärtner Manfred Ort.
1: Der fließt hier in Eltville auch an vielen Gärten vorbei. Und denkbar ist es, dass dort Gartenabfälle, vielleicht auch Tomaten, mit in dieses Fließwasser geraten und dann hier unten herauskommen und dass die Tomaten dadurch hier gekeimt sind.
0: Ja, also zwischen Steinen und Muscheln wachsen Tomatenpflanzen und an den Sträuchern hängen grüne, gelbe, rote Tomaten im Rhein. Das ist natürlich für Gärtner Manfred Ort nur logisch.
1: Also mich wundert das überhaupt nicht, weil so ein Flussbett ist ja immer noch eine feuchte Region und dann sind hier auch mit Sicherheit sehr viele Nährstoffe, die Pflanzen unwahrscheinlich gut wachsen lassen.
0: Ja, und wer von den Rheintomaten aus Eltville probieren will, der muss sich beeilen, denn sobald der Fluss wieder viel Wasser trägt, dann war's das mit den süßen Früchtchen.
1: So eine Tomate oder alles, was hier sonst noch so wächst, der Knöderich, das sind ja so einjährige und auch sehr schnell wachsende Pflanzen. Die erobern dann innerhalb von kurzer Zeit so eine gewisse Fläche und fühlen sich hier wohl. Und sobald der Rheinpegel wieder ansteigt, sind die weg.
0: So. Haben wir wieder was gelernt. Der Knöderich. Jawohl. Also Tomaten im Rhein. Der Wahnsinn.

The Sweet Ballroom Blitz, was für ein herrlich verrücktes Stück Musik, oder? Es ist vom ersten bis zum letzten Ton. Da ist mal richtig Alarm. Wir sind Texas bei uns in HR1.

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1: 18 Uhr. Landtag debattiert über Haushalt für das nächste Jahr. Ölpreis ist leicht gesunken. AfD-Spitzenkandidat Siegmund will sich als Ministerpräsident zur Wahl stellen. Das Wetter am Abend und in der Nacht trocken, Abkühlung auf 14 bis 7 Grad. Mein Name ist Christoph Haas. 1,7 Milliarden Euro neue Schulden will die hessische Landesregierung im kommenden Jahr aufnehmen für Schulen, Polizei und Verwaltung. Bei der ersten Debatte im Landtag über den neuen Haushalt hat Finanzminister Lorz von der CDU heute diese Pläne verteidigt. Aus der Opposition kommt dagegen Kritik. Die Grünen werfen der Landesregierung zum Beispiel vor, beim Klimaschutz zu sparen. Die FDP bemängelt die neuen Schulden trotz steigender Einnahmen und auch die AfD fordert stärkere Einsparungen. Der Ölpreis ist gesunken. Der Preis für ein Barrel Rohöl der Nordseesorte Brent ging um mehr als 2% auf rund 103 US-Dollar zurück. Grund sind offenbar höhere Liefermengen aus Saudi-Arabien. ARD-Reporterin Iris Völlnagel.
2: Saudi-Arabien hat seine Ölexporte über seine Ost-West-Pipeline an seinen Hafen Yanbu am Roten Meer wieder aufgenommen. Dies melden übereinstimmend verschiedene Quellen. Das Land hatte den Betrieb der Pipeline eingestellt, nachdem sie mit Drohnen angegriffen und beschädigt worden war. Die volle Kapazität der Ost-West-Pipeline beträgt 5 bis 7 Millionen Barrel pro Tag. Marktbeobachter rechnen damit, dass diese etwa in einem Monat wieder erreicht werden.
1: In Sachsen-Anhalt will sich AfD-Spitzenkandidat Siegmund im Dezember als neuer Regierungschef zur Wahl stellen. Das hat Siegmund in Magdeburg angekündigt. Seine Partei hatte die Landtagswahl Anfang des Monats mit fast 44% der Stimmen gewonnen, die absolute Mehrheit im Landtag aber verpasst. Vor der Wahl hatte Siegmund gesagt, er werde nur mit eigener Mehrheit regieren und sich auch nur zum Ministerpräsidenten wählen lassen, wenn seine Partei allein regieren könne. Auch der September war dieses Jahr ungewöhnlich warm, sonnig und extrem trocken. Das meldet der Deutsche Wetterdienst in Offenbach. Im Mittel lag die Temperatur bei 15,9 Grad. Damit gehört dieser September zu den 10 wärmsten seit 1881. Nach den Hitzewellen im Sommer haben offenbar immer weniger Menschen Lust, eine Dachwohnung zu kaufen oder zu mieten. Das Immobiliennetzwerk RE/MAX hat rund 800 Maklerinnen und Makler dazu befragt. 4 von 10 sagten, dass Wohnungen unterm Dach deutlich weniger nachgefragt würden. Und fast jeder Dritte gab an, dass das auch für ungedämmte Objekte mit großen Fenstern gelte. Eine RE/MAX-Sprecherin sagte, Käufer interessierten sich immer mehr dafür, wie energieeffizient Immobilien sein. Die US-Armee probt in Wiesbaden seit heute für eine militärische Großübung Anfang Oktober mit rund 2000 Soldatinnen und Soldaten aus mehreren NATO-Staaten. Dabei haben die Streitkräfte ein neues Konzept vorgestellt, um die Ostflanke, zum Beispiel im Baltikum, in Finnland oder Rumänien zu schützen. Aus Wiesbaden Andrea Bonhagen.
3: Das Szenario? Ein russischer Angriff auf NATO-Gebiet. Hier will die NATO jetzt viel schneller reagieren als früher. Dafür müssen laut US-Armee mehrere Länder ohne Reibungsverluste zusammenarbeiten. Teil des neuen Konzepts seien Millionen von Sensoren und Mikrofonen. Deren Daten würden in Sekundenschnelle mit Hilfe von künstlicher Intelligenz ausgewertet. So könnten Kommandeure schnell Entscheidungen treffen. Ziel des neuen Konzepts ist es, durch Abschreckung einen russischen Angriff zu verhindern.
1: Das waren die Nachrichten.
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4: Es ist 18 Uhr und Punkt 4 Minuten. Schönen guten Abend. Vorsicht bitte auf der A4 Kirchheimer Dreieck in Richtung Erfurt. Zwischen Gerstungen und Wommen, da liegen Reifenteile auf der rechten Spur. Und Vorsicht auf der A4 Kirchheimer Dreieck in Richtung Erfurt. Zwischen Gerstungen und Herleshausen, Reifenteile auf der Fahrbahn. A5 Karlsruhe Richtung Heidelberg. Zwischen Kronau und Waldorf-Wiesloch, 5 Kilometer stockend wegen einer Baustelle. Die A5 Darmstadt Richtung Kassel. Zwischen Frankfurter Kreuz und Nordwestkreuz Frankfurt, streckenweise stockender Verkehr. Und die A66 Wiesbaden Richtung Frankfurt. Zwischen Frankfurt-Höchst und dem Nordwestkreuz Frankfurt 4 Kilometer stockender Verkehr nach einem Unfall auf der linken Spur. Also wo immer Sie unterwegs sind, fahren Sie vorsichtig.
0: Das Wetter für Hessen.
4: Heute gab es ja viel Sonnenschein, Temperaturen bis 30 Grad. Das sieht morgen nicht wirklich anders aus. Da gibt es auch wieder ein paar Wölkchen, Sonne, dann Temperaturen zwischen 24 Grad im Upland und bis 29 Grad an Rhein und Main.
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4: Einen schönen Dienstagabend. Schön, dass Sie dabei sind. Jetzt gibt's Bryan Adams und mehr.

0: Man from Then Down Under, Man at Work in HR1. Und jetzt nehmen wir mal richtig Fahrt auf, was den Heimweg betrifft. Dafür sorgen Marie und Peer.
1: Rockset,
0: diese Gitarre, dann die Stimme von Marie.
1: Hier
0: ist Sleeping in My Car.

0: Das geht so langsam los und dann finde ich, hat einen Wahnsinnsdruck. Die Hooters und All You Zombies.
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0: Sie haben sicherlich heute bei uns gehört, das sind wirklich fantastische Nachrichten. Die beste Schule Deutschlands kommt aus Hessen, aus dem Kreis Groß-Gerau. Es ist die Bertha von Suttner Gesamtschule in Mörfelden-Walldorf. Die Lehrerin Faisa Bomara, die sagt, was an der Schule wirklich zählt.
2: Dass wir jedes Kind versuchen zu sehen, zu fördern und zu ermutigen, so dass das Kind in seinem Rahmen quasi bestmögliche Performance leisten kann.
0: Ja, und heute Vormittag gab es dafür den ersten Platz in Berlin und 100.000 Euro obendrauf. Ute Zeller ist die Leiterin der Bertha von Suttner Gesamtschule. Sie nahmen den Preis stellvertretend entgegen für 2.000 Schülerinnen und Schüler und 250 Lehrkräfte. Aber was passiert denn jetzt mit dem Geld?
3: Alle nach Hawaii. Das wäre natürlich schön. Nein, wir möchten das Geld natürlich für unsere Schülerinnen und Schüler einsetzen. Wir werden das auch gemeinsam beschließen. Ich möchte, dass das Preisgeld nachhaltig genutzt wird. Denn vor uns haben Menschen diese Schule bewegt. Und nach uns werden auch viele Menschen diese Schule bewegen. Deswegen muss es etwas sein, von dem wir lange profitieren können.
0: Die Bertha von Suttner Schule hat vor allem durch ihren Umgang mit Digitalisierung überzeugt, sagt HR-Reporter Frank Wittig.
4: Dazu gehört die Dokumentation von Lernergebnissen und damit die Steuerung von individuellen Lernprozessen. Es geht aber auch um den Einsatz von künstlicher Intelligenz. Die werde dort einerseits vorbildlich als Lernwerkzeug genutzt und andererseits als kulturelles Phänomen kritisch hinterfragt. Die 250 Lehrkräfte an der Bertha von Suttner Schule würden das eindrucksvoll für Wissens- und Kompetenzvermittlung und damit für den Bildungserfolg einsetzen.
0: Und auch ein zweiter Preis geht nach Hessen an das Georg-Christoph-Lichtenberg-Oberstufen-Gymnasium in Bruchköbel. Hier lobt die Jury das wertschätzende Lernen, das jeden Schüler mit einbezieht. Das sagt auch die Schülerin Ilen aus der 12. Klasse.
5: Fast jeder Lehrer fragt vorher immer, ob wir Ideen haben, wie wir den Unterricht gestalten können, wie es uns denn besser gefällt. Und das ist wirklich eine Sache, die ich nicht erwartet hätte.
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5: Es ist 18.30 Uhr. Schönen guten Abend. Die A5 Karlsruhe Richtung Heidelberg zwischen Kronau und Waldorf-Wiesloch. 4 Kilometer stockender Verkehr wegen einer Baustelle. A66 Wiesbaden Richtung Frankfurt zwischen Wiesbaden-Mainzer Straße und Wiesbaden-Nordenstadt 3 Kilometer stockend. Im weiteren Verlauf zwischen Frankfurt-Höchst und dem Nordwestkreuz Frankfurt 3 Kilometer stockend nach einem Unfall auf der linken Spur. Die B26 Riedstadt-Darmstadt ist in Griesheim zwischen Zöllerstraße und Heidenstraße in beiden Richtungen nach einem Unfall gesperrt. Das war's. Wo immer Sie unterwegs sind, fahren Sie vorsichtig.
0: Das Wetter für Hessen.
5: Sonne gab's heute und die Sonne, die ist auch morgen wieder da. Obwohl wir schon im Herbst sind. Morgen werden es dann auch nochmal zwischen 24 und 29 Grad. Erst am Donnerstag, da kommen dann die Wolken, da ist es stark bewölkt. Die Sonne, die kommt nicht mehr wirklich durch und es kann noch einzelne Gewitter geben. Temperaturen dann bis 22 Grad.
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5: Hi zusammen, einen schönen Dienstagabend mit einfach guter Musik von den Patchwork Boys und das hier

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0: Neil Tennant und Chris Lowe. Ich bewundere diese Jungs. Ja, in jedem Jahrzehnt seit den 80ern immer wieder erfolgreich. Auch heute noch. Always on my mind in HR1. Tja, was macht ein Songwriter, wenn er selbst nicht weiß, welche Worte er eigentlich singen soll? Also zum Beispiel Van Morrison, der hatte bei diesem Song hier genau dieses Problem. Hier ist die Geschichte dazu.
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3: In seinem Haus in Woodstock sitzt Anfang der 70er Van Morrison und er kann sich partout nicht entscheiden. Vor kurzem erst ist er weggezogen von der Hektik der Großstadt New York hierher aufs Land, wo vorher das legendäre Woodstock Festival stattfand. Er lebt hier glücklich mit seiner Frau und er werkelt eifrig an neuen Songs. Doch gerade weiß er nicht weiter. Soll er singen Also Younger Than the Sun, auch jünger als der Sohn, oder All So Younger Than the Sun, alle so viel jünger als die Sonne? Beides klingt genau gleich. Was also tun? Und so geht's ihm bei gleich einigen Passagen im neuen Stück. Ach, Van Morrison geht dem Problem einfach aus dem Weg. Er sendet dem Label beide Versionen. Im Studio singt er einfach los. Ist ja egal was, es klingt ja eh gleich. Und da es bei ihm wie so oft fast mehr auf die Stimmung eines Stückes ankommt, ist das gar nicht schlimm. Das Lied ist ohnehin ein bisschen mystisch und er selber nennt seine Musik ja gerne spirituell oder universell. Und das Label macht alles mit. Es druckt ins Album keine Songtexte. Erst viel später, 1980, da erscheint dann witzigerweise ein Mix aus beiden Varianten. Der Song aber wird einer seiner schönsten, die Sehnsuchtshymne auf dem Album Moondance namens Into the Mystic.
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Berlin und Take My Breath Away in HR1. 18.51 Uhr, wichtige Sofort bei uns. Vorsicht bitte, wenn Sie auf der A661 unterwegs sind, Igelsbach-Oberursel, zwischen Bad Homburger Kreuz und Bad Homburg. Dort sind Personen auf der Fahrbahn. Vorsicht auf der A661 Igelsbach-Oberursel, zwischen Bad Homburger Kreuz und Bad Homburg sind Personen auf der Fahrbahn. Und jetzt? 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
1: 19 Uhr. Erste Landtagsdebatte zum Haushalt für das nächste Jahr. Britischer Premier kündigt große Reformen an. Ölpreis ist leicht gesunken. Das Wetter am Abend und in der Nacht trocken. Abkühlung auf 14 bis 7 Grad. Mein Name ist Christoph Haas. Die hessische Landesregierung will im kommenden Jahr mehr Geld für Schulen, Polizei und die Verwaltung ausgeben und dafür 1,7 Milliarden Euro neue Schulden aufnehmen. Der Landtag hat heute zum ersten Mal über den Haushalt beraten. Aus dem HR-Landtagsstudio Luca Kissel.
2: Finanzminister Lorz von der CDU verteidigt die geplante Neuverschuldung. Die Landesregierung habe bei den Ausgaben jeden Stein umgedreht. Die Opposition kritisiert dagegen die Prioritäten der Landesregierung. Die Grünen sprechen von Kürzungen bei Kitas und Schulen und werfen der Landesregierung vor, beim Klimaschutz zu sparen. Die FDP bemängelt neue Schulden trotz steigender Einnahmen und fordert grundlegende Reformen der staatlichen Aufgaben und Verwaltung. Auch die AfD kritisiert die Neuverschuldung und fordert stärkere Einsparungen.
1: In Großbritannien hat Premierminister Burnham auf einem Parteitag große Reformen angekündigt. Der Sozialdemokrat will den Bau von Wohnungen vorantreiben, die Wirtschaft in Schwung bringen und die Lebenshaltungskosten für die Menschen senken. Aus Liverpool Lisa Maria Röhling.
3: Sein Plan sei es, beispielsweise Teile des Stromnetzes und auch der Wasserversorgung aus dem privaten Sektor zurückzuholen. Bereits zu Beginn des Parteitages hatte Burnham außerdem ein neues Pflegesystem für England in Aussicht gestellt, das ähnlich wie die Gesundheitsversorgung aus der öffentlichen Hand finanziert wird. Dafür soll auch die Finanzierung der Renten neu aufgesetzt werden. Den ersten Härtetest müssten Andy Burnhams Reformen bereits Ende Oktober bestehen. Da wird der Haushaltsplan seiner Regierung vorgestellt.
1: Strafe wegen Volksverhetzung. Das Amtsgericht Kassel hat eine 82-jährige Betreiberin einer Buchhandlung verurteilt. Das Gericht sieht es als erwiesen an, dass die Frau von 2020 bis 2022 hunderte Bücher mit verfassungswidrigem und volksverhetzendem Inhalt gelagert hatte. Das Gericht verurteilte sie deshalb zu einer Freiheitsstrafe von einem Jahr und 8 Monaten auf Bewährung und einer Geldstrafe in Höhe von rund 10.000 Euro. Schülerproteste in Frankreich weiten sich aus. Die Schüler protestieren unter anderem gegen schlecht ausgestattete Gebäude und zu lange Schultage. Laut Bildungsministerium wurden bei Unruhen im ganzen Land 10 Menschen verletzt. Die Polizei nahm 40 Menschen in Gewahrsam. Die Bewegung war vor einigen Tagen im Großraum Paris entstanden und hatte sich auf andere Landesteile ausgebreitet. Schülergewerkschaften hatten für heute zu einem Aktionstag aufgerufen, weil auch Protestaktionen im öffentlichen Dienst geplant waren. Der Ölpreis ist gesunken. Der Preis für ein Barrel Rohöl der Nordseesorte Brent ging um mehr als 2% auf rund 103 US-Dollar zurück. Grund sind offenbar höhere Liefermengen aus Saudi-Arabien. ARD-Reporterin Iris Völlnagel.
4: Saudi-Arabien hat seine Ölexporte über seine Ost-West-Pipeline an seinen Hafen Yanbu am Roten Meer wieder aufgenommen. Dies melden übereinstimmend verschiedene Quellen. Das Land hatte den Betrieb der Pipeline eingestellt, nachdem sie mit Drohnen angegriffen und beschädigt worden war. Die volle Kapazität der Ost-West-Pipeline beträgt 5 bis 7 Millionen Barrel pro Tag. Marktbeobachter rechnen damit, dass diese etwa in einem Monat wieder erreicht werden.
1: Das waren die Nachrichten.
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5: Schönen guten Abend, es ist gleich 4 Minuten nach 19 Uhr und Vorsicht bitte auf der A49 Gießen Richtung Kassel. Zwischen Schwalmstadt und Neuental Reifenteile auf der linken Spur sowie Vorsicht bitte nach wie vor auf der A661 Egelsbach-Oberursel. Zwischen Bad Homburger Kreuz und Bad Homburg sind Personen immer noch auf der Fahrbahn unterwegs. Und die A38 Halle Richtung Göttingen. Der Haltkopftunnel ist bis etwa 5.30 Uhr wegen Wartungsarbeiten gesperrt. Das war's.
0: Das Wetter für Hessen.
5: Sonnig war es heute bis 30 Grad. Morgen ist die Sonne noch mal da. Dann bis maximal 29 Grad und dann ab Donnerstag, da wird es dann mehr wolkiger auf jeden Fall. Temperaturen bis 22 Grad und auch am Freitag eher ein Wechsel aus Sonne, Wolken bis 22 Grad.
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5: Hallo zusammen, einen schönen Dienstagabend. Willkommen darin. Schön, dass Sie dabei sind. Wir haben Musik von den Rainbirds, Blueprint und Sting. Fields of Gold. Viel Spaß.

Ist es vielleicht genau der richtige Song, um langsam mal runterzufahren und den Stress des Tages hinter sich zu lassen. Und da kommt auch dieser Song verdammt gut. Am Freitag wird er im Übrigen 75 Jahre alt. Sting bei uns in HR1.

0: Ich stelle fest, Monday, der Montag kommt auch am Dienstagabend, verdammt cool. Die Mama, also die Papas bei uns.
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0: Und der kommt natürlich auch heute Abend, wie in der gesamten Woche, von Judith von der Au aus Bad Orb.
2: Da hattest du aber einen guten Schutzengel. Diesen Satz sagen wir oft, wenn eine brenzliche Situation gerade noch mal gut ausgegangen ist. Engel als sprichwörtliche Retter in der Not. Die Vorstellung von Engeln ist sehr alt. Schon in der Bibel finden sich dazu Erzählungen. Das Alte und das Neue Testament sind voller Begegnungen mit Engeln. Heute haben die Engel sich verbreitet und sind ausgeschwärmt in die Welt. Längst sind sie nicht mehr nur in der Bibel und in der Kirche zu finden. Besonders in der Advents- und Weihnachtszeit sind sie allgegenwärtig. Als Dekoration in den Geschäften, auf Postkarten, als kleine Figuren und so weiter. Manchmal sind sie würdevoll dargestellt, dann wieder kitschig. Aber doch immer sind es positive Darstellungen. Engel werden als etwas Gutes dargestellt. Mit ihnen wird Gutes verbunden. Die Vorstellungen von Engeln gibt es schon sehr lange. Sie tauchen in verschiedenen Religionen und Mythologien auf, zum Beispiel im Judentum, Christentum und Islam. Von den Religionen haben sie es in die gesamte Kultur geschafft und sind uns heute ein selbstverständlicher Begriff. Aber was hat es mit den Engeln eigentlich auf sich? Engel bedeutet Bote, Gesandter. Im Christentum gelten Engel als Boten Gottes an die Menschen. Engel sind Geistwesen, eigenständige Personen mit freiem Willen. Engel sind unsterblich. Dabei ist vielleicht gar nicht so wichtig, verstehen zu wollen, was Engel sind. Vielmehr geht es um das, was sie tun. Engel vermitteln zwischen Gott und Mensch. Sie übersetzen für die Menschen, damit diese Gott besser verstehen. Engel helfen und unterstützen. Sie begleiten Menschen und helfen ihnen, eine wichtige Aufgabe zu erfüllen. Vielleicht kommen uns die Engelgeschichten aus der Bibel heute fremd vor. Die Menschen damals haben ihre Erlebnisse in ihren Bildern erzählt, mit ihren Worten. Heute würden wir anderes berichten, einen ganz anderen Ton treffen. Und doch hat sich an dem, was Engel tun, bis heute nichts verändert. Ihre Aufgabe ist dieselbe geblieben. Vielleicht haben die Engel heute weder Flügel noch ein weißes, langes Gewand. Vielleicht sind sie viel unspektakulärer, tragen Jeans und Pulli und sehen sehr menschlich aus. Vielleicht haben wir die Engel unseres Lebens noch nicht erkannt. Aber wir dürfen darauf vertrauen, dass Gott unsere Engel nicht vergessen hat. Er findet viele Wege, mit uns Menschen in Kontakt zu kommen. Engel sind einer davon.

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9: Na, das können wir doch ganz kurz machen. Um Punkt 7:30 da ist nichts mehr los auf hessischen Straßen. Gute Fahrt.
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9: Hallo zusammen und das hier sind Toto Africa.

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0: Free und Wishing Well.
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0: So ist es. Heute Abend ab 20 Uhr geht's wieder los mit Jochen Stöckle. Und Jochen, ihr habt mal wieder Besuch im Studio, gell?
2: Ja, Mine kommt vorbei. Geboren ist sie in Stuttgart, inzwischen lebt sie in Berlin und sie hat ein neues Album dabei. Das bringt sie mit. Killer heißt es.
3: Manchmal muss ich lachen, der Mensch ist so dumm, es wird dumm.
2: Das ist ganz neu, aber wir haben natürlich auch Klassiker dabei. Einer der Klassiker kommt heute Abend von Herbert Grönemeyer. Bochum war der große Durchbruch für ihn und wir sind der Meinung, das ist ein absolutes Meilenstein-Album.
4: Also Bochum, da habe ich mich dann so freigeschwommen und habe die Platte selber produziert. 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
5: Bochum, ich komm aus dir.
0: Also, da gibt's wieder vieles und auch Neues, ne?
2: Ja, die Sommerpause ist endgültig vorbei. Aus allen Ecken kommen gerade neue Songs. 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Oder von unseren Lieblingsösterreichern von Bilderbuch. Und auch von den Giant Rooks gibt's was Neues. Das alles noch jede Menge mehr heute im Musikclub Deutsch. Ich freue mich schon.
0: Ich mich auch. Ab 20 Uhr geht's los.
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Was für Songs laufen bei der Siegerehrung seit Jahrzehnten? Natürlich We Are The Champions und The Best. So ist es. Tina Turner war das. Und jetzt wird gerockt. Um kurz vor acht. Bon Jovi. Noch die ganz frühen Bon Jovi. Aber die Stimme, die hatte damals schon diese unfassbare Energie. Da ist schon alles da, was später dann riesengroß wurde. Hier sind Bon Jovi. Runaway.

0: Floyd mit Wish You Were Here. 7:20 Uhr ist es. Das war's für heute. Das war der Dienstag in HR1. Am Mikrofon war Jürgen Rasper. Wir hören uns morgen wieder. Bis dahin erstmal. Tschüss.
1: Auf Wiedersehen. Hasta luego.
2: Arrivederci.
1: Sayonara.
2: Adios.
3: See you later, alligator.
2: Ciao, ciao.
3: Hasta la vista.
2: Lambert.

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1: Um 20 Uhr mit Christoph Haas. Die Stadt Frankfurt rechnet für das laufende Jahr mit einem Rekorddefizit. Stadtkämmerin Serke hatte im Haushaltsausschuss gesagt, dass das Minus voraussichtlich bei 440 Millionen Euro liegen wird. HR-Reporter Tobias Lübben.
2: Viele Fachdezernate würden mehr Geld ausgeben als geplant. So erkläre sich das Minus trotz hoher Steuereinnahmen. Jetzt müssten alle Standards, Leistungen und Investitionen auf den Prüfstand. Heute war zudem bekannt geworden, dass das Land Hessen der Stadt Sparauflagen erteilt hat. Die Stadt soll zum Beispiel keine neuen Stellen schaffen und Großprojekte auf ihre Finanzierbarkeit prüfen.
1: Im Landtag ging es heute um den Haushalt für Hessen fürs nächste Jahr. Die Landesregierung plant 1,7 Milliarden Euro neue Schulden. Finanzminister Lorz von der CDU verteidigte die Pläne. Aus der Opposition kam dagegen Kritik. In Wiesbaden probt die US-Armee gerade mit hunderten NATO-Soldaten für eine Großübung, die Anfang Oktober geplant ist. Es geht dabei um ein neues Konzept, um die Staaten im Osten des Bündnisses besser zu schützen. HR-Reporterin Andrea Bonhagen.
3: Das Szenario? Ein russischer Angriff auf NATO-Gebiet. Hier will die NATO jetzt viel schneller reagieren als früher. Teil des neuen Konzepts seien Millionen von Sensoren und Mikrofonen. Deren Daten würden in Sekundenschnelle mithilfe von künstlicher Intelligenz ausgewertet. So könnten Kommandeure schnell Entscheidungen treffen. Die eigentliche Übung Avenger Triad 26 beginnt am 6. Oktober mit über 4000 Soldaten.
1: In Marokko soll zum ersten Mal überhaupt eine Frau Ministerpräsidentin werden. Der König hat die frühere Bürgermeisterin von Marrakesch, El Mansouri, mit der Regierungsbildung beauftragt. Sie hat sich damit gegen den populären Chef des Königlichen Fußballverbands durchgesetzt. Aus muslimischen Kreisen kommt Kritik. Eine Frau könne nicht an den religiösen Zeremonien des Königs teilnehmen. In Kelsterbach im Kreis Groß-Gerau fallen mehrere Feste aus Kostengründen. Nach Angaben der Stadt wird es kein Fest zum Tag der Deutschen Einheit geben und auch keinen Sankt-Martins-Umzug. HR-Reporterin Helene Wilke.
4: Der Grund ist die angespannte Haushaltslage. Der Haushalt für dieses Jahr wurde vom Kreis Groß-Gerau abgelehnt und muss noch einmal neu strukturiert werden. Das bedeutet, Kelsterbach muss sparen. Und die Kosten für die Sicherheit bei den beiden Festen, die sind für die Stadt einfach zu teuer. 25.000 Euro würde das kosten. Das ist jetzt zwar vielleicht im Vergleich nicht viel, aber die Stadt ist angehalten zu sparen, wo es geht.
1: Das waren die Nachrichten. Das Wetter, heute Nacht bleibt es trocken und es kühlt ab auf 14 bis 7 Grad. Morgen bekommen wir erst viel Sonne, später zieht es teils zu, es bleibt aber trocken, weiterhin sehr warm, maximal 24 bis 29 Grad. 20:03 Uhr.

0: Wunderschöner Folk-Pop aus Österreich, aus Wien, hier im ARD Musikclub Deutsch. Das waren Edina Thalhammer und Christoph Straub zusammen, hießen sie Paper Moon. Inzwischen ist die Band kein Duo mehr, sondern Edina führt das als Solokünstlerin fort und hat immer mal wieder irgendwelche netten Kolleginnen und Kollegen, mit denen sie zusammen Musik macht. Paper Moon heißt die Band. In den 90ern waren sie am erfolgreichsten, aber es gibt sie nach wie vor. Jetzt was ganz Neues von einem absoluten Helden der deutschen Liedermacher-Szene. Wenn man sagt Liedermacher, denkt man als erstes an Reinhard May. Und von dem gibt es jetzt neue Musik. Adrian Beritsch aus der ARD Musikredaktion ist hier. Hallo Adrian.
1: Hallo, guten Abend.
0: Adrian hat reingehört. Das Album, finde ich, der Titel klingt schon sehr, sehr typisch nach Reinhard May. Er nennt es Schatzhauser.
1: Das ist ein bisschen Bildungsbürgertum. Ist ja typisch für ihn, Schatzhauser, eine Figur bei Wilhelm Hauff. Das kalte Herz, ganz berühmtes Märchen. Und da ist diese Figur, kommt da drin vor, das ist der gute Geist, der Wünsche erfüllt für Sonntagskinder. May hat in einem Interview jetzt gesagt, dass er gern noch den einen oder anderen Wunsch erfüllt bekäme. Vom Schatzhauser, auch wenn er an einem Montag geboren ist. Knapp 0.15 Uhr.
0: Okay, vielleicht hat jemand die Uhr falsch gestellt und denkt, vielleicht denkt der Schatzhauser, der May ist ein Sonntagskind. Reinhard May, ich habe es gerade gesagt, ist nicht mehr der Jüngste, ist 83 inzwischen, ja. Hört man es im Album an?
1: Wir hören ja gleich rein, man hört es sehr deutlich an seiner Stimme. Mhm. Stimme hat nicht mehr so den Umfang, normal für das Alter. Er klingt auch ein bisschen gepresst, ehrlich gesagt. Er sagt aber, er sei fit, er wird noch 8 Kilometer laufen. In dem Interview hat er aber nicht gesagt, 8 Kilometer pro Tag oder pro Woche akkumuliert. Weiß man nicht.
0: Okay. Ich habe auch ein bisschen reingehört und es hat sich so ein melancholisches Gefühl aufgedrängt. Ist es so? Und wie ist es ansonsten geworden?
1: Es klingt so ein bisschen nach Abschied. Es ist ein bisschen melancholisch. Es ist vor allen Dingen aber auch nicht so ganz leicht durchzuhören. Es ist was für Fans. Es sind nur Stimme und Gitarre. Wirklich sehr entkernt, so wie er immer live aufgetreten ist. Ne? Stimme, ja. Gitarre. Das war's. Aber sonst waren die Sachen anders produziert in den letzten Jahren. Am Stück durchzuhören, ein bisschen schwierig. Man sollte immer nur so sich 2, 3 Lieder zu Gemüte führen, weil man auch immer genau zuhören muss. May hat ja immer viel Inhalt in seinen Texten, ganz oft auch Querverweise hier, quer durch die komplette Diskografie.
0: Okay, man sollte also das Werk kennen. Schon ein bisschen kennen. Okay,
1: also für die Fans, die werden da ihre Genussmomente haben. Er war und ist immer noch einer, der zum Nachdenken herausfordert. Leichte Kost ist es nicht.
0: Wir hören rein in einen der ganz neuen Songs, Mimi La Moustache. Da geht es um seine erste Ehefrau, genauer gesagt um die Tante der ersten Ehefrau. Ja.
1: Die war sehr misstrauisch, die Tante. Mhm. Nicht so wie die Eltern. Die Tante hatte da so die Vermutung, der steigt doch da hier meiner Neffin hinterher.
0: Ja, ja.
1: Sie hatte recht,
0: ja.
1: Aber sie haben ja geheiratet. Ja? Also,
0: eben,
1: und
0: genau.
1: Das fand er jetzt nicht so lustig, dass sie so ein bisschen da hinterher guckt und... Jetzt kommt die späte Entschuldigung.
0: Reinhard May fand diese misstrauische Tante damals natürlich nicht so dolle, aber posthum umso mehr. Hier ist Reinhard May, ganz neuer Song, Mimi la Moustache, die Geschichte der Tante seiner ersten Frau.
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1: Mimi la Moustache, Reinhard May von seinem ganz neuen Album Schatzhauser. 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

Immer schön, wenn die Kollegen hier reingucken, kurz ins Studio, die wenigen, die noch da sind um diese Uhrzeit, große Augen machen und sagen, ist das Rio Reiser? Das haben wir ja ewig nicht gehört. Ja, und wir graben sowas gerne aus für den Dienstagabend. Blinder Passagier, hier gehört im ARD Musikclub Deutsch. Wunsch haben wir vorliegen von Lea Otterbach, sie wohnt in Reutlingen und sie schreibt uns folgende Zeilen. Hallo, ich arbeite im Pflegebereich und der ARD Musikclub ist ein fester Begleiter. Ich würde mir gerne zusammen mit meinem Team einen Song wünschen. Könnten Sie für uns bitte ein Lied von der Band Kafkas spielen? Wir finden das aktuell richtig schön, würden uns sehr darüber freuen. Dann freut euch jetzt, hier kommen die Kafkas mit dem ersten großen Hit, Die Königin.

0: Kafkas, großartige Band, die machen tolle Musik und nicht nur das, es sind auch unfassbar nette Menschen. Der Witz an der Band ist, die nennen sich alle mit Nachnamen Kafka, obwohl sie gar nicht so heißen, haben sich abgeguckt von den Ramones, glaube ich. Die heißen alle anders hinten, aber die nennen sich eben Kafka mit Nachnamen so, weil sie halt denken, ne, so die Kafkas müssen alle Kafkas heißen. Und es sind wahnsinnig nette Leute, weil die haben in ihrem Studio oder neben ihrem Studio so eine kleine Vogelauffangstation, also kleine Vögel, die aus dem Nest gefallen sind, die irgendwie aufgepäppelt werden müssen, die haben die da und die sind auch ganz zutraulich und flattern denen durch die Gegend, wenn die Songs schreiben. Und nach einem dieser Vögel haben sie ihr aktuelles Album benannt. Der heißt, warum auch immer, Ringo. Und nach diesem Ringo, ich glaube, es ist ein Spatz, ich bin mir nicht sicher, ich glaube, Ringo ist ein Spatz. Und nach diesem Ringo haben sie ihre aktuelle Platte benannt. Kafkas im ARD Musikclub Deutsch. Es ist gleich 20.30 Uhr. ARD Verkehrsservice. A5 Karlsruhe Richtung Basel zwischen Freiburg Süd und Hartheim-Heitersheim. Baustelle 5 Kilometer Stau, 20 Minuten dauert es hier länger. Die A81 Schaffhausen-Singen ist zwischen Gottmardingen und Hilzingen in beiden Richtungen gesperrt bis morgen früh um 6 wegen Tunnelarbeiten. A81 Stuttgart Richtung Singen zwischen Böblingen, Sindelfingen und Ehningen. Baustelle 3 Kilometer Stau, Verzögerung hier bis zu einer Viertelstunde. Allen unterwegs, gute und sichere Fahrt.
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0: Am Mikrofon Jochen Stöckle. Und jetzt wird's wieder Zeit für ein kleines Spielchen. Wir spielen mit euch Alles nur geklaut. Wir spielen eine Coverversion. Wüssten dann gerne von euch, von wem ist denn das Original? Thematisch bewegen wir uns heute im Bereich der elektronischen Musik der 70er und 80er Jahre. Wenn ihr da bewandert seid, ruft an 0711 26 27 28. Unsere Hotline für unser kleines Spielchen. Alles nur geklaut. Ruft an, meldet euch und spielt mit mir. 0711 26 27 28.
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0: aus dem Jahr 1999. Ein Song von Freundeskreis über die Sprache der Liebe. Esperanto.
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0: Wir spielen Alles nur geklaut und dazu schalten wir jetzt ins wunderschöne Rheingau, genauer gesagt nach Marienthal, das ist in der Nähe von Rüdesheim. Hallo Hubert Alexander Schindler.
3: Hallo.
0: Schönen guten Abend, du hast zu mir gesagt, du legst auch Wert auf den Zweitnamen inzwischen.
3: Ja, ja.
0: Kannst du das Radio bitte leise machen? Ich höre dich doppelt gerade.
3: Moment.
0: Ja, Radio ganz leise?
3: Ja.
0: Sehr gut, vielen Dank. Jetzt frage ich nochmal, genau, Hubert Alexander Schindler, warum ist der Zweitname so wichtig geworden für dich?
3: Weil ich 1,80 Meter groß bin und bis jetzt noch nicht gut bin, obwohl ich 64 Jahre alt bin.
0: Bis jetzt noch was, jetzt warst du kurz weg, bis jetzt warst du was nicht?
3: Ich bin halt groß von der Statur her, 80 und bin noch nicht geschrumpft bis jetzt.
0: Alles klar, dann passt das alles, der Alexander ja. Dazu. Was machst du, wenn du nicht gerade Radio hörst?
3: Gitarre spielen.
0: Gitarre spielen? Okay. Also musikalisch, das ist schon mal gut. Kennst du dich so grob aus in dem Bereich elektronische Musik 70er-80er Jahre?
3: Ja.
0: Sehr gut, dann ist das genau dein Spiel. Geht folgendermaßen, ich spiele dir eine Coverversion vor und wüsste gerne, von wem ist das Original. So okay. Einfach ist es, ja?
3: Here we go.
0: Here we go. Hier kommt die Coverversion.

0: Und schon irgendeine Idee?
1: Ja, grob.
0: Mhm, so in der Art, ja, fast. Ich habe noch einen zweiten Ausschnitt aus dem Song. Soll ich den auch noch vorspielen?
1: Gerne.
0: Okay.

0: So, jetzt weißt du zumindest mal wahrscheinlich, wie der Song heißt.
1: Und damit die Roboter.
0: Von welcher Band?
1: Oh.
0: So, darum geht's nämlich. Die Frage ist ja, von welcher Band ist das im Original? Wir sind die Roboter ist völlig richtig. Von welcher Band?
1: Wie viele Antwortmöglichkeiten habe ich denn?
0: Eine. Also, und zwar will ich es jetzt hören.
1: Erste allgemeine Verunsicherung.
0: Nein, das ist leider falsch. Das tut mir leid. Da in die Richtung hätte ich nicht gedacht. Wir nehmen den nächsten dran. Okay, mein Lieber. Mach's gut. Ciao. Grüße. Hallo, hier ist der ARD Musikclub Deutsch mit der einfachsten Frage der Welt. Erstmal, wer ist da?
2: Die Tina aus Göppingen. Hallihallo.
0: Hallo, Tina. Die einfachste Frage der Welt.
2: Kraftwerk.
0: Ja, natürlich. Selbstverständlich. So, und weil du jetzt gerade hier gewonnen hast, meine liebe Tina, du darfst jetzt entscheiden, was spielen wir? Spielen wir The Robots von Senor Coconut, also die Coverversion, oder spielen wir das Original?
2: Ich würde einfach Senor Coconut.
0: Das finde ich total, ich finde das großartig. Einfach mal, wir spielen was völlig Verrücktes. Wir spielen einfach Senor Coconut. Ich danke dir, meine Liebe, fürs Mitmachen. Bleib mal dran, wir schicken dir was Nettes, ja?
2: Danke,
0: okay, ciao.
2: Spaß,
0: danke. Und das hier sind Senor Coconut y su conjunto. The Robots. Ganz kurz zur Geschichte. Ist ein deutscher Musiker, irgendwann mal ausgewandert nach Lateinamerika. Hat da diese fantastischen Musiker getroffen und hat sich gedacht, ich mache einfach mal ein Elektroalbum. Komplett mit analogen Instrumenten aus Südamerika.

Entschuldigung, da müssen wir ganz kurz unterbrechen. Vorsicht, Autofahrer auf der A555 Köln-Bonn zwischen Godorf und Bornheim werfen Personen Gegenstände auf die Fahrbahn. Ich wiederhole, Personen werfen Gegenstände auf die Fahrbahn auf der A555 Köln-Bonn zwischen Godorf und Bornheim.

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2: Wir spielen einen Song von Farin Urlaub vom aktuellen Album. Das haben wir ja schon vorgestellt. Das Album heißt Ein Lächeln im Gesicht. Aktuelles Soloalbum von Ärztemann Farin Urlaub. Und wir spielen den Song Per un pugno di olive. Ich bin sehr froh, dass ich heute Abend einen Menschen, der Italienisch spricht, hier habe. Adrian Beric, Gott sei Dank, hast du mal was Anständiges gelernt?
3: Ja, ein bisschen Italienisch habe ich studiert, stell dir vor.
2: Per un, kannst du es aussprechen?
3: Per un pugno di olive, für eine Faust voll mit Oliven.
2: So, und das erinnert uns natürlich woran an?
3: Per un pugno di dollari, für eine Handvoll Dollar, im Englischen For a fistful of dollar
2: war der erste Western, der erste sogenannte Spaghetti-Western, den Sergio Leone gedreht hat.
3: Was genau. Regisseur, Meisterwerke, noch und nöcher. Hat nur eine Handvoll Filme gedreht, für eine Handvoll Dollar, für ein paar Dollar mehr. Zwei glorreiche Lumpen.
2: Das war die berühmte Dollar-Trilogie. Und dann gab es eben noch die Amerika-Trilogie.
3: Dingsbums hier, Monta Monica.
2: Ja.
3: Spielen wir das Lied vom Tod. Und
2: Todesmelodie war auch.
3: Todesmelodie noch
2: dazwischen. Genau, das waren die drei. Und nach Es war einmal in Amerika, das war Anfang der 70er Jahre, hat er keinen Film mehr gedreht.
3: Es war einmal in Amerika, war 80er Jahre.
2: War 80er, okay, sorry. Ja. Aber er hat nach Es war einmal in Amerika nicht mehr gedreht, hat aufgehört.
3: Gearbeitet, der Mann.
2: Ich glaube auch, ja. Aber auf jeden Fall, diese Filme absolut legendär. Und jetzt, pass auf, und jetzt kommt da auf einmal Farin Urlaub ums Eck. Und ich dachte, okay, das ist jetzt irgendwas, was er auf die Platte noch gepackt hat und dies, das. Da steht als Autor Farin Urlaub. Das hat also das ne, Autorenrechte Farin Urlaub. Er hat einfach mal Musik gemacht, glaube ich, für einen Film, den es nicht gibt. Und der heißt einfach.
3: Und das klingt nicht nach Ennio Morricone. Du überraschst
2: es
3: mich.
2: Es klingt voll nach Ennio Morricone. Er macht einfach 1:1 und er hat selber geschrieben.
3: Toll.
2: Das ist geil, schon die Glocke ist geil.
3: Ja.
2: Per un pugno di olive.
3: Das sind geile Filme.
2: Wir müssen noch ein bisschen reden. Es passiert jetzt gar nichts bis zum nächsten Gongschlag. Nicht, dass irgendwo das Notband anspringt.
3: Nein. Also da muss man doch unbedingt dann wieder die Filme gucken.
2: Auf jeden Fall.
3: Für eine Handvoll Dollar. Aber Zwei glorreiche Halunken ist einer der besten Filme aller Zeiten.
2: So, jetzt müssen wir ruhig sein. Jetzt geht der Song los. Achtung. Los.

Und der Coyote am Schluss. Und natürlich wird der auch erschossen. Per un pugno di olive. Man glaubt es nicht, tatsächlich das Instrumental der Woche, diese Woche, von Fahr in Urlaub. Per un pugno di olive. Im ARD Musikclub Deutsch.

Joachim Witt und der Goldene Reiter. Auf der anderen Seite der Nachrichten um 21 Uhr geht's weiter mit dem ARD Musikclub Deutsch, unter anderem mit Musik von Boy.

Außerdem die ganz neue Single von Bilderbuch heißt Baby Junkie. Baby Junkie, Baby Junkie. Und außerdem spielen wir noch Musik von Ich und Ich.

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1: Um 21 Uhr mit Christoph Haas. Die Stadt Frankfurt rechnet für das laufende Jahr mit einem Rekorddefizit. Stadtkämmerin Serke hat im Haushaltsausschuss gesagt, dass das Minus voraussichtlich bei 440 Millionen Euro liegen wird. HR-Reporter Tobias Lübben.
2: Viele Fachdezernate würden mehr Geld ausgeben als geplant. So erkläre sich das Minus trotz hoher Steuereinnahmen. Jetzt müssten alle Standards, Leistungen und Investitionen auf den Prüfstand. Heute war zudem bekannt geworden, dass das Land Hessen der Stadt Sparauflagen erteilt hat. Die Stadt soll zum Beispiel keine neuen Stellen schaffen und Großprojekte auf ihre Finanzierbarkeit prüfen.
1: Im Landtag ging es heute um den Haushalt für Hessen fürs nächste Jahr. Die Landesregierung plant 1,7 Milliarden Euro neue Schulden. Finanzminister Lorz von der CDU verteidigte die Pläne. Aus der Opposition kam dagegen Kritik. In Großbritannien hat Premierminister Burnham auf einem Parteitag große Reformen angekündigt. Der Sozialdemokrat will den Bau von Wohnungen vorantreiben, die Wirtschaft in Schwung bringen und die Lebenshaltungskosten für die Menschen senken. Aus Liverpool Lisa Maria Röhling.
3: Sein Plan sei es, beispielsweise Teile des Stromnetzes und auch der Wasserversorgung aus dem privaten Sektor zurückzuholen. Bereits zu Beginn des Parteitages hatte Burnham außerdem ein neues Pflegesystem für England in Aussicht gestellt, das ähnlich wie die Gesundheitsversorgung aus der öffentlichen Hand finanziert wird. Den ersten Härtetest müssten Andy Burnhams Reformen bereits Ende Oktober bestehen. Da wird der Haushaltsplan seiner Regierung vorgestellt.
1: Deutschland bekommt einen zweiten Marinehafen an der Nordseeküste. Nach Informationen der deutschen Presseagentur soll der neue Militärstandort in Emden in Ostfriesland entstehen. Mit Liegeplätzen für 7 Fregatten, 10 Minensucher und 10 Schlepper. Außerdem plant das Verteidigungsministerium für Bundeswehr und NATO, den Hafen von Bremerhaven auszubauen. Erstmals in der Geschichte des Königreichs Marokko soll eine Frau die Regierung führen. Die bisherige Stadtplanungsministerin Fatima El-Mansouri hat sich damit gegen ihren Parteifreund Fawzi Lakhdja durchgesetzt. ARD-Korrespondent Stefan Ehlert.
4: Der populäre Chef des Königlichen Fußballverbandes hatte bislang als Favorit für das Amt des Regierungschefs gegolten. Schon vor ihrer Ernennung hatten viele Bürgerinnen und Bürger sich für eine Frau als Regierungschefin ausgesprochen. In konservativen religiösen Kreisen kursiert dagegen Kritik. Es sei unklar, wie eine Frau an den religiösen Zeremonien des Königs teilnehmen könne. Marokko ist ein mehrheitlich muslimisches Land.
1: Das waren die Nachrichten. Das Wetter: Heute Nacht bleibt es trocken und es kühlt ab auf 14 bis 7 Grad. Morgen bekommen wir erst viel Sonne, später zieht es teils zu, es bleibt aber trocken, weiterhin sehr warm, bis 29 Grad. Und am Donnerstag öfter grau mit Schauern bis 24 Grad. 21.03 Uhr.
5: Hier ist der ARD-Verkehrsservice. Vorsicht auf der B14 Stuttgart Richtung Backnang zwischen Kappelberg-Tunnel und Fellbach Süd liegt ein Metallteil auf der Fahrbahn. Vorsicht auf der A8 Karlsruhe Richtung Stuttgart. In der Einfahrt Rutesheim steht ein defekter LKW auf dem Beschleunigungsstreifen. A5 Karlsruhe Richtung Basel zwischen Freiburg Süd und Hartheim-Heitersheim Baustelle. 6 Kilometer stockende Verkehrsverzögerung bis zu einer Viertelstunde. Die A81 Schaffhausen-Singen ist zwischen Gottmardingen und Hilzingen in beiden Richtungen wegen Tunnelwartungsarbeiten bis morgen früh um 6 gesperrt. A81 Stuttgart Richtung Singen zwischen Böblingen, Sindelfingen und Ehningen Baustelle. 4 Kilometer Stau, dauert bis zu einer Viertelstunde, bis ihr da durch seid. Allen unterwegs gute und sichere Fahrt.
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5: Am Mikrofon Jochen Stöckle. Und wir haben einen Kultschlager im Paket in dieser Stunde. Der kommt von einer ungarischen Sängerin. Warum die jetzt in einer Sendung, die Musikclub Deutsch heißt, eine ungarische, klären wir um circa 20 vor 10 auf. Vorher spielen wir noch die ganz neue Single von Bilderbuch. Die gibt's in 10 Minuten. Hi zusammen.
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Wenn eine Band singt, ich komme aus Karl-Marx-Stadt, dann ist ja völlig klar, woher die Band kommt. Die kommt nämlich natürlich aus Chemnitz und sie heißt Kraftklub. Ist eh klar. Hier ist der ARD Musikclub Deutsch, jetzt mit neuer Musik aus Österreich. Ihr wisst ja, wir haben ein großes Herz, auch österreichische und Schweizer Musik kommt vor im ARD Musikclub Deutsch. Unsere deutschsprachigen Grenzgebiete, Grenzregionen, Länder über der Grenze im Süden gerne auch. Freitag kommt die neue Single von Bilderbuch raus. Wir dürfen sie heute schon spielen. Sie heißt Baby Junkie und ist Teil vom neuen Album. Und das heißt Unendlich plus eins. Geschrieben wie das Symbol für unendlich, also die liegende 8 plus 1. Der Witz dran an dem Titel ist, dass es ihr 9. Studioalbum ist und das ist 8 plus 1. Also wenn man die 8 richtig rumstellt, kommt halt 9 bei raus. Der Albumtitel ist Programm Unendlich plus 1. Das soll sein eine Hommage an alles, was die Menschheit kulturell so geschafft hat. Also unendlich viel Kreativität in Pop, Kunst, Film, Design, überall alles, was schon existiert. Ein Bilderbuch, die geben jetzt ihr ganz persönliches plus 1 dazu in diese Unendlichkeit. Album kommt raus am 9. Oktober. Die Single, die wir jetzt hören, kommt am Freitag raus. Wir freuen uns auf Single und Album und spielen die Single jetzt schon. Hier sind Bilderbuch und Baby Junkie.

0: Hier ist der ARD Musikclub Deutsch, immer für euch erreichbar unter der 0711 26 27 28. Wer ist denn da?
1: Hi, Tag, hier ist der Reinhard und der Johannes.
0: Hallo ihr zwei, von wo aus ruft ihr beide an?
1: Aus Oberramstadt in Hessen.
0: Was können wir für euch tun?
1: Könnten wir uns was wünschen? Und zwar von Westernhagen, Geiler ist schon. Das dauert auch nur 2 Minuten und ein bisschen.
0: Pass mal auf, für dich suche ich jetzt sofort. Wir haben eine Menge Westernhagen dabei. Ja, Geiler ist schon von Westernhagen, soeben gefunden. Und weißt du was, das spiele ich für dich.
1: Jawohl. Echt?
0: Ja.
1: Hey, das ist super.
0: Ich wünsche euch einen schönen Abend, ihr zwei.
1: Ja, vielen Dank.
2: Jo.
3: Ja, tschüss.
0: Ciao, bis dann, ciao.
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1: Marius Müller-Westernhagen, Geiler ist schon aus dem gleichnamigen Album aus dem Jahr 83. So, und jetzt nehmen wir uns richtig Zeit, nämlich 8 Minuten für Karat im ARD Musikclub Deutsch. Hier fliegt der Albatros.

0: Rat. Und der Albatros im ARD Musikclub Deutsch. Wir haben einen Post bekommen von Stefan aus Lörrach. Wir haben ja vorhin einen Song gespielt von Kraftklub mit dem Titel Ich komme aus Karl-Marx-Stadt. Und der Stefan aus Lörrach schreibt, irgendwie erinnert mich das an Loser von Beck von 1993. Ja, das erinnert nicht nur, da haben sich Kraftklub ein bisschen zwischendurch, ist so ein Zitat drin, ne? Ich bin ein Loser, Baby. Das ist da zwischendurch, ist das drin, haben sie sich ein bisschen was ausgeliehen. Aber der Restsong ist schon anders. Das ist nur ein kleines Zitat in diesem Lied. Ich komme aus Karl-Marx-Stadt von Kraftklub. Hoffe, das hätten wir geklärt. Es ist 21.30 Uhr. ARD Verkehrsservice, A3 Frankfurt Richtung Köln zwischen Montabaur und Dreieck Dernbach, Fahrbahnerneuerung. Hier ist nur eine Spur frei und 3 Kilometer Stau. Die A81 Schaffhausen-Singen ist zwischen Gottmardingen und Hilzingen in beiden Richtungen wegen Tunnelwartungsarbeiten bis morgen früh um 6 gesperrt. A81 Stuttgart Richtung Singen zwischen Böblingen, Sindelfingen und Ehningen Baustelle und 2 Kilometer Stau. Allen unterwegs gute und sichere Fahrt.
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0: Am Mikrofon Jochen Stöckle. Wir haben einen Kultschlager im Gepäck in der kommenden halben Stunde. Außerdem Musik vom Das Lumpenpack. Und den Anfang macht jetzt Nena mit einem absoluten Ultra-Mega-Hit. Yes, hier ist irgendwie, irgendwo, irgendwann.
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0: Der eine ist Sänger und der andere ist DJ. Axel Bosse zusammen mit Oliver Koletzki, großartiger Elektro-DJ und Produzent. Song heißt U-Bahn.
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0: Und der kommt heute von Zsuzsa Konz, einer ungarischen Sängerin. Ich habe es ja vorher schon angedeutet. Wir fragen uns und geben auch die Antwort auf die Frage, was hat die mit dem Musikclub Deutsch zu tun? Na, folgendermaßen. Ungarn war ja eins der wenigen Länder, in denen DDR-Bürger damals Urlaub machen konnten. Vor allen Dingen der Plattensee war der DDR-Urlaubs-Hotspot. Und dort hat man auch ungarische Popmusik zusammengehört mit den Einheimischen von Bands wie Omega oder eben Zsuzsa Konz. In den 70er Jahren hatte die so ein bisschen ein Hippie-Image, hat mit ihrer Band unter anderem auch Kinderlieder gesungen, wie zum Beispiel hier diese schöne Geschichte von Puh, dem Bären, dem es zu kalt ist, weil es so schneit. Der heißt auf Ungarisch Mici Mozko. Und jetzt alle. Zsuzsa Konz ist auch in der DDR aufgetreten mit deutschsprachigen Versionen von ihren ungarischen Songs, so wie auch in der Bundesrepublik ja französische oder englische Interpreten oder auch griechische Sängerinnen gerne mal Deutsch gesungen haben in den diversen Hitparaden. Und einer dieser Songs, den spielen wir jetzt. Der heißt Sonntag und das ist, wenn ich ihn geladen kriege demnächst mal. Nee, will er nicht, auch egal. Wir haben hier mehrere Player. So, ich fange nochmal an. Sie hat auch deutsche Songs gesungen, also ihre Songs auf Deutsch übersetzt, unter anderem den Schlager Sonntag und ist damit auch im DDR-Fernsehen aufgetreten. Hier ist unser Kultschlager diese Woche von der ungarischen Sängerin Zsuzsa Konz. Hier ist Sonntag.

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0: Sensationelle Nummer. Amy Warning zusammen mit Fatoni war dabei im ARD Musikclub Deutsch. Es gibt in diesem berühmten weiten Internet eine Seite, die nennt sich Hoge Satzbau. Das sind Aktivisten, die stellen Menschen, ja, man kann sagen, an den Pranger, wenn die Menschen das nicht schon selber gemacht hätten. Also, sie stellen Menschen vor, die sich im Internet wirklich krass daneben benommen haben. Da geht es darum, dass Leute Todesdrohungen ins Internet schreiben, Vergewaltigungswünsche, derbste Beleidigungen, Holocaustleugnungen, Antisemitismus. Alles schön mit Klarnamen und nachzuvollziehendem Profil, zum Beispiel bei Facebook. Und die Aktivisten, die unter dem Namen Hoge Satzbau, wie gesagt, firmieren, die veröffentlichen dann diese Hetze, die sowieso vorher schon öffentlich war, denn sie ist auf öffentlichen Profilen im Internet veröffentlicht worden. Und sie veröffentlichen eben diese eh schon öffentliche Hetze nochmal auf anderen Plattformen wie Instagram. Und die sind immer mit demselben Song unterlegt. Von dem Lumpenpack mit dem Titel »Kann es sein, dass du dumm bist?« Den Song hören wir gleich. Zuerst noch das Lumpenpack. Die sind inzwischen vom Duo zur Band gewachsen und demnächst auch wieder unterwegs live zu erleben. 1. und 2. Oktober in Wiesbaden, am 18. in Hannover, am 10. und am 11. in Köln. Am 15. spielen sie live in Osnabrück und am 16. Oktober das Lumpenpack live in Ludwigsburg. Und hier ist jetzt der Song, den man immer hört, wenn man diese Hate-Speech-Typen sieht. Die tolle Frage, sag mal, kann es sein, dass du dumm bist?
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1: Um 22 Uhr mit Christoph Haas. SPD-Chef Klingbeil weist Forderungen aus seiner Partei zurück, entweder sein Amt als Finanzminister oder den Parteivorsitz aufzugeben. Klingbeil sagte bei einem Bürgergespräch in Wiesbaden, das werde der SPD in der aktuellen Lage nicht weiterhelfen. Auch bei einer Ämtertrennung könne ein Parteichef nicht SPD pur durchsetzen, während ein Minister Regierungspolitik mache. Wegen der schlechten Umfragewerte kommt von der SPD-Basis immer mehr Kritik an der Parteispitze. Die hessische Landesregierung will im kommenden Jahr mehr Geld für Schulen, Polizei und die Verwaltung ausgeben und dafür 1,7 Milliarden Euro neue Schulden aufnehmen. Der Landtag hat zum ersten Mal über den Haushalt beraten. Aus dem HR-Landtagsstudio Luca Kissel.
2: Finanzminister Lorz von der CDU verteidigt die geplante Neuverschuldung. Die Landesregierung habe bei den Ausgaben jeden Stein umgedreht. Die Grünen sprechen von Kürzungen bei Kitas und Schulen und werfen der Landesregierung vor, beim Klimaschutz zu sparen. Die FDP bemängelt neue Schulden trotz steigender Einnahmen. Auch die AfD kritisiert die Neuverschuldung und fordert stärkere Einsparungen.
1: Die Stadt Frankfurt steuert im laufenden Jahr auf ein Rekorddefizit von 440 Millionen Euro zu. Das hat Stadtkämmerin Serke von der CDU im Haushaltsausschuss gesagt. Viele Fachdezernate würden mehr Geld ausgeben als geplant. Alles müsse nun auf den Prüfstand. Heute war zudem bekannt geworden, dass das Land der Stadt Sparauflagen macht. In Wiesbaden probt die US-Armee gerade mit hunderten NATO-Soldaten für eine Großübung, die Anfang Oktober geplant ist. Es geht dabei um ein neues Konzept, um die Staaten im Osten des Bündnisses besser zu schützen. HR-Reporterin Andrea Bonhagen.
3: Teil des neuen Konzepts seien Millionen von Sensoren und Mikrofonen. Deren Daten würden in Sekundenschnelle mithilfe von künstlicher Intelligenz ausgewertet. So könnten Kommandeure schnell Entscheidungen treffen. Die eigentliche Übung Avenger Triad 26 beginnt am 6. Oktober mit über 4000 Soldaten.
1: In Marokko soll zum ersten Mal überhaupt eine Frau Ministerpräsidentin werden. Der König hat die frühere Bürgermeisterin von Marrakesch, El Mansouri, mit der Regierungsbildung beauftragt. Sie hat sich damit gegen den populären Chef des Königlichen Fußballverbands durchgesetzt. Aus muslimischen Kreisen kommt Kritik. Eine Frau könne nicht an den religiösen Zeremonien des Königs teilnehmen. Das waren die Nachrichten. Das Wetter, heute Nacht bleibt es trocken und es kühlt ab auf 14 bis 7 Grad. Morgen erst viel Sonne, später zieht es teils zu, es bleibt aber trocken. Weiterhin sehr warm, maximal 24 bis 29 Grad. Und am Donnerstag öfter grau mit Schauern bis 24 Grad. Es ist 22.03 Uhr.
4: Hier ist der ARD-Verkehrsservice. Die A1 Osnabrück Richtung Bremen ist zwischen Rastplatz Krummhörenskuhlen und Bremen-Arsten bis morgen früh um 6 gesperrt. Da laufen Vermessungsarbeiten. Die A29 Oldenburg Richtung Wilhelmshaven ist zwischen Oldenburg-Ohmstede und Kreuz Oldenburg-Nord wegen der Nachtbaustelle bis Freitag in der Zeit zwischen 19 und 5 Uhr gesperrt. Und die A81 Schaffhausen-Singen ist zwischen Gottmardingen und Hilzingen wegen Tunnelwartungsarbeiten in beiden Richtungen gesperrt. Das Ganze geht bis morgen früh um 6. Allen unterwegs, gute Fahrt!
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4: Am Mikrofon Jochen Stöckle. Vergangene Woche hatte ich die Chance, mit Mine zu sprechen. Fantastische Sängerin, lebt inzwischen in Berlin, stammt ursprünglich aus der Gegend rund um Stuttgart und hat jetzt ein neues Album vorgelegt. Es macht großen Spaß und wir sprechen mit Mine, beziehungsweise das Interview gibt's in 10 Minuten hier bei uns. Hallo zusammen.
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0: ARD Musikclub Deutsch am Dienstagabend und wir haben schon viele Singles gehört. Jetzt ist das Album da von Mine. Das Album heißt Killer, ist aber weit weniger aggro, als der Titel vermuten lässt. Dazu gleich mehr von Mine selbst. Eine Kritikerin hat über das neue Album geschrieben, Mine. So radikal wie nie. Ist das wirklich so? Das fragen wir sie selber. Hallo Mine.
1: Hi.
0: Ist das Album so radikal wie nie?
1: Boah, das ist ja voll schwer für mich zu beantworten, weil ich bin so viel zu nah dran an dem Projekt. Aber ja, ich bin sehr, sehr viel so meiner Nase nachgegangen beim Songwriting. Ich bin ein bisschen weiter weggegangen von so klassischen Songstrukturen, glaube ich. Wobei witzig, weil andere Leute, ich habe auch einmal gehört, dass jemand gesagt hat, dass es mehr angepasst an Streaming ist, weil die Songs insgesamt so ein bisschen kürzer sind.
0: Was die Länge angeht, gebe ich dir recht. Ja, sie sind kürzer, aber vom Songwriting gebe ich dir auch recht. Da ist jetzt nicht unbedingt zwingend so der Mega-Mitsing-Refrain dabei.
1: Oh, ich denke da auch nie dran, ehrlich gesagt, beim Schreiben. Ich gucke immer, dass es mir selber gut reingeht, sagt man so.
0: Das neue Album, ich habe schon gesagt, das heißt Killer, ist aber nicht ganz so aggro, wie es klingt. Wer ist denn der Killer und wer wird gekillt?
1: Ich kill mich selbst. Also nicht mich selbst, aber Teile so. Also ich bin ja sehr großer Fan davon, sich mit sich selber auseinanderzusetzen. Und an sich zu arbeiten, wenn man was scheiße findet. Ich kann nicht so gut in Situationen verharren, wenn mir was nicht gefällt. Und ich habe mich in den letzten 2 Jahren auf jeden Fall schon sehr viel mit so Gesellschaftsstrukturen und meine Position da drin auseinandergesetzt und hatte den Eindruck, mich zumindest versucht zu haben, mich da raus zu emanzipieren. Und darum geht es eigentlich so ein bisschen in jedem Song aus verschiedenen Perspektiven, würde ich behaupten. Deswegen fand ich dieses Bild, Teile von sich so ein bisschen abzutöten oder aktiv an der eigenen Charakterentwicklung mitzuarbeiten, fand ich irgendwie spannend. Und ich mag das.

0: Wort Killer auch einfach, das bockt irgendwie.
1: Aber eben, wenn du sagst, du killst Teile von dir selbst, das ist ja eine Metaebene, du gehst nicht wirklich mit Messer oder mit irgendwie einer AK-47 durch die Gegend und ballerst Leute ab. Nein, es ist keine Gewalt in diesem Album. Obwohl, es gibt einen Song, der heißt Bis einer heult. Aber auch da sagst du ja, alles, was ich schlage, sind die Hände über dem Kopf.
0: Ja, ich bin niemand, der sich prügelt, auf jeden Fall. Also, das ist nicht so.
1: Ich weiß nicht, wie der Text genau geht. Immer in die Fresse rein, bis einer heult, so ungefähr.
0: Ja, aber da spreche ich ja von anderen, nicht von mir selber. Aber tatsächlich, ich habe auch einen Kieferchirurgen gefragt, weil ich im ersten Vers eine Anleitung gebe, wie man genau einen Kiefer brechen kann, wenn man das möchte. Irgendwie fand ich das ganz witzig, so eine explizite Anleitung zu geben in einem engelsgleichen Chor.
1: Musikalisch klingt es nämlich ganz anders, überhaupt gar nicht nach Gewalt.
0: Ja, es ist eigentlich auch gar kein Song für, sondern eher eine Kritik an Gewalt. Weil ich bin der Meinung, dass Gewalt immer gegen Gewalt erzeugt und dass das niemals die Lösung sein kann, weil unsere ganze Geschichte zeigt es uns ja, dass das noch nie irgendwo hingeführt hat.
1: Und die Ärzte haben es ja auch schon gesagt im Schunder-Song, Gewalt erzeugt Gegengewalt.
0: Ja.
1: Aber interessant, dass du tatsächlich, du gehst da wirklich recherchieren, so wie, was weiß ich, große Romanautoren und du gehst zum Kieferchirurgen und fragst, wie bricht man jemanden Kiefer?
0: Ja, ich bin einfach sehr neugierig, glaube ich. Weiß nicht, meine Wissensbeschaffung finde ich immer sehr interessant.
1: Kann ich total gut verstehen. Also wenn ich mich irgendwas frage, ich bin dann immer mindestens die nächste halbe Stunde irgendwo im Wikipedia Rabbit Hole.
0: Ja, das bockt auch richtig.
1: Voll, total. Zu dem Song Dunkel, glaube ich jetzt mal so interpretieren zu dürfen. Es ist schon ein bisschen ein Kommentar zur Weltlage, oder? Wenn du sagst, manchmal muss ich lachen, der Mensch ist so dumm, er weiß es besser und doch bringt er sich selber um.
0: Ja, ist ja auch so. Es ist schlimm, das mit anzusehen.
1: Du hast da vorher, vor dem Song, ein Intro gesetzt auf dem Album mit einem, also du hast eh so ein Faible für Chöre. Der Kieler Knabenchor war dabei bei deinem letzten Album. Jetzt hast du wieder ein Chor-Intro für Dunkel. Wo kommt das her?
0: Oh, ich liebe einfach Chöre. Ich könnte ein ganzes Choralbum schreiben wahrscheinlich. Ich bin nicht so gut da drin, ehrlich gesagt, so Arrangements zu schreiben, aber ich gehe super gerne auch auf Chorkonzerte in jeglicher Form. Ich mag klassische Chöre tatsächlich am liebsten und je düsterer, desto besser. Ich hatte da schon ein Faible für, wo ich ein sehr kleines Kind war.
1: Ich spiele jetzt Dunkel, die Single, und zwar mit dem Chorintro vom Album,
0: geil,
1: weil ich finde, es gehört dazu. Ja? Wir hören Dunkel von Mine vom aktuellen Album Killer im ARD Musikclub Deutsch.

0: Dunkel war das mit dem Chor-Intro von Mine. Und wir sprechen mit Mine im ARD Musikclub Deutsch heute Abend über das aktuelle Album. Es heißt Killer. Ich habe ein bisschen gekramt in deiner Vita und bin über einen Satz von einer Plattenfirma gestolpert. Ich traue mich es gar nicht vorzulesen. Die haben dich mal abgelehnt mit dem Satz: Wir können mit dir nichts anfangen, du bist weder Tokotronic noch Silbermond.
1: Ja, ich habe die Mail, glaube ich, sogar noch. Ja, ich glaube, also aus der reinen Marketingperspektive ist das ja auch irgendwie nachvollziehbar, ne? Die brauchen halt irgendwie so eine Schublade, damit sie wissen, welchen Personen sie das Produkt anbieten können. So,
0: das ist so schlimm, wenn man über seine Kunst als Produkt.
1: Ich fühle mich da gar nicht so emotional angegriffen, weil ich denke, das ist ja deren Beruf und am Ende sind ja auch KünstlerInnen in diesem kapitalistischen System davon abhängig, dass es Leute kaufen, weil sonst kann man das als Beruf ja gar nicht machen.
0: Ich habe auch über dich gelesen, dass Sport ganz wichtig ist. Du hast früher geturnt, dann Volleyball gespielt später und heute läufst du, unter anderem auch Halbmarathons.
1: Also jetzt gerade, wenn ich seit 2 Jahren mache ich Luftakrobatik, das ist so mein neues Ding. Da gibt es verschiedene Möglichkeiten, das zu machen. Ich habe mit Ring und Seil angefangen und mache jetzt nur noch Seil. Das heißt, ich klettere am Seil hoch und mache da dann gewisse Dinge mit dem eigenen Körpergewicht sozusagen. Schwinge mich durch die Luft. Ja, ich bin da sehr hyperaktiv, ne? Also und auch sehr chaotisch in meinem Kopf. Und wenn ich regelmäßigen Sport mache, dann hilft mir das ungemein, um durch meinen Alltag auch zu kommen. Und das macht mir auch einfach sehr großen Spaß.
0: Sport ganz wichtig für dich, für Struktur etc. und so weiter. Und du schreibst auch Texte, während du läufst?
1: Ja, voll. Also beim Joggen hatte ich schon sehr, sehr viele Textideen. Ich habe schon zum Beispiel den Song Ich weiß es nicht, habe ich komplett auf einer Joggingroute runterdiktiert. Also ich schreibe dann nicht, sondern ich diktiere das dann in mein Handy rein, in Textform.
0: Gut, tippen und rennen wäre ein bisschen das schwierig.
1: Ja, ich bin eher so tollpatschig. Ich glaube, da würde ich auch dann gegen Laternen laufen, aber...
0: Jetzt noch eine völlig andere Frage, komplett weg von allem. Gibt es irgendeine Frage, die du gerne mal beantworten möchtest? Eine Frage, die dir vielleicht noch nie gestellt wurde? Eine Frage, wo du denkst, warum fragt mich danach eigentlich keiner?
1: Kann ich gar nicht so sagen. Ich habe mir darüber noch nie Gedanken gemacht, ob ich eine Frage gerne beantworten will.
0: Gibt es Fragen, die du nicht beantworten willst?
1: Ja, auf jeden Fall. Viele. Private. Ja, alles natürlich über meine Kinder. Also ich würde einfach gerne mein Privatleben rauslassen. Und ich finde es auf jeden Fall auch sehr, sehr schön. Was ich bemerkt habe, ist, dass ich bei diesem Album zum ersten Mal sehr viel mehr Fragen gestellt bekommen habe über Musikinhalte und über Produzieren und so. Weil ich die letzten Alben eigentlich sehr, sehr viel darüber gefragt wurde, wie es so ist als Frau in der Musikindustrie. Und ich schön finde, dass sich das so ein bisschen gelöst hat, weil ich, also natürlich bin ich eine Frau in der Musikindustrie, aber ich fand es irgendwie auch manchmal schade, dass das irgendwie so das Hauptthema war, weil den Beruf, den ich gewählt habe, ist ja Musikerin und nicht Aktivistin. Und jetzt inzwischen, aber dieses Album war das irgendwie anders. Hatte ich den Eindruck, dass ich sehr viel über Musik gefragt wurde und es hat mich sehr, sehr gefreut.
0: Ja, verstehe ich. Deswegen haben wir darüber auch nicht gesprochen. Mine, erstmal ganz, ganz viel Erfolg mit dem Album. Killer heißt es, ist schon draußen und dann geht's demnächst ab auf Tour. Du bist am 4.11. in Mannheim, 5. Wiesbaden, 7. Osnabrück, 10. München, 12. Köln, 16. in Stuttgart und am 19.11. in Bremen und das ist schon total ausverkauft.
2: Ist ausverkauft?
0: Bremen habe ich geguckt, Bremen ist ausverkauft.
1: Wirklich? Ah, ich wusste das noch nicht, freu mich.
0: Toll, viel Spaß auf der Tour und alles Gute. Dankeschön. Mit dem Album. Danke, Mine, mach's gut.
1: Ich danke dir. Tschüss.

Richtigstellung im ARD Musikclub Deutsch. Ich habe gerade im Interview gesagt, für das Konzert von Mine im Kulturzentrum Schlachthof Kesselhalle in Bremen am 19. November gäbe es keine Tickets mehr. Das ist so nicht ganz richtig. Es gibt bei großen Anbietern keine Tickets mehr, aber direkt über die Homepage vom Kulturzentrum Schlachthof, da landet man bei der tollen Seite Love Your Artist. Da gibt es durchaus noch Karten für den Kulturzentrum Schlachthof-Gig in Bremen am 19. November von Mine. Also für Bremen gibt es noch Tickets, aber Mine freut sich trotzdem, dass es fast ausverkauft ist. Hier ist der ARD Musikclub Deutsch, das ist Can und Vitamin C.

0: Can und Vitamin C. Es ist 22.30 Uhr. Und hier ist der ARD-Verkehrsservice. Vorsicht bitte auf der A1 Hamburg Richtung Bremen. Zwischen Elsdorf und Bockel liegt ein Reifen. Die A1 Osnabrück Richtung Bremen ist zwischen Rastplatz Krumm-Hörenskuhlen und Bremen-Arsten wegen Vermessungsarbeiten bis morgen früh um 6 gesperrt. Die A29 Oldenburg Richtung Wilhelmshaven ist zwischen Oldenburg-Ohmstede und Kreuz Oldenburg-Nord wegen einer Nachtbaustelle bis Freitag um 5 Uhr gesperrt. Nee, immer nur ab 19 Uhr. Also jetzt erstmal heute Nacht bis 5 Uhr gesperrt. Die A81 Schaffhausen-Singen ist zwischen Gottmardingen und Hilzingen in beiden Richtungen bis morgen früh um 6 gesperrt. Der Grund sind Tunnelwartungsarbeiten. Allen unterwegs gute und sichere Fahrt.
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0: Am Mikrofon Jochen Stöckle. Mit neuer Musik von Sophie, die haben wir für euch. Wir haben das Bo mit dabei, Ketka haben wir mit dabei. Einen Anfang machen Rheingold mit den Dreiklangsdimensionen. Hallo zusammen.
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0: Namika und Je ne parle pas français im ARD Musikclub Deutsch am Dienstagabend. Post haben wir bekommen von Rainer Gutbrot. Er schreibt uns über die 0711 26 27 28. Da kann man uns WhatsApps schicken oder Single-Nachrichten. Gerne auch eine Sprachnachricht. Rainer hat geschrieben. Er kommt aus Kusterdingen bei Tübingen und wünscht sich einen Song von Florian Paul und die Kapelle der letzten Hoffnung. Er schreibt weiter, die gehen ab Oktober ja wieder auf Tournee mit ihrem neuen tollen Album Kein Zurück. Wäre schön, wenn ihr meinen Wunsch berücksichtigen könnt. Absolut. Erstmal das und außerdem demnächst im Interview Florian Paul und die Kapelle der letzten Hoffnung. Wir spielen jetzt Blick aufs Meer.
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0: Deiche und Ketka im ARD Musikclub Deutsch. Am Dienstagabend jetzt was Neues von Sophie. Die Frau, die sie mit 2F schreibt und diesen Hit hier hatte.
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0: Für immer Frühling, das war der Hit von Sophie und die ist dran geblieben. Nachdem dieses Lied, glaube ich, im vergangenen Jahr, Anfang des Jahres, auf so gut wie jeder Demonstration gegen rechts gelaufen ist, ist sie dran geblieben, hat weiter Musik produziert und hat jetzt einen wirklich, wirklich großartigen Song geschrieben. Es ist wieder ein Protestsong. Diesmal geht es um das Gefühl, in einer Generation zu sein, die von der älteren Generation immer nur belächelt wird und nicht für voll genommen wird. Und sie singt eben aus der Sicht dieser älteren Leute, die die Jugend angucken und nur den Kopf schütteln. So wie es schon vor Generationen war. Ne? Die Alten haben immer recht und die Jungen sind doof, so ungefähr. Das ist natürlich Quatsch, sagt Sophie und nennt den Song auch Fou. Französisch für die Verrückten. Hier ist Sophie, neuer Song Fou.

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1: Um 23 Uhr mit Christoph Haas. US-Präsident Trump hat sich mit den Chefs der großen Technologiekonzerne getroffen und mit ihnen über mögliche Risiken künstlicher Intelligenz gesprochen. Doch trotz vieler Warnungen lehnt Trump gesetzliche Vorgaben zur KI-Entwicklung weiter ab. ARD-Korrespondent Ralf Borchardt.
2: Die USA hätten einen großen Vorsprung vor China und müssten diesen Vorsprung behalten, so Trump weiter. Selbstregulierung der KI-Branche reiche aus. Der Präsident ließ die KI-Chefs nach eigenen Worten einen Vertrag zur offiziellen Umbenennung künstlicher Intelligenz in Superintelligenz unterzeichnen. Im US-Kongress gibt es überparteiliche Initiativen mit dem Ziel gesetzlicher Regulierung. Derzeit scheinen diese Gesetzesinitiativen aber chancenlos.
1: SPD-Chef Klingbeil weist Forderungen aus seiner Partei zurück, entweder sein Amt als Finanzminister oder den Parteivorsitz aufzugeben. Klingbeil sagte bei einem Bürgergespräch in Wiesbaden, das werde der SPD in der aktuellen Lage nicht weiterhelfen. Auch bei einer Ämtertrennung könne ein Parteichef nicht SPD pur durchsetzen, während ein Minister Regierungspolitik mache. Wegen der schlechten Umfragewerte kommt von der SPD-Basis immer mehr Kritik an der Parteispitze. Die US-Regierung darf Migranten vorerst wieder in Drittstaaten abschieben, aus denen sie gar nicht stammen. Das hat der Oberste Gerichtshof in Washington entschieden. Damit wird das Urteil eines Bundesgerichts in Boston vorläufig aufgehoben, das die Abschiebepraxis im Februar gestoppt hatte. Die USA haben nach einem UN-Bericht Abschiebeabkommen mit mehr als 35 Staaten geschlossen. Darunter sind auch instabile Länder wie die Demokratische Republik Kongo, Libyen und Südsudan. Erstmals in der Geschichte des Königreichs Marokko soll eine Frau die Regierung führen. Die bisherige Stadtplanungsministerin Fatima El-Mansouri hat sich damit gegen ihren Parteifreund Fawzi Lakhdja durchgesetzt. ARD-Korrespondent Stefan Ehlert.
3: Der populäre Chef des Königlichen Fußballverbandes hatte bislang als Favorit für das Amt des Regierungschefs gegolten. Die Juristin war 2009 die erste Bürgermeisterin in ihrer Geburtsstadt Marrakesch. Schon vor ihrer Ernennung hatten viele Bürgerinnen und Bürger sich für eine Frau als Regierungschefin ausgesprochen. Marokko sei reif dafür. In konservativen religiösen Kreisen kursiert dagegen Kritik. Es sei unklar, wie eine Frau an den religiösen Zeremonien des Königs teilnehmen könne. Marokko ist ein mehrheitlich muslimisches Land.
1: Das waren die Nachrichten. Das Wetter: heute Nacht bleibt es trocken und es kühlt ab auf 14 bis 7 Grad. Morgen bekommen wir erst viel Sonne, später zieht es teils zu, es bleibt aber trocken. Und es ist weiterhin sehr warm mit Höchstwerten zwischen 24 und 29 Grad. Die Zeit 23.03 Uhr.
4: ARD Verkehrsservice. Vorsicht bitte auf der A261 Richtung A1 zwischen Marmsdorf, Lührade und Tüttensen steht ein defekter LKW. Vorsicht bitte auf der A661 Egelsbach-Bad Homburg zwischen Frankfurt-Friedberger Landstraße und Preungesheimer Dreieck sind Personen auf der Fahrbahn. Vorsicht auf der A661 Egelsbach Richtung Bad Homburg zwischen Einfahrt Frankfurt am Main Eckenheim und Frankfurt Heddernheim behindert ein defekter PKW den Verkehr. Das war's, allen unterwegs. Gute und sichere Fahrt.
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4: Am Mikrofon Jochen Stöckle. Ganz neue Single von Danger Dan haben wir mit dabei in der kommenden Stunde. Und wir schauen mal auf ein absolutes Meilenstein-Album. Wenn man behauptet, Bochum von Grönemeyer wäre ein Meilenstein-Album, ich glaube, jeder, auch der Nicht-Grönemeyer-Fan, sagt, jupp, stimmt, war schon echt dickes Ding damals in den 80ern. Unser Meilenstein-Album Bochum gleich in 10 Minuten hier bei uns.
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1001 Nacht. Batsch hat's Zoom gemacht. Hier ist der ARD Musikclub Deutsch. Wir haben einen Wunsch reinbekommen. Und zwar, gerade eben hat sich der Uwe gemeldet. Er kommt aus Gingen an der Brenz. Da kommen die kleinen Teddybären her. Der ist steif. Gingen an der Brenz, Kreis Heidenheim auf der Ostalb in Baden-Württemberg. Uwe schreibt uns, gerade habt ihr erwähnt, dass es ein neues Album gibt namens Kein Zurück. Ja, das stimmt. Dieses neue Album ist von Florian Paul und der Kapelle der letzten Hoffnung. Da heißt das Album Kein Zurück. Und dann meint Uwe, da würde doch jetzt auch ein Song von Wolfsheim ganz gut passen. Mit demselben Titel, nämlich Kein Zurück. Hab das Lied schon ewig nicht mehr gehört. Das stimmt, wir haben es auch lange nicht mehr gespielt. Hier ist ein Wolfsheim.

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2: Das ist unser Podcast, den ihr hören könnt in ARD Sounds in der neuen App. Da gibt's alle Meilensteine und wir sprechen heute über den Meilenstein Bochum von Herbert Grönemeyer. Das ist wirklich ein Knaller-Album aus dem Jahr 1984. Irrsinnig erfolgreiche Platte mit vielen Hits drauf. Männer, klar. Und auch Flugzeuge im Bau.
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2: Und da hat man ihn richtig gehört. Diesen typischen Herbert Grönemeyer Gesangsstil. Bisschen rausgehustet, dieses Knödeln in der Stimme und dass er auch gerne mal schreit und Silben verschluckt. Darüber machen sich manche Leute ja gern heute noch lustig. Aber Herbert Grönemeyer hat uns selber mal erzählt, dass das genau so sein sollte und bei der Platte er sich selber zum ersten Mal frei entfalten konnte.
4: Da habe ich mich dann so freigeschwommen und habe die Platte selber produziert mit meinem Bassisten und meinem Gitarristen. Da habe ich dann so gesungen, wie ich wollte. Und da war ich natürlich völlig überrascht von dem Erfolg von Bochum. Was man ja nicht weiß oder was man nicht glauben will, ist, dass zum Beispiel Männer, als die Rundfunkpromoter zum Radio gingen mit der Nummer Männer, haben die Radios die zurückgeschickt. Aber das verstehen wir nicht, der singt so komisch, wir verstehen kein Wort.
2: Der Rest ist deutsche Musikgeschichte. Auch schon beim Abmischen im Studio haben die Manager von der Plattenfirma gesagt, was singt der da eigentlich? Was bellt der da? Was soll das überhaupt? Und da gab es sogar Forderungen, das alles nochmal abzuändern. Aber Grönemeyer und sein Tontechniker haben die Plattenfirma überlistet. Die haben gesagt, alles klar, wir mischen nochmal neu ab. Sind Kaffee trinken gegangen, haben eine Currywurst gegessen, sind zurückgekommen, haben genau dasselbe nochmal vorgespielt. Und die Manager haben gesagt, ja, jetzt, völlig anders, jetzt wird's ein Hit. 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

0: Fehlfarben, ein Jahr, es geht voran vom Sensationsalbum. War auch mal ein Meilensteinalbum. Monarchie und Alltag. ARD Musikclub Deutsch hier. Mein Sohn, der hat mich neulich umgehauen. Wir hören zusammen den neuen Song an von Danger Dan. Und er hört dann auf den Text und sagt dann auf einmal zu mir, ah, guck mal da, 2500 Jahre Philosophiegeschichte und Danger Dan packt das in 4-Minuten-Song. So, hä? Na ja, klar, da hast du das nicht gehört, dass er da singt. Das ist ja quasi Immanuel Kant. So, Adrian Beritsch in unserer Musikredaktion. Oh,
1: philosophisches Radio jetzt, ja.
0: Oder hat mein Sohn da recht? Und jetzt total? Sag nichts Falsches.
1: Ja, total. Also, erstmal, der Song heißt Jede Grenze, jedes Gesetz, jeder Gott. Das ist schon mal ein Titel, oder?
0: Mhm.
1: Und dieser Mann hier, Danger Dan, der war schon immer nah bei Kant. Das ist alles von der Kunstfreiheit gedeckt. Haben wir oft hier im Club laufen lassen. Da war schon ein bisschen Kant drin, berühmtes Zitat. Die Freiheit des einen endet da, wo die Freiheit des anderen beginnt. Wobei umstritten ist, ob das wirklich von Kant ist. Andere sagen, das wäre Rosa Luxemburg gewesen. Da gibt es einen ähnlichen Spruch. Wieder andere sagen, da gibt es überhaupt keine Quelle für den Satz.
0: Der Satz, auf den mein Sohn mich aufmerksam gemacht hat von Immanuel Kant, war, Aufklärung ist der Ausgang des Menschen aus seiner selbstverschuldeten Unmündigkeit.
1: Ja, das sind so Themen bei Danger Dan. Ne? Mhm. Dessen Vater war Professor für Erwachsenenbildung und da hat er den Leuten halt auch Philosophie beigebracht.
0: Siehst du?
1: Da ist was beim Sohn hängen geblieben, offensichtlich.
0: Ja. Danger Dan, ja, normalerweise Rapper bei der Antilopen Gang, aber auf jeden Fall mal ein Mann mit Haltung, mit Bildung, mit Aussage. Ja. Jetzt Philosophie im ARD Musikclub Deutsch.
1: Machen wir das.
0: Danger Dan mit dem neuen Song Jede Grenze, jedes Gesetz, jeder Gott ist die aktuelle Single vom Album, das am Freitag erscheint. Der Song klingt ein bisschen kompliziert, ja, ist aber einfach nur ein toller Song und wirklich hört auf den Text. Es ist schlau, was der Mann da sagt.
1: Und super schönes Klavier.
0: Auch toll. Das, ja.
1: Wunderschön.

0: Einigkeit in der ARD Musikclub Deutsch Redaktion. Dieses Lied, Vicious Games von Yellow, ist ein verdammtes Meisterwerk. ARD Verkehrsservice, um 11:30 Uhr, Vorsicht bitte auf der A61 Speyer Richtung Hockenheim. Zwischen Rheinbrücke und Hockenheim befindet sich eine ungesicherte Unfallstelle. Vorsicht auf der A261 Richtung A1 zwischen Marmsdorf-Lührade und Tötensen, ein defekter LKW. Vorsicht auf der B14 Stuttgart-Backnang zwischen Fehlbach Süd und Waiblingen Süd, eine Person auf der Fahrbahn. Allen unterwegs gute und sichere Fahrt.
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0: Am Mikrofon Jochen Stöckle. Ich hab Bock auf Saufen. Nein, nicht ich. Das war ein Zitat aus dem Song Prost von Deichkind und das Bo. Spielen wir nachher. Außerdem haben wir die ganz neue Single von den Giant Rockstar. Und den Anfang macht ein Wunsch. Iris Steininger-Hui aus Kaiserslautern schreibt, meine Kinder, glaube ich, heißt die Band und der Titel Leere Hände. Das ist so tolle Musik. Spielen wir gerne. Für Iris jetzt gleich Leere Hände und ihre Kinder.
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0: Prost.
1: Prost, Deichkind und das Bo. Grüße nach Hamburg City an dieser Stelle. ARD Musikclub Deutsch. Wir gehen ein bisschen weiter in den Süden, nämlich genauer gesagt nach Hamm. Da kommen die Giant Rooks her. Und heute wäre Tourstart gewesen von den Giant Rooks auf der aktuellen Tour in Bielefeld. Die wurde aber jetzt verschoben auf den 21. Oktober. Der Sänger Frederik Raabe hat sich eine Mandelentzündung eingefangen. Die muss jetzt erstmal auskuriert sein. Hoffentlich geht's ihm bis Freitag gut, denn da ist jetzt der eigentliche Tourstart. Am Freitag in Frankfurt, dann sind sie am 5. Oktober in Köln, am 6. in Stuttgart, am 7. Oktober in Hannover und am 16. Oktober in Hamburg. Passend zum Start der Tour kam gerade eine neue Single raus. Wir hören jetzt die Giant Rooks mit The Better Life.

Tu ne me dois rien, Stefan Eicher aus der Schweiz. Wir haben noch einen Wunsch reinbekommen. Und zwar hat sich Sina aus Wimsheim gemeldet. Ihr begleitet mich wie immer beim Arbeiten im Blumenladen. Sina arbeitet spät noch im Blumenladen. Ich würde mich sehr freuen, wenn ihr Maffei und Oerding, Peter und Johannes mit Ein Leben lang ist nicht lang spielen würdet, passend zu den Trauerherzen und Kränzen, die ich gerade gestalte. Ja, es wird November. Liebe Grüße an alle Kollegen und das ganze Team von Sina aus Wimsheim. Ein Leben lang ist nicht lang. Peter Maffay und Johannes Oerding im ARD.

0: Ja, bei uns lernt man auch schöne neue Wörter von den österreichischen Kollegen. Endless Wellness, die Band haben wir gerade gehört. Der Nackabazi. Das ist so ein nackter junger Mann. Einer, der nackt durch die Gegend springt. ARD Musikclub Deutsch hier, einen Wunsch haben wir noch. Ach so, was ich gerade sagen wollte, hier von wegen Österreich, Band aus Österreich. Wir hatten vergangene Woche hier Lisa Schneider von FM4 zu Gast. Wenn ihr Lust habt, die Sendung nochmal zu hören, die war 4 Stunden da und hat Musik aus Österreich mitgebracht, spitzenmäßig. Wenn ihr Lust habt, die nochmal zu hören, geht in die neue ARD Sounds App. Da gibt's das jederzeit zum Nachhören, diese Show. So, jetzt haben wir unseren letzten Wunsch. Markus Fröhlich aus Hüttisheim hat sich gemeldet. Er hätte gerne Musik aus der Schweiz. Machen wir sehr gerne. Und zwar wünscht er sich Stiller Haas mit Federlicht.
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0: Und wieder mal geht ein wunderbarer Dienstagabend zu Ende. Auf der anderen Seite der Nachrichten um Mitternacht erwartet euch dann die ARD-Hitnacht. Das war der ARD-Musikclub Deutsch mit Jochen Stöckle. Tschüss, macht's gut, bleibt mir gesund und gute Nacht.
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2: Um 0 Uhr mit Christoph Haas. US-Präsident Trump hat sich mit den Chefs der großen Technologiekonzerne getroffen und mit ihnen über mögliche Risiken künstlicher Intelligenz gesprochen. Doch trotz vieler Warnungen lehnt Trump gesetzliche Vorgaben zur KI-Entwicklung weiter ab. ARD-Korrespondent Ralf Borchardt.
3: Die USA hätten einen großen Vorsprung vor China und müssten diesen Vorsprung behalten, so Trump weiter. Selbstregulierung der KI-Branche reiche aus. Der Präsident ließ die KI-Chefs nach eigenen Worten einen Vertrag zur offiziellen Umbenennung künstlicher Intelligenz in Superintelligenz unterzeichnen. Im US-Kongress gibt es überparteiliche Initiativen mit dem Ziel gesetzlicher Regulierung. Derzeit scheinen diese Gesetzesinitiativen aber chancenlos.
2: SPD-Chef Klingbeil weist Forderungen aus seiner Partei zurück, entweder sein Amt als Finanzminister oder den Parteivorsitz aufzugeben. Klingbeil sagte bei einem Bürgergespräch in Wiesbaden, das werde der SPD in der aktuellen Lage nicht weiterhelfen. Auch bei einer Ämtertrennung könne ein Parteichef nicht SPD pur durchsetzen, während ein Minister Regierungspolitik mache. Wegen der schlechten Umfragewerte kommt von der SPD-Basis immer mehr Kritik an der Parteispitze. Die US-Regierung darf Migranten vorerst wieder in Drittstaaten abschieben, aus denen sie gar nicht stammen. Das hat der Oberste Gerichtshof in Washington entschieden. Damit wird das Urteil eines Bundesgerichts in Boston vorläufig aufgehoben, das die Abschiebepraxis im Februar gestoppt hatte. Die USA haben nach einem UN-Bericht Abschiebeabkommen mit mehr als 35 Staaten geschlossen. Darunter sind auch instabile Länder wie die Demokratische Republik Kongo, Libyen und Südsudan. In Wiesbaden probt die US-Armee gerade mit hunderten NATO-Soldaten für eine Großübung, die Anfang Oktober geplant ist. Es geht dabei um ein neues Konzept, um die Staaten im Osten des Bündnisses besser zu schützen. HR-Reporterin Andrea Bonhagen.
4: Das Szenario: ein russischer Angriff auf NATO-Gebiet. Hier will die NATO jetzt viel schneller reagieren als früher. Teil des neuen Konzepts seien Millionen von Sensoren und Mikrofonen. Deren Daten würden in Sekundenschnelle mithilfe von künstlicher Intelligenz ausgewertet. So könnten Kommandeure schnell Entscheidungen treffen. Die eigentliche Übung Avenger Triad 26 beginnt am 6. Oktober mit über 4000 Soldaten.
2: Das waren die Nachrichten. Das Wetter: heute Nacht kühlt es ab auf 14 bis 7 Grad. Am Tag gibt's erst viel Sonne, später zieht es teilweise zu. Es bleibt aber trocken bei maximal 24 bis 29 Grad. Und am Donnerstag öfter grau mit Schauern bis 24 Grad. Die Zeit, es ist jetzt 0:03 Uhr.
5: Und hier der Verkehrsservice in der ARD-Hitnacht. A1 Lübeck-Hamburg. Die Norderelbbrücke ist in beiden Richtungen wegen eines Schwertransports noch bis 4 Uhr mehrfach kurzfristig gesperrt. Die A1 Osnabrück Richtung Bremen ist zwischen Rastplatz Krummhörenskuhlen und Bremen-Arsten wegen Vermessungsarbeiten bis etwa 6 Uhr gesperrt. Die A9 Berlin Richtung Halle-Leipzig ist zwischen Bitterfeld-Wolfen und Halle wegen eines defekten Schwertransports bis ca. 23.30 Uhr mehrfach kurzfristig gesperrt, hat man vorhin schon die Meldung. Also das scheint sich noch weiter zu verlängern. Die A10 Dreieck Werder Richtung Dreieck Potsdam ist zwischen Dreieck Werder und Glindow nach einem Unfall nach wie vor gesperrt. Die A40 Duisburg-Essen ist zwischen Kreuz Duisburg und Kreuz Kaiserberg wegen Bauarbeiten in beiden Richtungen noch bis etwa 5. Oktober gesperrt. Die A52 Mönchengladbach Richtung Düsseldorf ist zwischen Kreuz Nersen und Kreuz Karst wegen Fahrbahnerneuerung bis morgen 5 Uhr gesperrt. Die A73 Nürnberg Richtung Bamberg ist zwischen Bamberg Süd und Ost wegen Bergungsarbeiten gesperrt. Die A81 Schaffhausen-Singen ist zwischen Gottmading und Hilzingen in beiden Richtungen wegen Tunnelwartungsarbeiten noch bis etwa 6 Uhr gesperrt. Und die B96 in Berlin, der Tiergartentunnel, ist wegen Personalmangel bis ca. 5.30 Uhr gesperrt. Das waren die Verkehrsmeldungen. Wir wünschen Ihnen eine gute Fahrt.
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5: Und schon wieder ist die Tür zum Mittwoch aufgegangen und auch schon wieder der letzte Tag des Monats. Mann, wie die Zeit vergeht, oder? Also genießen wir diesen 30. September. Der zeigt sich ja nochmal richtig spätsommerlich warm, wie wir es gerade gehört haben in den Nachrichten, bis zu 30 Grad. Unglaublich. Und wir zeigen uns vor allem musikalisch von der schönsten Seite. Hier aus dem Funkhaus in Dresden, ich bin Heiko Rasch. Kommen Sie weiter gut durch die Nacht.

0: 0:11 Uhr. Hier der Verkehrsservice in der ARD-Hitnacht mit einer Gefahrenmeldung. Ein Falschfahrer, diesmal auf der A555 Bonn-Köln zwischen Wesseling und Ausfahrt Militäringstraße, kommt Ihnen ein Falschfahrer entgegen. Fahren Sie bitte äußerst rechts und überholen Sie nicht. Auf der A555 Bonn-Köln zwischen Wesseling und Ausfahrt Militäringstraße ist ein Falschfahrer unterwegs. Vorsicht bitte in beiden Richtungen. So, wo waren wir jetzt? Hot Love gerade gespielt, passt auch zum Thema. Ist ja toll, wenn die Liebe lange oder am besten ewig lodert, aber das ist tägliche Arbeit, schreibt uns hier Rainer aus Kulmbach. Er ist mit seiner Frau in diesem Jahr 50 Jahre verheiratet. Die goldene Hochzeit war schon im Juni. Und für ihn ist die Liebe mit den Jahren noch gewachsen. Gemeinsame Interessen und doch auch etwas Freiraum für eigene Hobbys und den anderen so nehmen, wie er bzw. sie ist. Und er schreibt hier noch, kommt auch die ein oder andere Macke dazu. Da muss man lernen, tolerant hinwegzusehen. Ihr geht es ja genauso. Tja, vielen Dank, Rainer, für Ihre Zeilen. Und hier hat uns Inge aus Bonn geschrieben. Mein Mann und ich, wir sind jetzt im 50. Jahr verheiratet. Also goldene Hochzeit steht noch bevor. Es gab nicht immer gute Zeiten. Manche wären auch zum Weglaufen gewesen. Aber in unserem Eheversprechen hieß es ja, in guten und auch in schlechten Zeiten. Und die guten Zeiten genießen und in den schlechten dann auch das Handtuch schmeißen, wäre ein Bruch dieses Versprechens. Und aus den schlechten Zeiten sind wir immer mit noch mehr gewachsener Liebe rausgekommen und mit mehr Verständnis für den Partner und seine Macken. Wichtig sind Freiräume und genug Kommunikation. Ja, das haben viele geschrieben. Vielen Dank, Inge aus Bonn, für Ihre Zeilen. Ja, Rezept für die ewige Liebe. Können Sie gern weiterschreiben, Ihre Erfahrung. ard-hitnacht@mdr.de.
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0: Und jetzt bei uns ABBA, eine bittersüße Ballade, die entstand ja auch gerade so in der Zeit, als es zwischen den beiden Paaren hinter den Kulissen mächtig kriselte. Bei all den musikalischen Erfolgen der Band privat hatten sie damals weniger Glück.

0: Aber immer wieder schön, und vielleicht gehörten Sie ja damals auch in den 70er und 80er Jahren zu den großen Fans, die alles über die Band sammelten. Und da gehörte vor 43 Jahren ziemlich genau sogar auch eine ABBA-Briefmarke dazu. Die kam am 1. Oktober 83 von der schwedischen Post auf den Markt, hat aber heute auch keinen nennenswerten Sammlerwert, da sie damals auch in einer großen Stückzahl auf den Markt kam. Und jetzt bei uns eine erfolgreiche Musikgeschichte aus Deutschland, Rosenstolz. Vor 35 Jahren gegründet, seit 2012 lag ihre gemeinsame Arbeit allerdings auch auf Eis. Beide haben eigene Musikprojekte umgesetzt, bis dann im vorigen Jahr Anna R. überraschend verstarb. Und damit leben wir von den Erinnerungen an ihre gemeinsame Zeit. Rosenstolz.
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0 21, hier nochmal der Verkehrshinweis, die Gefahrenmeldung, der Falschfahrer auf der A555 Bonn-Köln zwischen Wesseling und Ausfahrt Militärringstraße. Kommt Ihnen ein Falschfahrer entgegen, fahren Sie bitte äußerst rechts und überholen Sie nicht.

0.25 Uhr, hier nochmal der Verkehrsservice mit einer guten Nachricht. Eine Entwarnung für die A555 Bonn-Köln. Zwischen Wesseling und der Ausfahrt Militärringstraße ist kein Falschfahrer mehr unterwegs. Wir wünschen allen gute Fahrt.

0: Kurz nach 13:30 hier der aktuelle Verkehrsservice in der ARD-Hitnacht. Die Entwarnung für die A555 Bonn-Köln zwischen Weseling und Wesseling und Ausfahrt Militäringstraße ist kein Falschfahrer mehr unterwegs. Aber es klemmt auf der A1 Lübeck-Hamburg. Die Norderelbbrücke ist in beiden Richtungen wegen eines Schwertransports bis etwa 4 Uhr mehrfach kurzfristig gesperrt. Die A1 Osnabrück Richtung Bremen ist zwischen Bremen-Brinkum und Bremen-Arsten wegen Vermessungsarbeiten noch bis etwa 6 Uhr gesperrt. Die A40 Duisburg-Essen ist zwischen Kreuz Duisburg und Kreuz Kaiserberg wegen Bauarbeiten in beiden Richtungen noch bis zum 5. Oktober gesperrt. Die A52 Mönchengladbach Richtung Düsseldorf ist zwischen Kreuz Nersen und Kreuz Karst wegen Fahrbahnerneuerung bis morgen etwa 5 Uhr gesperrt. Die A73 Nürnberg Richtung Bamberg ist zwischen Bamberg Süd und Ost wegen Bergungsarbeiten gesperrt. Die A81 Schaffhausen-Singen ist zwischen Gottmarding und Hildsingen in beiden Richtungen wegen Tunnelwartungsarbeiten noch bis etwa 6 Uhr gesperrt. Und die B96 Berlin, hier ist der Tiergartentunnel wegen Personalmangel noch bis ca. 5.30 Uhr gesperrt. Das waren die Verkehrsmeldungen. Wir wünschen Ihnen eine gute Fahrt jetzt mit Janet Jackson.
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0: Hat's doch der Personalmangel schon bis in die Verkehrsnachrichten gebracht. Unglaublich, oder?

0: Bob Marley, einer seiner letzten großen Hits vom Anfang der 80er Jahre. Und in den 80ern konnte Nino De Angelo seine ersten Hits landen. Spätestens nach Jenseits von Eden war er ja in ganz Europa bekannt und vor allem in Deutschland ein gefeierter Star. Bis heute ist er der Musik treu geblieben, seinen Konzerten und seinen Fans. Mitte Juni hat er sein neuestes Werk auf den Markt gebracht. 21 Alben sind ja bei ihm schon in dem Laufe der Jahre zusammengekommen. Und mit diesem neuen Album geht es an den Ursprung zurück. Seine Eltern stammen ja aus Italien und die Verbindung hat er sozusagen im Blut. Und so ist es auch für Nino selbst eine besondere Platte, eine musikalisch-kulinarische Reise italienischer Klassiker. Mit viel Leidenschaft interpretiert er Songs mit Kultcharakter und weckt die verschiedensten Emotionen. Denn schließlich gehört ja Italien auch zu den beliebtesten Urlaubsländern der Deutschen und dazu gehört natürlich auch die italienische Küche. So ist das Album auch viel mehr als nur Musik. Im Booklet zum Beispiel, da gibt es zu jedem Lied ein klassisches italienisches Pasta-Rezept. Also Ohrenschmaus und Gaumenfreuden. Warum nicht auch zusammen genießen? Und da hören wir doch gleich mal rein in dieses neue Album von Nino De Angelo. Vivi la Vita, so heißt dieses Album und darauf auch diese Single. 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

0: So viele haben geschrieben heute Abend. Passt auch zum Thema, die Kiss gerade gehört. Ja, für die ewige Liebe reicht es bei Weitem nicht. Ein Küsschen, da ist mitunter harte Arbeit jeden Tag. Das heißt harte Arbeit, aber jeden Tag muss man dran arbeiten. Ich glaube, das ist der Tenor der vielen Zeilen, die Sie geschrieben haben. Carola aus Osnabrück zum Beispiel. Aufrichtigkeit, sich gegenseitig Freiräume lassen, Respekt vor der Meinung des anderen haben, auch wenn sie nicht immer der eigenen Meinung entspricht. Und ganz wichtig, auch im Alter dafür Sorge tragen, dass die erotische Spannung nicht vergeht. Vielen Dank, Carola. Und hier hat uns Bea geschrieben: Ich bin mit meinem Mann seit 16 Jahren verheiratet. Er ist auch mein bester Freund und wir können über alles reden. Meiner Meinung nach ist das der Hauptgrund, warum viele Ehen scheitern. Es wird zu viel geschwiegen. Ehrlich sein und Respekt füreinander haben und verzeihen können ist auch wichtig. Vielen Dank, Bea, für Ihre Zeilen und auch noch diese Mail von Heike aus Hannover. Meine Erfahrung: Reden, reden, reden. Nicht erst runterschlucken, sondern gleich besprechen. Nicht diskutieren, sondern besprechen. Und ist es wert, über eine Sache zu streiten? Jeder muss ein bisschen nachgeben. Verbiegen ja, zerbrechen nein. Und der Satz meiner Oma: Nicht böse ins Bett gehen. Tja, da haben Sie recht. Funktionierte bis zum Tod meines Mannes sehr gut. 41 Jahre sind eine lange Zeit. Oh ja, liebe Heike, und den wenigsten ist es ja vergönnt, die Welt gemeinsam zu verlassen. Vielen Dank auch für Ihre Zeilen, Heike aus Hannover.
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1: Um 1 Uhr mit Juliette Groß. Der Bund will etwa 1,35 Milliarden Euro in Bremen und Bremerhaven investieren. Dort sollen bis 2031 Anlagen für die militärische Nutzung durch Bundeswehr und NATO ausgebaut werden. Einzelheiten von Fabian Metzner aus Bremen.
2: Es soll Ziel sein, dass Bremerhaven und auch ein bisschen Bremen zum Einsatzdrehkreuz von Deutschland wird. Das heißt, dort soll es eben so sein, in einem militärischen Notfall, dass von da aus sehr viele Soldaten, sehr viele Geräte und auch sehr viel Panzer eben von dem Hafen aus in das Einsatzgebiet kommen. Und das wird eben dadurch gemacht, dass beispielsweise die Hinterlandanbindung besser ausgebaut werden, dass die Kajen dort saniert werden und eben auch, dass Bahnstrecken und Straßen zum Hafen hin deutlich ertüchtigt werden, um eben diese Einsätze möglich zu machen.
1: Noch immer ist unklar, ob das Kabinett die Pflegereform heute auf den Weg bringen kann. Union und SPD streiten weiter über die künftige Finanzierung der Pflegeversicherung. Aus Berlin Isabel Karras.
3: Die Union ist da eben eher auf der Seite, das so über das System selbst zu regeln. Zunächst eben über die Kürzungen, dann eben bei Empfängerinnen und Empfängern von Pflegeleistungen. Die SPD will wiederum an eine Gruppe ran, die ja von der Union, ich sag mal, traditionell eher geschützt wird. Also das sind dann die Privatversicherten, Beamte, Menschen, die besser verdienen. Und da geht es dann im Kern eher um die Frage, wen belasten wir denn jetzt? Weil irgendwas tun müssen wir ja.
1: Trotz Sicherheitsbedenken lehnt US-Präsident Trump gesetzliche Vorschriften für künstliche Intelligenz weiter ab. Aus seiner Sicht reicht es aus, wenn sich KI-Entwickler selbst überwachen. Das machte Trump bei einem Treffen mit den Chefs der großen US-Tech-Firmen deutlich. Nach seinen Angaben haben die Konzerne eine freiwillige Vereinbarung für Überprüfungen der Technologie unterzeichnet. Im US-Kongress gibt es überparteiliche Initiativen mit dem Ziel, die KI-Entwicklung gesetzlich zu regulieren. Der Preis für das Deutschland-Ticket könnte im kommenden Jahr erneut steigen. Statt wie bisher 63 Euro sei ein Betrag von knapp 67 Euro möglich. Das berichtet die Rheinische Post unter Berufung auf den sogenannten Koordinierungsrat Deutschland-Ticket. Das Gremium will heute den neuen Preis offiziell festlegen. Maßgeblich ist ein Kostenindex, auf den sich die Verkehrsminister der Länder geeinigt haben. Berücksichtigt werden dabei Personal, Energie und Betriebskosten der Verkehrsbranche. Das waren die Nachrichten. Das Wetter in Deutschland. Teils bewölkt und meist trocken, im Südosten Nebel, Tiefstwerte 19 Grad in Essen bis örtlich 4 Grad in Ostbayern. Tagsüber Wechsel aus Sonne und Wolken, später im Westen Schauer möglich, Höchstwerte 20 bis 30 Grad. Am Donnerstag im Osten meist freundlich und trocken, gebietsweise Regen und Gewitter möglich. Es ist 1.03 Uhr.
4: Und hier der Verkehrsservice in der ARD-Hitnacht. A1 Lübeck-Hamburg. Die Norderelbbrücke ist in beiden Richtungen wegen eines Schwertransports noch bis etwa 4 Uhr mehrfach kurzfristig gesperrt. Die A1 Osnabrück Richtung Bremen ist zwischen Bremen-Brinkum und Bremen-Arsten wegen Vermessungsarbeiten noch bis etwa 6 Uhr gesperrt. Die A40 Duisburg-Essen ist zwischen Kreuz Duisburg und Kreuz Kaiserberg wegen Bauarbeiten in beiden Richtungen noch bis zum 5. Oktober gesperrt. Die A52 Mönchengladbach Richtung Düsseldorf ist zwischen Kreuz Neersen und Kreuz Karst wegen Fahrbahnerneuerung noch bis morgen 5 Uhr gesperrt. Die A73 Nürnberg Richtung Bamberg ist zwischen Bamberg Süd und Ost wegen Bergungsarbeiten nach wie vor gesperrt. Die A81 Schaffhausen-Singen ist zwischen Gottmading und Hilzingen in beiden Richtungen wegen Tunnelwartungsarbeiten auch noch bis etwa 6 Uhr gesperrt. Und die B96 in Berlin, der Tiergartentunnel ist wegen Personalmangel noch bis ca. 5.30 Uhr gesperrt. Das waren die Verkehrsmeldungen. Wir wünschen Ihnen eine gute Fahrt.
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4: Dusty Springfield, Melanie C. und Bruce Springsteen. Gleich unsere erste Runde verspricht doch eine geballte Hitladung. Hier aus dem MDR-Funkhaus in Dresden mit Heiko Rasch im Studio. Ich grüße Sie. Schön, dass Sie dabei sind.

Bruce Springsteen hier in der ARD Hitnacht. Vor wenigen Tagen 77 geworden und einer der erfolgreichsten Musiker der Welt. Schon in den 70er Jahren brachte er seine ersten Alben in die Charts und bisher hat er mehr als 350 eigene Kompositionen veröffentlicht. Und genau heute, vor 37 Jahren, ging der Musiker auch in die Geschichte der Musiker mit den großen Herzen ein. Er war in Arizona mit seinem Motorrad unterwegs, ging in eine Bar und spontan spielte er dort mit der Band. Und so ganz nebenbei erfuhr er von der Not der Bardame. Da überlegte Bruce nicht lange und bezahlte ihr die offene Krankenhausrechnung von immerhin $100.000. Dabei ist es ja nicht geblieben. Es ist ja gut bekannt, dass Bruce Springsteen so einige wohltätige Organisationen unterstützt. Er soll ja auch schon über $100 Millionen gespendet haben im Laufe der Jahre und Jahrzehnte.

0: Kurz nach halb zwei, hier der aktuelle Verkehrsservice in der ARD-Hitnacht. A1 Lübeck-Hamburg, die Norderelbbrücke ist in beiden Richtungen wegen eines Schwertransports noch bis etwa 4 Uhr mehrfach kurzfristig gesperrt. Die A1 Osnabrück Richtung Bremen ist zwischen Bremen-Brinkum und Bremen-Arsten wegen Vermessungsarbeiten noch bis etwa 6 Uhr gesperrt. Die A40 Duisburg-Essen ist zwischen Kreuz Duisburg und Kreuz Kaiserberg wegen Bauarbeiten in beiden Richtungen noch bis zum 5. Oktober gesperrt. Die A52 Mönchengladbach Richtung Düsseldorf ist zwischen Kreuz Nersen und Kreuz Karst wegen Fahrbahnerneuerung noch bis morgen etwa 5 Uhr gesperrt. Die A73 Nürnberg Richtung Bamberg ist zwischen Bamberg Süd und Bamberg Ost wegen Bergungsarbeiten nach wie vor gesperrt. Die A81 Schaffhausen-Singen ist zwischen Gottmading und Hilzingen in beiden Richtungen wegen Tunnelwartungsarbeiten noch bis etwa 6 Uhr gesperrt. Und die B96 in Berlin, der Tiergartentunnel, ist wegen Personalmangel noch bis ca. 5.30 Uhr gesperrt. Das waren die Verkehrsmeldungen. Wir wünschen Ihnen eine gute Fahrt jetzt mit den Bee Gees.
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0: Robbie Williams, auch so eine geniale Karriere, die bietet doch auch genug Stoff für einen Kinofilm, oder? Angefangen von den Erfolgen mit Take That, dann der unrühmliche Abgang aus der Band. Da hätte wohl keiner mehr einen Pfifferling auf seine Karriere gesetzt. Und wie er es allen gezeigt hat, einer der erfolgreichsten britischen Sänger, sogar bis ins Guinness-Buch der Rekorde, hat er es geschafft, mit den meisten an einem Tag verkauften Konzerttickets, 1,6 Millionen Eintrittskarten nämlich, verkauft für seine Welttournee vor 20 Jahren. Und seine Konzertkarten gehen ja bis heute wie geschnitten Brot. Heute startet übrigens seine Tour in Argentinien, danach Mexiko, Australien und Neuseeland. Die ersten 5 Konzerte sind da auch schon längst ausverkauft. Also seine Fans, die hat er nach wie vor auf der ganzen Welt. Und sie auch. Cool and the Gang.
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0: Boyzone hier in der ARD Nachts. Und jetzt eine der erfolgreichsten Künstlerinnen der vergangenen Jahrzehnte, von der wir uns leider auch vor wenigen Wochen verabschieden mussten, Dolly Parton. Ihren 80. Geburtstag Anfang des Jahres feierte sie noch und wir lassen zahlreiche ihrer Hits weiter hochleben und halten sie in guter Erinnerung. Bei all den Erfolgen hat sie doch auch nie ihre Bodenständigkeit verloren. Sie hat es ja nie verschwiegen, dass sie auch sehr ärmlich aufgewachsen ist. 11 Geschwister hatte sie und die Musik spielte in ihrer Familie auch schon immer eine große Rolle. So lernte sie schon mit 7 Jahren Gitarre spielen und durfte auf der Bühne bis ins hohe Alter diese Gitarre auch immer tragen und ihre Songs hatten ja immer dieses Handgemachte, genau das, was ihre Fans so lieben. Einer ihrer unvergessenen Kultsongs ist dieser hier, Jolene, von vielen anderen Künstlern auch gecovert, einfach zeitlos. Aus den 70ern, Dolly Parton.
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1: Um 2 Uhr mit Juliette Groß. Das Bundeskabinett will sich heute mit einem besseren Schutz von Bahnbeschäftigten befassen. Der Gesetzentwurf aus dem Bundesjustizministerium sieht härtere Strafen für Angreifer vor. In schweren Fällen droht eine Haftstrafe von mindestens 1 Jahr. Außerdem berät das Kabinett über den Bericht der Ostbeauftragten.